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1: Liebe Freundinnen und Freunde, hier ist tatsächlich das Freie Radio Kassel mit dem Nachtprogramm. Und heute Nacht gibt es Musik von Miles Davis zu hören. Eben das legendäre Doppelalbum Bitches Brew aus dem Jahr 1969 waren die ersten Sessions. Und 1970 ist die Platte dann veröffentlicht worden. Das klassische Jazz-Rock-Meisterwerk von Miles Davis und einer ganzen Reihe von weiteren extrem prominenten Leuten, die dabei waren und ihm geholfen haben, ihn unterstützt haben bei der Produktion dieser Platte. Seine Band bestand damals wirklich aus absoluten Stars. Wir haben ja eben schon gehört, Herbie Hancock und Chick Corea, Joe Zawinul, Wayne Shorter, John McLaughlin und noch einige andere Promis waren mit dabei. Und diese Leute haben dann auch später in den nächsten Jahren, Jahrzehnten quasi die Jazz-Szene und die Jazz-Rock-Szene massiv beeinflusst, eigentlich geprägt und geführt, angeführt mehr oder weniger. Wenn man bedenkt, dass Joe Zawinul, der übrigens ursprünglich aus Österreich stammte, dass der dann später die Band Weather Report gegründet hat, die zu den erfolgreichsten Bands der Jazz-Szene überhaupt zählt. John McLaughlin hat das Mahavishnu Orchestra gegründet. Da gab es dann auch einen gewissen, spirituellen Überbau. Aber das war auch eines der herausragenden Ensembles im Jazz-Rock-Bereich. Ja, und wie gesagt, Herbie Hancock, Chick Corea, die kennen wir ja heute noch. Das sind ja immer noch prominente und ja, sehr, sehr populäre Künstler in dem Bereich. Miles Davis war damals nicht der Erste, der Jazz-Rock gemacht hat. Und diesen Begriff gab es damals eigentlich auch schon. Wie gesagt, die Platte ist 1970 erschienen. Und zu dem Zeitpunkt gab es im kommerziellen Bereich, sagen wir mal, eh schon diese Jazz-Rock-Bewegung. Das waren aber dann eher Leute aus dem Rock-Bereich, die im Prinzip nichts anderes gemacht haben, als Bläser in ihren Sound integriert. Gruppen wie Chicago oder Blood, Sweat and Tears haben musikalisch gesehen sich eigentlich eher aus dem Rock her bedient und nicht unbedingt aus dem Jazz. Aber wie gesagt, Miles Davis, der kam ja vom Jazz und das hört man auch ganz deutlich, was die Struktur der Lieder betrifft, was heißt Lieder, der Stücke betrifft. Und auch die Art und Weise des Herangehens und auch die Komplexität der Arrangements teilweise. Und viel wurde eben, wie gesagt, auch improvisiert. Wir haben es ja eben gehört, reine Improvisation, völlig frei improvisiert, vielleicht bestenfalls ein paar Anhaltspunkte, ein paar Akkordfolgen oder Töne gab es, die dann sozusagen als Grundlage genutzt wurden. Und das hat er sich natürlich abgeguckt von den großen kalifornischen Bands, Rockbands der damaligen Zeit, die auch kollektiv improvisiert haben und vollkommen frei ihre Musik gestaltet haben. Außerdem war er natürlich beeinflusst von den Beatles, die ja damals im Bereich, gerade auch was Studiotechnik betraf, einiges Erneuerungen eingebracht haben. Davon war er sehr beeindruckt, der gute Miles Davis. Und auch Bands wie zum Beispiel Sly and the Family Stone haben ihn beeinflusst mit ihrem Funk- und Soul-Rock, den sie damals gespielt haben. Andere Soul-Gruppen wie die Temptations und andere, die fand er auch ganz toll und von denen hat er sich auch beeinflussen lassen. Und dann eben, wie gesagt, Musik gemacht, die mit dem üblichen Jazz, Kriterien, die man damals hatte, nicht mehr zu fassen war. Und das hat dann auch viele Leute, viele traditionelle Jazz-Anhänger und Miles Davis-Fans etwas verschreckt. Aber er hat, wie gesagt, dadurch ein jüngeres Publikum angesprochen. Er ist dann mit seiner Band auch in den großen Rocktempeln aufgetreten, beispielsweise im Fillmore als Vorband teilweise für andere große Rockkünstler. Aber er hat gewusst, dass er damit ein breiteres und vor allem auch jüngeres Publikum anspricht. Er ist beim großen Isle of Wight Festival in England aufgetreten vor 500.000 Leute und hat damit eben auch das Publikum massiv erweitert und die Verkaufszahlen haben dann auch für ihn gesprochen, denn Bitches Brew, das wir eben gehört haben, war ein großer Verkaufserfolg, wenn auch natürlich nicht ganz so groß wie die kommerziellen Jazzrockbands wie Chicago, Blood, Sweat and Tears und so weiter, aber immerhin für eine Jazzplatte war das schon ganz beachtlich, was damals verkauft wurde. Wir haben hier noch ein weiteres Stück, das ich noch spielen möchte, eine weitere Aufnahme aus den Sessions von Bitches Brew, eine Komposition von Wayne Shorter, dem Saxophonisten. Und das zeigt auch, dass Miles Davis nicht beileibe nicht nur seine eigenen Songs gespielt hat, sondern er hat auch immer seinen Musikern gewisse Freiräume gelassen und die Möglichkeit gegeben, auch ihre Ideen mit einzubringen. Und das war ja auch das Konzept bei Miles Davis und das Besondere, was er wirklich konnte wie kein Zweiter, die richtigen Leute finden für seine Band, für seine Ensembles. Er selbst war ein ziemlicher Diktator. Er war auch wohl im persönlichen Umgang etwas schwierig. Jedenfalls wird das immer so beschrieben. Etwas eigensinnig und starrsinnig. Und er hat dann auch teilweise die Leute aus der Band wieder rausgeekelt. Aber wenn die gut funktioniert haben, die Leute, dann haben sie bestens funktioniert. Und er war, wie gesagt, in der Lage, auch die Fähigkeiten und die Fertigkeiten dieser großen Künstler immer bestens zu nutzen und für seine Möglichkeiten und für seine Zwecke dann auch auszunutzen. Hier also ein weiteres Stück aus den Bitches Brew Sessions, aufgenommen im Jahr 1970, muss das gewesen sein, Anfang 1970.

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0: 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Ja, da sind sie offenbar sehr vergnügt, die Herren, nach diesem Stück. Das war eine Einspielung, ein Auszug aus den Sessions zum Bitches Brew Album von Miles Davis. Und wir haben es gehört, wirklich fast völlig freie Improvisation. Obwohl, wir haben es vielleicht mitbekommen, dieser Bass, der hat wirklich die ganze Zeit über immer die gleichen drei Töne gespielt. Also quasi ein rhythmisches und harmonisches Fundament gelegt. Aber die anderen haben sich da relativ wenig drum gekümmert, sondern haben ihren ganz eigenen Teil beigetragen und haben sich da wirklich nicht von irgendwelchen harmonischen und rhythmischen Formen beeinflussen lassen. Das war eben, wie gesagt, Musik aus dem Jahr 1970 und ich habe eben vorhin, als ich erzählt habe, wie diese Platte zustande kam und welche Wurzeln Miles Davis damals hatte, habe ich einen Namen noch unterschlagen, den man ganz dringend erwähnen muss, nämlich Jimi Hendrix. Miles Davis war ein großer Jimi Hendrix-Fan und umgekehrt auch. Hendrix hat immer wieder auch gesagt, dass die Musik von Miles Davis ihn massiv beeinflusst hat. Und Miles Davis hat damals ja auch gehört, was um ihn herum passierte, also in der Rockszene, in dieser Phase Ende der 60er Jahre, als man wirklich gerade explosionsartige Entwicklungen hatte. Permanent gab es was Neues, was Spannendes, Interessantes, auch technisch, soundtechnisch. Und Hendrix war ja einer der führenden Leute auf diesem Gebiet. Und Miles Davis hat sich von ihm auch beeinflussen lassen. Obwohl man muss schon sagen, es gab zwischen Miles Davis und Jimi Hendrix einen ganz entscheidenden Unterschied, was dann die musikalische Umsetzung betrifft. Und zwar war bei Jimi Hendrix ja auf jeden Fall immer permanent, egal was er gemacht hat, sein Gesang und seine Gitarre im Vordergrund. Also seine Begleitmusiker, egal ob das die Experience war oder Band of Gypsies oder wie sie alle heißen, also der Bassist und der Schlagzeuger, das waren eigentlich immer nur Begleitmusiker. Die haben ihn sozusagen unterstützt und haben quasi ein Soundgerüst geliefert. Ansonsten stand Hendrix, vor allem die Gitarre, natürlich immer im Vordergrund. Er hat dann später in den letzten ein, zwei Jahren im Studio alle möglichen Experimente auch gemacht und sich da ein bisschen in andere Richtungen bewegt, aber die Gitarre war auf jeden Fall immer im Vordergrund. Und Miles Davis hingegen bei seinen Jazz-Rock-Exkursionen, wie wir eben schon gehört haben, da war die Trompete zwar auch natürlich präsent und sie war als Soloinstrument mit dabei, logischerweise, aber nicht alleine im Vordergrund, sondern die anderen Soloinstrumente, Klavier und Saxophon, Gitarre und so weiter, die hatten mindestens einen genauso wichtigen Bestandteil oder genauso wichtige Rolle in der Band und in der Konzeption. Und das hat sich dann später noch ein klein bisschen verstärkt, wie wir jetzt gleich hören werden. Gut, man kann das vielleicht nicht ganz vergleichen, weil Miles Davis ja immerhin ungefähr 40 Jahre Zeit hatte, seinen Sound zu entwickeln, während Jimi Hendrix ja bekanntlich nur 4 Jahre tätig war als Musiker, also als Solist. Und danach kam dann leider sein kurzfristiger Tod dazwischen. Das hat auch dazu geführt, dass zwischen den beiden, zwischen Miles Davis und Jimi Hendrix, die geplanten Aufnahmesessions, die schon verabredet waren wohl, dass die nicht mehr stattgefunden haben, weil ja bei Hendrix, wie gesagt, dann was dazwischen kam im Jahr 1970, wie wir alle wissen. Wer weiß, was da rausgekommen wäre. Das wäre sicherlich sehr interessant gewesen, mal zu hören, was diese beiden Titanen an ihren Instrumenten gemeinsam auf die Reihe bekommen hätten. Ja, wie gesagt, die Musik, die wir eben gehört haben, wirklich schon sehr, sehr avantgardistisch. Und das hatte mit dem Jazz-Rock, der damals in den Charts war, also von Gruppen wie gesagt, Chicago, Blood Sweat and Tears, überhaupt nichts zu tun. Das waren zwei völlig andere Welten. Die einzige Gruppe, die mir einfällt, die in diesem Bereich vorgestoßen ist damals, das waren die englischen Soft Machine. Die haben ungefähr zu dieser Zeit ähnlich avantgardistische und ähnlich weitreichende Konzepte verfolgt und haben da auch einiges Hochinteressantes produziert, aber das ist ein anderes Thema. Jetzt, wie gesagt, jetzt gehen wir einen Schritt weiter und kommen zu einer Platte, die 2 Jahre später erschienen ist, also 2 Jahre nach Bitches Brew. Und da haben sich dann die rhythmischen, harmonischen und sonstigen Strukturen völlig aufgelöst. Und da ist dann auch die Trompete nicht mehr im Vordergrund. Wie gesagt, bei Bitches Brew, da hat sie noch so teilweise ihre Kreise gezogen. Und jetzt bei dem Album On the Corner aus dem Jahr 1972, da ist das nicht mehr der Fall. Da ist im Prinzip nur noch eine einzige kochende und brodelnde Suppe zu hören. Eine Melange sozusagen aus ganz vielen verschiedenen Sounds und Effekten. Es wird sehr viel experimentiert, auch mit Studioeffekten. Es gibt viel Phaser, Flanger, Wah-Wah-Effekte. Fast jedes Instrument wird irgendwie elektronisch verfremdet Und es, die lösen die Strukturen, egal ob rhythmisch oder harmonisch, melodisch, das löst sich alles fast vollständig auf. Es ist im Prinzip ein einziger langer Strom, ein mitreißender Fluss, voll Groove, voll Aktion und es passiert dauernd irgendwas, aber man kann es schlecht mit den normalen musikalischen Mitteln fassen eigentlich und es wird auch vor allem viel improvisiert. Das Ganze erinnert mich so ein klein wenig an das, was Gruppen wie zum Beispiel Can zu der Zeit hier in Europa, in Deutschland gemacht haben. Also da gab es dann auch transatlantische Gedankenschwingungen, die offenbar sich gegenseitig dann beeinflusst haben. On the Corner, damals im Jahr 72 erschienen, und das war die Platte, wo dann auch die letzten alten Miles Davis Fans von der Fahne gegangen sind und haben gesagt, das hat mit Jazz und mit Miles Davis überhaupt nichts mehr zu tun, das ist was völlig anderes und da wollen wir nicht mehr mit dabei sein. Aber trotzdem, ich finde es eine ganz großartige Platte, vielleicht eine seiner interessantesten überhaupt. Und hier sind auch dann noch einige Leute von der alten Besetzung von Bitches Brew mit dabei. Chick Corea ist mit dabei, John McLaughlin ist mit dabei, Herbie Hancock und auch Jack DeJohnette, der berühmte Schlagzeuger, der ist auch mit hier an Bord und sorgt für perkussive Einflüsse. Es gibt auch noch andere Perkussionisten, die dabei sind und es gibt auch einige, sagen wir mal, afrikanische Einflüsse. Miles Davis hat sich in der Zeit auch gerade mit Musik aus anderen Kontinenten beschäftigt und hat da einiges auch mit einfließen lassen. Hier also in der langen Nacht zu Miles Davis, hier im Freien Radio Kassel, das Album On the Corner von 1972.

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1: Einen wunderschönen guten Morgen, liebe Freundinnen und Freunde. Hier ist das Freie Radio Kassel mit dem Nachtprogramm in aller Herrgottsfrühe. Und heute Nacht gibt es Musik von Miles Davis, eben die LP On the Corner von 1972. Ja, und da hat es doch wirklich wunderbar geklappert und gerasselt. Und das, was wir zum Schluss gehört haben, ist sicherlich nicht weit entfernt von dem, was Gruppen wie Can damals hier in Deutschland gemacht haben. Also, wie vorhin schon gesagt, transatlantische Verbindungen, zumindest geistig in irgendeiner Form. Diese Platte im Jahr 72 erschienen, ist für viele Miles Davis Fans nicht unbedingt was Wunderbares, sondern die waren damals ziemlich entsetzt. Aber inzwischen zählt auch dieses Album zu den Klassikern, und auch dieses Album zeigt, wie breit das Spektrum von Miles Davis war und welche wirklich gewaltigen Schritte er gegangen ist damals in den 40 Jahren seiner Karriere zwischen den verschiedenen Phasen und den verschiedenen Epochen, in denen er Musik gemacht hat. Tja, liebe Freundinnen und Freunde, jetzt hier im Freien Radio Kassel kommen wir zum letzten Album, das wir komplett unterkriegen, und das muss natürlich dann die Platte sein, die für Miles Davis Fans und für Jazz Fans quasi das Nonplusultra ist. Und ich denke, der ein oder andere wird auch darauf gewartet haben. Und wir kommen ohne die Platte nicht aus. Die wohl berühmteste und auch erfolgreichste Jazzplatte aller Zeiten. Schlicht und einfach. Kind of Blue, das Meisterwerk von Miles Davis aus dem Jahre 1959. Damals mit seinem berühmten Quintett aufgenommen. Unter anderem mit John Coltrane, genau, der ist dabei gewesen. Und Bill Evans am Klavier war dabei. Und Julian Adderley, Cannonball Adderley, der hat, ich glaube, Saxophon gespielt, und noch einige andere waren dabei. Ja, und dieses Album, wie gesagt, Kind of Blue, das zählt sozusagen als Meilenstein in der Jazzgeschichte, nicht nur in der Jazzgeschichte, sondern auch in der Musikgeschichte insgesamt. Und die Platte ist auch die meistverkaufte Jazz-LP aller Zeiten. Über 6 Millionen Stück sind bisher davon verkauft worden. Und das ist für ein Jazzalbum schon sehr, sehr beachtlich. Die Platte ist so berühmt und so legendär, dass der amerikanische Kongress, das heißt das Repräsentantenhaus, also das amerikanische Parlament, im Jahr 2008, glaube ich, oder 2009 zum 50-jährigen Jubiläum von Kind of Blue eine Resolution verfasst hat, in der dieses Album als Meilenstein und Meisterwerk und als wichtiger Bestandteil der amerikanischen Kultur gefeiert wird, und der Jazz insgesamt wird als Kulturgut ersten Ranges, als nationales Kulturgut bezeichnet, und die Regierung wird aufgefordert, den Jazz zu fördern und zu unterstützen, eben als nationales Kulturgut. Wie gesagt, das hat das amerikanische Repräsentantenhaus einstimmig beschlossen, und das Album Kind of Blue gilt auch immer wieder als eine der besten Platten überhaupt, und wenn jemand irgendwie 3 Jazzplatten hat, da ist diese Platte mit Sicherheit mit dabei. Tja, und warum das der Fall ist, da gibt es viele verschiedene Ansichten zu. Es ist einfach wirklich ziemlich fantastische Musik, die hier zu hören ist, wie ihr jetzt hier feststellen könnt. Aufgenommen bei 2 Sessions im Frühjahr 1959 und erschienen dann, ich glaube, im Herbst 1959, Miles Davis mit seinen Kollegen das berühmte Meisterwerk Kind of Blue. Und das passt wirklich auch sehr gut zur Tageszeit und zur Nachtzeit. Viel Spaß.

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1: Hier in den frühen Morgenstunden das Freie Radio Kassel. Genau, mit dem Nachtprogramm. Und heute Nacht gab es Musik zu hören von Miles Davis, eben das legendäre klassische Jazzalbum, das Jazzalbum schlechthin. Kind of Blue, aber wenn ich das richtig verstanden und richtig gelesen habe, waren die beiden letzten Stücke vertauscht auf dieser CD-Edition, die ich hier gespielt habe. Im Original, auf dem Originalalbum, waren, glaube ich, die beiden Stücke Flamenco Sketches und All Blues in der anderen Reihenfolge, aber das macht überhaupt nichts. Das war dieses legendäre Album, dieses berühmte Album, das inzwischen das meistverkaufte Jazz-Album überhaupt ist, Kind of Blue, und das auch überall als das Album für die einsame Insel genannt wird. Und insbesondere, denke ich mir, für die Nachtstunden auch auf einer einsamen Insel ist diese Musik wirklich hervorragend geeignet. Das ist sozusagen die klassische Ära des Cool Jazz gewesen. Miles Davis hat ja viele Jazzformen beeinflusst, den Bebop in seiner Frühzeit, Hard Bop, dann den Cool Jazz, also diese sehr entspannte, sehr ruhige Musik, wie wir sie eben gehört haben. Später dann eben Jazz, Rock und Fusion. Also er war ein Mann, der in vielen Bereichen tätig war im Laufe seiner 40-jährigen Karriere. Wir haben ja vorhin schon seine berühmten Jazz-Rock-Alben gehört, On the Corner und Bitches Brew. Danach, also ungefähr Mitte der 70er Jahre, hat er dann sich eine Auszeit genommen von 5 Jahren, hat sich völlig zurückgezogen vom Musikgeschäft, hat keine Konzerte gespielt, hat keine Platten aufgenommen. Und dann Anfang der 80er Jahre hat er wieder angefangen, Musik zu machen. Er hat im Laufe der 80er Jahre noch eine ganze Reihe von Platten aufgenommen, hat auch wieder Konzerte gespielt, ist auf Tour gegangen. Aber diese Zeit, 80er Jahre, die ist etwas, umstritten unter Fans. Auch heute noch, während andere umstrittene Phasen, wie zum Beispiel die Jazz-Rock-Phase, ja heute auch anerkannt werden als wirklich wichtige und herausragende Leistung von Miles Davis, ist die Zeit der 80er Jahre immer noch so ein klein bisschen, er wird etwas geringer geschätzt, weil er da wirklich teilweise ziemlich unangenehme Geschichten gemacht hat. Er hat da sich mit Disco und Soul-Einflüssen beschäftigt, hat teilweise mit Synthesizern experimentiert, was natürlich damals ziemlich in und modern war, aber heute dann umso angestaubter und altmodischer klingt, gerade diese Synthesizer-Sounds aus den 80ern. Auch von der Produktion her waren die Platten nicht mehr so besonders. Leider ist er dann im Jahr 91 gestorben, und das hat dazu geführt, dass er leider keine Gelegenheit mehr hatte, wie andere große Künstler, wie Johnny Cash beispielsweise, noch ein großes Spätwerk zu schaffen. Vielleicht wäre er dann in den 90er Jahren auch nochmal richtig groß geworden, hätte auch künstlerisch noch einiges hervorgebracht, aber das sollte nicht mehr sein. Im Jahr 91 ist er dann, er hatte ohnehin schon gesundheitliche Probleme, und im Jahr 91 ist er dann gestorben. Mit noch nicht so hohem Alter zumindest. Also er ist nicht sehr alt geworden, leider. Gut, ja, und hier zum Schluss in der langen Nacht im Freien Radio Kassel mit Musik von Miles Davis gehen wir nochmal zurück in seine ganz große Ära, in die Jazz-Rock-Phase. Das war im Jahr 1970 als Nachfolger vom berühmten Album Bitches Brew, das wir vorhin schon gehört haben, gab es eine Platte mit dem Titel A Tribute to Jack Johnson. Jack Johnson war ein schwarzer Boxer, der erste schwarze Boxweltmeister Anfang des 20. Jahrhunderts. Der ist auch schweren Anfeindungen damals ausgesetzt gewesen, rassistischer Art, logischerweise damals in Amerika. Und im Jahr 1970 ist eine Dokumentation, eine Fernsehdokumentation produziert worden. Und aus dem Anlass hat Miles Davis sozusagen sein Tribut gezollt an Jack Johnson, an diesen großen Sportler und auch Vorkämpfer für die Rechte der Schwarzen in den USA. Und die Platte, die daraus entstanden ist, besteht aus 2 langen Stücken, jeweils ungefähr 25 Minuten lang, also jeweils eine Plattenseite. Und da wird auch wirklich improvisiert, was das Zeug hält. Und

Das ist auch ein großer Klassiker von Miles Davis. Da hören wir jetzt noch mal rein. Wir werden es nicht ganz schaffen, aber zumindest einige Minuten von Jack Johnson gibt es zu hören, noch hier im freien Radio Kassel. Und damit entlasse ich euch in den Tag. Einen schönen Tag hier im FRK. Und tschüss, bis demnächst.

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0: Hello and welcome to the Children's Program on Freies Radio Kassel. Hallo und herzlich willkommen hier im Kinderprogramm im Freien Radio Kassel. Wir sind die 5A der SIS, der Swiss International School. Ihr habt es schon gehört, bei uns wechselt es immer mal zwischen Deutsch und Englisch. Denn bei uns wird es immer der Unterricht zweisprachig gemacht, auf Deutsch und auf Englisch.
1: As part of the Politics for Future project, we have created podcasts this week. We were able to choose our own topics. They are about people who help others or tell others things about children and what you can say or what you shouldn't say. We hope you enjoy it.
2: Bei dem Projekt Politics for Future kann man Podcasts produzieren und die Themen haben wir uns selbst ausgesucht. Es geht um Menschen, die helfen oder anderen etwas erzählen. Es geht um Kinder und was man sagen darf oder was besser nicht. Dabei wünschen wir dir viel Spaß. Am Mikrofon begleiten euch durch die Sendung Lina, Alia, Alma, Sophia, Chumfa, Lea und Max. Helfen ist gut und wichtig und es macht einen glücklich, wenn man anderen helfen konnte. Und anderen zu helfen, darum geht es jetzt auch im ersten Beitrag. Auf der Welt gibt es viele Menschen, die nicht das bekommen, was wir für selbstverständlich halten.
3: Hallo, ich bin Matthias und bei mir sind
4: Barflo,
2: Max
5: und Kuno.
3: Und wir gehen in die 5A der SIS, der Swiss International School in Kassel. Und wir haben uns mit dem Thema Global Welfare Organizations beschäftigt. Und wir stellen euch jetzt ein paar Organisationen vor, die wir ziemlich wichtig finden. Kuno und ich beginnen mit UNICEF.

0: UNICEF, das Kinderhilfswerk der Vereinten Nationen, setzt sich für die Rechte aller Kinder ein. Insbesondere der, der am stärksten benachteiligt und am schwersten zu erreichen sind. Also Kinder in sehr armen Gegenden, damit sie zum Beispiel trotzdem irgendwie zur Schule gehen können. In über 190 Ländern und Gebieten tun sie alles, um Kindern zu helfen, zu überleben, sich zu entwickeln und ihr volles Potenzial auszuschöpfen. Also wenn Kinder zur Schule gehen können, dann haben sie später einmal bessere Möglichkeiten, was sie arbeiten. Denn wenn man nicht lesen und schreiben kann, kann man bestimmte Berufe auch nicht machen.
1: Woher bekommen sie denn das Geld?
0: Sie finanzieren sich über freiwillige Zahlungen von Regierungen, Organisationen und durch Spenden.
1: UNICEF wurde am 11. Dezember 1946 von der Generalversammlung der Vereinten Nationen gegründet. Man kann auch Geld spenden, mit dem sie dann den Kindern helfen. Wenn du 100 Euro an UNICEF spendest, kommen ungefähr 82 Euro im Form von Hilfe bei den Kindern an. Und das ist ziemlich viel, denn nur 12 Euro werden für die Organisation und Werbung verwendet.
2: Hallo, ich bin Max und ihr kennt doch bestimmt das Deutsche Rote Kreuz. Und ich erzähle euch heute was über das DRK und hoffe, dass ihr danach mehr darüber wisst. In Deutschland arbeiten über 210.000 Mitarbeiter beim DRK und es sind über 450.000 ehrenamtliche Helfer. Und deutschlandweit gibt es sogar über 3 Millionen Mitglieder. Und das sind wirklich ganz schön viele Menschen, die mit dem Roten Kreuz zu tun haben. Die Aufgaben von Deutschen Roten Kreuz sind Blutspenden, der Rettungsdienst, der Katastrophenschutz, Pflege, Kinder- und Jugendhilfe und internationale humanitäre Hilfe. Das Deutsche Rote Kreuz, auch DRK abgekürzt, leistet viele gute Taten und ist ein sehr wichtiges Unternehmen für Deutschland. Vor allen Dingen der Rettungsdienst und vielen wichtigen Hilfsaktionen. In einem Bereich sind sie auch aktiv, den nicht alle kennen. Sie haben eine Rettungshundestaffel. Das heißt, mit den Hunden kann man Menschen suchen und finden, wenn sie sich verlaufen haben oder zum Beispiel durch eine Lawine verschüttet wurden. Und wie kam es überhaupt zu der Gründung von dem Roten Kreuz? 1859 beobachtet Henri Dunant aus der Schweiz den Krieg zwischen Frankreich und Österreich und war entsetzt, dass niemand den verletzten Soldaten half und schrieb darüber ein Buch, was sehr bekannt wurde. Jahre danach hat er dafür gesorgt, dass viele wichtige Staaten das Rote Kreuz gegründet haben. Das Deutsche Rote Kreuz wurde 1921 in Baden-Württemberg gegründet. Das IKRK jedoch entstand 1859 in Genf, also in der Schweiz. An der Spitze der Organisation steht das IKRK, das Internationale Komitee vom Roten Kreuz. Es besteht aus 25 Menschen, die Schweizer Bürger sein müssen. Sie sorgen für die Planung von Einsätzen auf der ganzen Welt. Jetzt noch ein kleiner Funfact: Die Flagge vom DRK wurde von der Schweizer Flagge gemacht und ist fast identisch mit der Schweizer Flagge, nur dass die Farben getauscht wurden. Das DRK steht für Menschlichkeit, Neutralität, Unparteilichkeit und Freiwilligkeit. Jetzt kommen wir zu Ärzte ohne Grenzen mit Pablo. Danke, dass ihr mich zugehört habt und ich hoffe, ihr wisst jetzt ein bisschen mehr über das DRK.
3: Hallo, ich bin Pablo und erzähle euch etwas über Medicines Sans Frontiers oder Ärzte ohne Grenzen. Ohne Grenzen bedeutet, dass Ärzte und Journalisten nicht nur zum Beispiel in Deutschland, sondern auch in anderen Ländern helfen wollen, wo ihre Hilfe gebraucht wird und wo es wichtig für die Menschen ist, über ihre Leid zu berichten, damit es in der Welt nicht vergessen wird. Und das ist in Ländern zum Beispiel der Fall, in denen Naturkatastrophen, Kriege und Hungersnöte herrschen. Es wurde 1971 gegründet. Inzwischen sind sie in 60 Ländern aktiv. Eine ganz besondere Auszeichnung hat die Organisation 1999 bekommen. Den Friedensnobelpreis. Das ist schon echt cool. Um möglichst schnell bei einem Unglück eine Hilfsaktion starten zu können, gibt es verschiedene Hilfsbaukästen, die je nach Situation verschieden bestückt sind. Da sind dann zum Beispiel Medikamente, medizinische Geräte, Zelte und Wassertanks drin, je nachdem, was gebraucht wird. Break the Silence ist eine Aktion, die auch zum Beispiel in der Klasse durchgeführt werden kann. Dabei kann man Spenden sammeln oder andere Aktionen durchführen und sich mit der Arbeit der Ärzte ohne Grenzen beschäftigen. Wir haben immer wieder von Spenden gesprochen. Alle drei von uns vorgestellten Organisationen der RK, UNICEF und Ärzte ohne Grenzen liegen mit über 80% der Spendeneffizienz sehr gut. Und wenn jemand etwas Geld übrig hat, es gibt so viele Menschen, die Hilfe brauchen. Auch kleine Beträge helfen. Das war's für uns. Pablo, Kuno,
2: Max
0: und Matthias.
2: Ciao! Tschüss.

0: 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When people have different opinions, they can discuss them and maybe they will argue sometimes. But it is important that we can have different opinions. That is even written in the Constitution.
1: Wir lernen in der Schule ganz viel, damit wir uns unsere eigene Meinung bilden können. Wenn man unterschiedliche Meinungen hat, kann man dies diskutieren und vielleicht streitet man sich auch mal. Doch es ist wichtig, dass wir unterschiedliche Meinungen sein haben können.
2: Das steht sogar im Grundgesetz. Leider ist das nicht in allen Ländern so. Deshalb geben wir euch jetzt einen kurzen Überblick, wie das hier bei uns und den anderen Ländern mit der Meinungsfreiheit ist.
3: Hallo und willkommen im Free Speech Studio.
4: Hier sind Luke,
5: Alia
4: und Maneli. Wir berichten heute über Meinungsfreiheit und wir reden nicht so viel und fangen direkt an. Viel Spaß!
5: Meinungsfreiheit ist ein Grundrecht. Sie ermöglicht allen Menschen, freie Gedanken zu äußern und miteinander zu diskutieren.
4: Grundrecht? Was ist denn ein Grundrecht?
6: Gute Frage. Grundrechte sind sowas wie Basisrechte für alle Menschen. Daraus folgen dann alle anderen Rechte. Sie werden auch Menschenrechte genannt, weil sie für alle gelten. Einfach weil Menschen Menschen sind, haben sie automatisch diese Rechte.
4: In Deutschland stehen die Menschenrechte im Grundgesetz. Sicher habt ihr schon mal von Artikel 1 gehört. Die Würde des Menschen ist unantastbar. Die Meinungsfreiheit steht in Artikel 5. Aber was bedeutet Meinungsfreiheit jetzt genau?
6: Meinungsfreiheit bedeutet, dass man in der Öffentlichkeit seine Meinung in Wörtern, Texten, Bildern oder in den Medien äußern darf. Und ohne Meinungsfreiheit gäbe es keine Freiheit, Veränderung und Gerechtigkeit.
4: Meinungsfreiheit ist es auch, wenn man den anderen zuhört und ihre Meinung akzeptiert. Oder auch, wenn man auf eine Demonstration geht.
5: Darf ich also einfach alles sagen oder gibt es Grenzen? Was ist zum Beispiel mit Beleidigungen?
4: Beleidigung ist, wenn man rausgeht und was Schlimmes sagt, mit vielen Schimpfwörtern. Aber Meinung ist, wenn man seine eigene Meinung sagt, ohne Schimpfwörtern und ganz nett. Zum Beispiel ist es nicht erlaubt, wenn man zu fremden Menschen was Rassistisches sagt. Oder wenn ich jetzt sage, Alia, du bist ein Nazi. Ist es eine Beleidigung oder ist es Meinungsfreiheit?
5: Ey, ich bin noch kein Nazi. Das ist ganz klar eine Beleidigung. In diesem Fall könnte ich dich jetzt anzeigen.
4: Ja, das stimmt. Aber das war zum Glück nur ein Beispiel. Doch echte Nazis darf man natürlich auch Nazis nennen. Einige Politiker von der AfD zum Beispiel darf man so nennen, weil sie heute rassistische Sachen sagen, die die Nazis auch früher gesagt haben. Und das habe ich mir nicht ausgedacht, sondern das haben die Gerichte entschieden.
5: Das war jetzt zur Lage in Deutschland, aber wie sieht's eigentlich in anderen Ländern aus? Wir vom Free Speech Studio haben ein paar Länder rausgesucht und uns angeschaut, wie es dort mit der Meinungsfreiheit aussieht. Maneli, wie frei sind denn die Menschen im Iran?
4: Wenn Menschen in Iran auf die Straße gehen, weil sie eine andere Meinung als die Regierung haben, werden sie festgenommen oder getötet. Es ist sehr traurig, weil Berichten nach auch viele Kinder getötet wurden. Man kann also die eigene Meinung auf eine Demonstration nicht sagen. Deshalb ist die Meinungsfreiheit hier sehr eingeschränkt.
5: Auch El Salvador ist leider ein kritisches Land, weil laut Reportern ohne Grenzen das Land im Pressefreiheitsindex auf Platz 135 von 180 steht. Der Pressefreiheitsindex ist eine Liste und so weiter hinten ein Land auf der Liste steht, desto schlechter ist es mit der Pressefreiheit und damit auch mit der Meinungsfreiheit. In El Salvador liegt das hauptsächlich an der Belästigung von kritischen Medien und an der Kriminalisierung vom Berichten über die Regierung. Jetzt haben wir schon über viele Länder gesprochen, aber besonders habe ich schon schlechte Sachen über Nordkorea gehört. Lüg, weißt du mehr?
6: In Nordkorea gibt es sehr strenge Regeln. Wenn man hier seine Meinung äußert, die dem Diktator nicht passt, kann man ins Gefängnis kommen, wird gefoltert, umgebracht oder in bestimmte Lager gebracht. Kinder, die in den Lagern geboren werden, sind offiziell Gefangene, obwohl sie nichts getan haben.
5: Syria has no free speech because of the regime. If you demonstrate in Syria, you might get killed or be incrimed. Syria slipped from place 107 in the Press Freedom Index to 177th place. Nevertheless, people go to demonstrations because they have an opinion.
7: Russia has rules that limit free speech as well. 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
6: Wenn man in Eritrea seine Meinung sagt, wird man verhaftet, inhaftiert, gefoltert oder man verschwindet. Eritrea ist auf Platz 180 auf dem Pressefreiheitsindex, also auf dem letzten Platz. Wer aus dem Land flieht, wird im Ausland weiterhin überwacht. Die Hauptziele von den Fliehenden sind Deutschland, Schweden und die Schweiz.
5: Also sie fliehen in Länder, in denen es besser aussieht mit der Meinungsfreiheit. Wir sind so froh, dass wir in einem Land mit Meinungsfreiheit leben und zum Beispiel auf eine Demonstration gehen können, ohne Angst zu haben. Und Deutschland steht auf Platz 11, das Pressfreiheitsindex. Also darf die Presse ziemlich frei berichten, das ist auch sehr wichtig.
3: Danke fürs Zuhören.
7: Adios, amigos. Es verabschieden sich Luke, Alia und Maneli.
8: Hallo, ihr hört das Kinderprogramm im Freien Radio Kassel. Heute mit der 5a Swiss International School. Ihr hört hier heute Podcasts, die wir im Unterricht produziert haben. Für so ein Projekt braucht man verschiedene Partner. Und die stellen wir dir jetzt mal vor.
9: Wir sind die 5A der Swiss International School, haben beim Projekt mitgemacht und die Beiträge erstellt.
2: Unsere Lehrer, Frau Mitreska und Mr. Leng, haben uns dabei unterstützt. Die HLZ, die Hessische Landeszentrale für politische Bildung, fördert zusammen mit der Medienanstalt Hessen dieses Projekt.
8: Der Medienblitz e.V. hat die Technik zur Verfügung gestellt, damit wir die Beiträge in der Schule produzieren könnten. Dann sind wir hier im Freien Radio Kassel zu Gast. Das ist auch ganz wichtig. Sonst könnten wir jetzt keine Radiosendung machen. Und zu uns kamen Susanne und Bo. Sie haben uns alles gezeigt und erklärt, wie es geht und was sie machen müssen.
2: Jeder kennt sie und trägt sie den ganzen Tag in der Hosentasche mit sich herum. Nein, ich meinte nicht unsere Haustürschlüssel, sondern die Influencer auf unseren Smartphones. Sie begleiten uns durch den Tag und zeigen uns viel von ihrem Leben. Doch wie viel davon ist wirklich wahr? Wollen sie uns wirklich etwas von sich zeigen oder nur ihre Produkte verkaufen? Und sollten wir Kinder ihnen vertrauen? Influencers accompany us throughout the day and show us a lot about their lives. But how much of it is really true? Do they really want to show us something about themselves or just sell their products? And should we children trust them?
10: 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Today, me and my two classmates, Leah and Alma, are going to make a podcast about influencers and if they are positive role models for kids. Hallo Kassel und alle anderen Menschen da draußen. Ich bin Lina und bin 11 Jahre alt und heute mache ich und meinen zwei Klassenkameraden Leah und Alma einen Podcast über Influencer und ob sie ein positives Vorbild für Kinder sind. Influencer sind Leute, die Videos, Bilder oder Stories auf sozialen Medien wie TikTok, YouTube, Snapchat oder Instagram posten. Aber wie sind Influencer gute Influencer?
11: Sie sind gute Influencer, wenn sie ein gutes Vorbild sind, also ehrlich und respektvoll sind.
12: Sie motivieren Leute zum Beispiel, die Hausaufgaben machen oder einen neuen Sport auszuprobieren. Sie können also eine große Hilfe im Leben sein.
13: Aber Influencer posten auf Inhalte, die geplant und geschönt sind. Das hat dann nichts mit der Realität zu tun.
12: Und dadurch fangen junge Menschen an, sich zu vergleichen und sich dann unwohl zu fühlen. Außerdem zeigen Influencer Produkte manchmal, ohne zu sagen, dass das eine Werbung ist.
14: Okay, stop it. Ich glaube, ihr macht es euch gerade ein bisschen zu einfach. Lasst uns mal ein paar Beispiele angucken und erst dann ein Urteil fällen.
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10: Mimira X, das ist der Name von Melissa Kotschak auf Social Media. In ihren Videos macht sie zum Beispiel Armbänder oder malt etwas. Auf TikTok hat sie über 4 Millionen Followers. Melissa gehört damit zu den größten deutschen TikToker-Stars und ist besonders bei jungen Zuschauern sehr beliebt. Sie macht Roomtours, also zeigt ihr Zuhause, ihr Zimmer und was sie verändert und was sie immer alles kauft. Manchmal macht sie Challenges oder Videos mit ihren Freunden wie Emil Bayrak, Jessie und Jule. Was macht Melissa Kotschak positiv? Sie ist respektvoll gegen anderen wie Follower und Kinder. Besonders gut finde ich, dass sie auch nie rassistisch ist und keine Fake News verbreitet. Ich habe Vertrauen zu ihr aufgebaut und somit verstanden, dass sie eine positive Influencerin ist. Nicht negativ wie viele anderen, wie zum Beispiel Natalie Royal. Sie hat letzte Mal ein Video gepostet, wie sie gemalt hat und Kunst erstellt hat. Dann habe ich das Gleiche gemacht und es hat funktioniert. Und somit habe ich weiter angefangen, mehr Videos über sie zu gucken, weil ich ihr vertraue.
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12: 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Also Influencer können ein gutes, aber auch ein schlechtes Vorbild sein. Manche sind freundlich, bauen in ihrer Community Selbstvertrauen auf und respektvoll.
13: Während andere unfreundlich oder respektlos und in erster Linie an Geld und Aufmerksamkeit interessiert sind.
11: Wichtig ist, dass man erst nachdenkt, bevor man jemanden

0: Unser letzter Beitrag hat auch ein ganz wichtiges Thema. Es geht um etwas, das uns Kinder schützt, das uns helfen soll, glücklich zu sein.
1: Our last post also deals with a very important topic. It's about something that protects us children and helps us to be happy.
2: Rechte.
3: Gesundheit.
4: Schutz.
5: Essen.
6: Identität.
7: Freiheit.
8: Spielen.
9: Meinung.
10: Bildung.
11: Rassismus.
12: Kinderarbeit.
13: Weltweit.
0: Wir sind
2: Lea,
0: Sophia und Schomfa aus der 5a der SIS. Das steht für Swiss International School. Der Name ist etwas speziell, denn bei uns an der Schule findet der Unterricht zweisprachig statt.

0: Wir beschäftigen uns mit einem Thema, das sehr, sehr wichtig ist für uns Kinder.
1: Kinderrechte.
2: Wisst ihr, was Kinderrechte sind?
3: Wenn nicht, dann seid ihr hier genau richtig.
4: Die Vereinten Nationen formulierten die Kinderrechte 1924 in der Genfer Erklärung. Das Dokument zum Schutz der Kinder wurde inzwischen von 193 Mitgliedstaaten der Vereinten Nationen anerkannt, außer den USA. Es haben auch noch 4 Nicht-UN-Länder die Kinderrechtskonvention unterschrieben. Das sind die Cookinsel, Niue, Palästina und der Vatikanstaat. Es ging darum, dass Erwachsene Verantwortung für die Kinder übernehmen sollten. Viele Länder haben nach dem Zweiten Weltkrieg zugestimmt. Es gibt mittlerweile 54 Artikel. Artikel bedeutet eine Nummer für ein Kinderrecht. In den Jahrzehnten wurden immer mehr Kinderrechte hinzugefügt. Seit dem 5. April 1992 geht die Kinderrechtskonvention in Deutschland. Aber es gab noch Vorbehalte. Denn erst seit 2010 gilt es bei uns ohne Einschränkungen.
5: Was ist eine UN-Kinderrechtskonvention?
0: UN steht für United Nations. Übersetzt bedeutet das Vereinte Nationen.
4: Kinderrechtskonvention heißt, es haben sich viele Länder getroffen und über Kinderrechte gesprochen und schließlich einen Vertrag gemacht.
0: Und weshalb hat die USA nicht unterschrieben?
4: Weil die US-amerikanischen Politiker befürchten, dass Eltern dann weniger Rechte als ihre Kinder haben. Für die Kinderrechtskonvention gibt es 4 Grundprinzipien. Kinder sind keine Privat- oder Nebensache. Man muss immer auf das Wohl der Kinder achten. Der Staat muss Kinder schützen und fördern.
0: Hi, my name is Leah. Today I will talk about the right of identity. Kids have the right of a name and friendship to their parents. What should the government do? The government should make sure that people write the name down of the kid when they were born, because it is very important that we have names, so we are not all only a number. Kids have the right to know their identity. They have the right to know who they are, to what kind of country they belong, and who their parents are. I believe that they should do that. Then they think it is worthwhile for their living. They do not think they are nothing. If everyone has the same identity, then you will not feel special. After the children write 38, kids under 15 cannot be a soldier. Germany did not agree to it. They believe everybody should be over 18.
6: Was mit 15 als Soldat im Krieg kämpfen, das ist eigentlich auch noch viel zu jung. Aber wieso sollen denn noch jüngere Kinder Soldaten werden?
0: Naja, man nennt sie ja auch Kindersoldaten. Und Kinder kann man noch leichter beeinflussen. Sie machen dann eher, was von ihnen verlangt wird. Es werden Kinder auch entführt, um sie als Kindersoldaten auszubilden. Und Kinder sind immer am billigsten. Es ist sehr schrecklich.
7: Hallo, ich bin Sophia und bin 10 Jahre alt. Ich stelle euch den Artikel 24 vor. Das Recht auf Gesundheit. Jedes Kind hat ein Recht, gesund zu sein. Und wenn sie krank sind, dürfen Kinder zum Arzt gehen und um Hilfe bitten. Es ist egal, ob man weiße oder schwarze Haut hat, ob man lange oder kurze Haare hat und viel, viel mehr.
6: Die Länder, die dieses Kinderrecht unterschrieben haben, müssen auch dafür sorgen, dass das Kind zum Beispiel gesundes Essen oder sauberes Trinkwasser bekommt. Auch schwangeren Müttern muss geholfen werden.
8: Hi, ich bin Shamfa und bin auch 10 Jahre alt. Bei mir geht es um das Kinderrecht Recht auf Bildung, Artikel 28. Jedes Kind hat das Recht auf Bildung. Das heißt, jedes Kind darf in die Schule gehen. Es ist egal, ob das Kind arm oder reich ist, Mädchen oder Junge, und die Hautfarbe ist auch egal. Das Recht auf Bildung ist sehr wichtig, weil, wenn es das Recht nicht gäbe, könnten viele Kinder nicht in die Schule. In manchen Ländern können Kinder trotzdem nicht in die Schule gehen, wegen den Kosten für Schuluniformen oder Schulmaterialien. Und in vielen Ländern kostet es etwas, zur Schule zu gehen. Aber es gibt auch ein paar Schulen in den Ländern, die kostenlos sind, zum Beispiel in Thailand.
6: Im Artikel 32 geht es um das Recht auf Kindheit. In Deutschland gibt es strenge Regeln, die festgelegt sind. In Deutschland ist Kinderarbeit streng verboten, aber diese Regel gilt nur bis 15 Jahre. Die Jugendlichen können einen leichten Job machen, aber nur, wenn sie das selbst wollen und die Eltern das auch erlauben. In Deutschland dürfen Kinder nur leichte Arbeiten, wie Zeitungen austragen oder Babysitten machen. Wichtig ist aber, dass sie weiter zur Schule gehen. Kinder, die jünger als 13 sind, können leichte Arbeiten maximal für 2 Stunden pro Tag machen. Aber Kinder ab 13 dürfen 3 Stunden pro Tag eine leichte Arbeit machen. Ich finde es wichtig, dass Kinder auch Freiheiten haben, Freizeit, um zu spielen und sich zu entfalten, zum Beispiel kreativ sein können oder Sport machen, um eine fröhliche Kindheit zu haben. Sonst, wenn es ihnen nicht gut geht, gehen sie mit anderen Menschen vielleicht nicht so gut um und tun anderen weh. Wo und was müssen Kinder in anderen Ländern arbeiten?
8: Kinder und Jugendliche müssen in vielen Ländern arbeiten, vor allem in Afrika und Asien. Kennt ihr Glimmer?
6: Das klingt ja total toll.
0: Nach Glitzer? Und Glänzen? So ein Mädchenzeug eben.
8: Nicht ganz. Das mit dem Glimmer ist aber gar nicht so süß, wie es klingt. Denn in Madagaskar, das gehört zu Afrika, wird Glimmer in Minen, also in Bergwerken, abgebaut. Dort machen etwa 10.000 Kinder diese schwere Arbeit. Das heißt, sie arbeiten den ganzen Tag im Berg und es ist sehr staubig. Sie haben so gut wie keine Freizeit und können auch nicht in die Schule gehen. In dem Bericht, den ich gelesen habe, waren die Kinder 8 bis 16 Jahre alt. Die sind da sogar noch 2 Jahre jünger als wir. Oh mein Gott! Glimmer wird in Kosmetik, Farben und elektronischen Geräten verwendet. Und jetzt fragen wir uns, warum müssen Kinder für diesen Stoff in Kosmetik und Farben so leiden? Diese Kinder können ihre Kindheit nicht leben. Sie können nicht spielen und lernen. Sie leben gefährlich und werden nicht geschützt.
6: Wir finden es toll, dass es Kinderrechte gibt und dass so viele Länder diese unterschrieben haben.
8: Das Problem ist allerdings, dass viele Kinder ihr Recht auf zum Beispiel Identität, Gesundheit, Bildung und eine gute Kindheit nicht unbedingt einfordern können. Hier müssten viele Kinder noch viel mehr unterstützt werden.
0: Und wir hoffen, dass es immer mehr Erwachsene gibt, die uns Kinder auf der ganzen Welt helfen und unterstützen. Und damit wünschen wir euch noch einen kreativen, verspielten und einfach einen schönen Tag. Wir,
8: Shamfa,
6: Sophia
0: und Lea verabschieden uns nun.

0: Ja, hallo, hier ist Susanne und ich leite dieses Projekt und habe dieses Projekt mit dem Bo durchgeführt. Und jetzt haben wir noch ein bisschen Zeit für ein kleines Studiogespräch. Und bei mir sind jetzt die Lina, Alma, Schomfer, Alia, Max, Moritz, Luc, ich meine, und Luc. Genau, so ein Projekt hat heute seinen Abschluss, aber irgendwann hat es ja angefangen. Und Alma, wie fing denn das Projekt für euch eigentlich an? Mit was habt ihr angefangen?
1: Wir haben angefangen, uns Themen zu sammeln. Und nach wir den Themen gesammelt haben, haben wir uns in Gruppen aufgeteilt und dann ganz viel Recherche gemacht über unser Thema. Und dann haben wir aufgenommen, also über die Sachen, die wir recherchiert haben, ein Postcard gemacht und die haben wir dann aufgenommen und dann haben wir geschnitten.
0: Ja, aber da sind wir ja schon, da sind wir schon ganz schön weit. Jetzt hätte ich noch mal eine kurze Frage zu den Themen. War das schwierig, ein Thema zu finden? Weil ihr solltet ja wirklich Themen euch suchen, die euch interessieren. Das ist in der Schule manchmal nicht so der Fall, dass man Sachen machen darf, die man selber mag. Meistens werden die Themen von den Lehrern vorgegeben. Wie war das mit dem Finden der Themen?
1: Es war eigentlich nicht so schwer. Jeder hatte ganz viele gute Themen. Und nachdem wir die Themen gesammelt haben, haben wir uns alle die Themen auf ein Blatt geschrieben. Und die Menschen, die denselben Themen hatten, wurden in eine Gruppe gemacht.
0: Sehr gut. Lina, du wolltest noch was ergänzen?
2: Wir haben dann, also das mit den Recherchieren war ein bisschen tricky, weil wir durften halt nicht so allgemein ChatGPT oder Google benutzen, sondern so Kinder-Webseiten benutzen wie logo.com oder Frag Finn und so.
0: Okay, da muss ich mal ganz kurz reinkrätschen. Da könnte man jetzt eine ganze Stunde was über KI und Recherchieren sagen, aber nur ganz kurz, weil wir haben jetzt nicht so viel Zeit. Wenn ihr recherchiert, ist diese KI-Zusammenfassung, die man zum Beispiel bei der Suchmaschine Google angezeigt bekommt, einfach nur ein Ergebnis von Wahrscheinlichkeiten und da kann vieles stimmen. Da sind aber in der Regel auch Fehler drin. Deshalb und KI-generierte Ergebnisse darf man nie als Quelle anwenden, weil wenn ich den Suchbefehl nochmal eingebe, dann kommt eine andere Antwort raus, weil das immer wieder andere Berechnungen sind. Ja? Okay, also deshalb richtige Quellen dass man die Informationen aus richtigen Quellen zieht. Ganz wichtig für euer weiteres Leben und für alle, die zuhören. ChatGPT ist keine Quelle. Okay, gut. Dann mussten ja Texte geschrieben werden und das war ein bisschen anstrengend, die vielen Sammlungen, ne? Alia, wie war das mit dem Texte schreiben? War das für dich einfach?
1: Ja.
0: Ja? Okay. Wer fand das mit dem Textschreiben schwerer oder so? Ja, Lina?
2: Also ich fand es ein bisschen schwer, weil ich habe, also wo ich halt gegoogelt habe, also mit einer bestimmten Webseite, hat es halt viel Sätze rausgebracht und ich musste die halt abschreiben, weil das halt perfekte Sätze waren für unseren Thema. Aber halt, wo ich angefangen habe zu schreiben, hat halt angefangen, meine Hand weh zu tun. Deswegen war es ein bisschen schwer.
0: Okay. Alma?
1: Es war schwer, die Sätze zu formulieren und die Text zu halt machen, weil die werden halt so, die Webseiten haben Texte gemacht, aber die passten nicht so wirklich zu unserem Thema dann.
0: Genau. Und wer irgendwie die Podcasts jetzt gehört hat, wir haben ja jetzt alle Podcasts gehört, da merkt man ja auch, dass die Texte, die man da drin hört, nicht unbedingt auf irgendwelchen Webseiten zu finden sind, sondern dass die Sätze eben zu eurem Podcast passen und nicht auf irgendeine Webseite unbedingt, ne? Sondern das musste man alles noch ein bisschen umformulieren. Okay, jetzt haben wir, waren die Texte fertig, dann haben wir die Texte aufgenommen. Max, wie war das Textaufnehmen für dich?
3: Also ja, es hat Spaß gemacht und es war aber auch ein bisschen anstrengend, vor allen Dingen. Wir haben, unser Podcast war, glaube ich, 8 Minuten oder so lang. Man hat 20 Minuten aufgenommen oder so. Also da sieht man schon, dass das mehr ist. Und ja, man verspricht sich auch oft. Deswegen musste man am Ende auch viel rausschneiden.
0: Genau. Lina?
2: Genau, wie Max gerade gesagt hat. Also beim Aufnehmen war es schon auch ein bisschen schwer, weil eigentlich hat ja unser Podcast mehr oder weniger gedauert. Aber halt beim Aufnehmen hat es halt mehr gedauert, weil man sich mehrmals verspricht oder so. Da kann man keine Wörter richtig aussprechen, wie ich. Ich konnte zum Beispiel Social Media nicht richtig aussprechen. Habe fast 10 Minuten gebraucht, es richtig auszusprechen. Also ja, hat auch viel Zeit verschwendet. Also wir haben einen Tag, glaube ich, dafür gebraucht.
0: Genau, und wer die Podcast jetzt gehört hat, der hat wahrscheinlich keinen Versprecher gehört. Oder wir haben auch manchmal, wenn wir was aufgenommen haben, da hat man gesagt, vielleicht betonst du es nochmal ein bisschen anders. Oder ja, da steht ein Doppelpunkt dahinter, dann will ich den Doppelpunkt auch hören. Das heißt dann nicht, dass man sagt, Doppelpunkt, sondern man sagt das so wie eine Überschrift klingen könnte oder so, ne? Alma?
1: Ich fand's auch richtig schwer beim halt Schneiden und so, weil unsere Hände tan und wir haben manchmal vergessen, wie das funktioniert. Wir brauchen richtig viel Hilfe und deswegen war es auch schwer.
0: Ja. Schampfa?
4: Also ich fand's beim Schneiden, es war, dass es halt nicht so schwer war und ich fand, es hat auch Spaß gemacht.
0: Ja, du warst auch richtig schnell, genau. Bei dir habe ich es mehr mitgekriegt, der Max war auch ziemlich schnell, bei den anderen habe ich es nicht so mitgekriegt, deshalb habe ich euch jetzt so ein bisschen rausgepickt. So, wir haben noch ein bisschen Zeit, weil die Sendung ist ja auch bald vorbei. Jetzt sind die Podcasts fertig. Wenn so ein Projekt anfängt, dann hat man ja oft irgendeine Vorstellung, was am Ende rauskommt. Entweder man denkt, oh mein Gott, das wird bestimmt total peinlich, oder man sagt, ja, ich werde bestimmt voll berühmt. So, jetzt sind die Ergebnisse sozusagen auf dem Tisch. Habt ihr irgendwie sowas erwartet? Oder ja, habt ihr was ganz anderes erwartet? Wie ist es jetzt für euch, die Ergebnisse gehört zu haben? Alia?
1: Also wir waren schon sehr happy, dass wir fertig waren und wir müssen sehr viel schneiden am Ende und neue Musik machen, ja.
0: Und wie, du hast es jetzt gehört, deinen Podcast, wie fandst du den dann?
1: Also ich fand es sehr gut.
0: Ja, ne? Fand ich auch voll gut, auch wenn dann so ein bisschen Musik mit drin ist und so. Moritz, wie der Moritz? Der gehört nämlich gar nicht hier in die Klasse, das ist nur ein Bruder. Was heißt nur? Er ist ein Bruder von einem, der mit in der Klasse ist. Und wie fandest du denn die Ergebnisse?
5: Die Ergebnisse fand ich eigentlich ganz gut. Ich fand, sie haben alle den Text sehr fließend sagen können und ich habe fast keine Fehler gehört und keine Versprecher. Also fand ich die Ergebnisse eigentlich sehr, sehr positiv.
0: Mhm. Also Daumen hoch.
5: Ja.
0: Wunderbar.
5: Auf jeden Fall.
0: Luc, du wolltest auch noch was zum Ergebnis sagen,
6: ja,
0: oder?
6: Also genau. Ich bin ziemlich happy mit dem Endergebnis, denn wir haben auch ziemlich lange daran gearbeitet. Und ja.
0: Du bist happy.
6: Ja, ich bin einfach happy, dass wir, also dass das so einfach, oder es war nicht einfach, aber ich bin happy, dass ich es geschafft habe.
0: Ja, wunderbar. Genau, wir sind auch alle happy und vor allen Dingen, ich glaube, auch die ganzen Eltern. Hier sind nämlich auch ganz viele Eltern hier im Radio. Die Bude ist nämlich wieder mal voll. Und ich habe auch bisher nur Rückmeldungen bekommen, dass alle irgendwie happy sind. So, und bevor die Abschlussmoderation kommt, machen wir noch mal ganz kurz Musik. Dann bauen wir hier mal kurz um. Okay.

0: Oh no, what a shame. Our program is already over. We hope you enjoyed our podcast. We had a great time here at the radio station.
1: Schade, jetzt ist unsere Sendung schon vorbei. Wir hoffen, dir haben unsere Podcaste gefallen. Wir fanden es hier im Radio toll. Morgen, Montag, früh kannst du die Sendung nochmal hören, falls du was verpasst hast, von 8 bis 9 Uhr, hier im Freien Radio Kassel. Am Mikrofon verabschieden sich jetzt Max, Lina, Alia, Sophia, Chompa, Alma und Lia.
2: Stopp, noch nicht wegschalten.
0: Die Sendung ist noch nicht vorbei. Denn wenn wir schon mal hier sind, wollen wir auch noch ein paar Grüße loswerden. Gleich geht es los. Hold on, don't switch off yet. The program isn't over yet. While we're here, we'd like to send a few greetings. We'll start in a moment.

0: Hallo, hier ist Lina. Ich werde meine ganze Familie grüßen, die da draußen ist, und meine Familie in Berlin und meine zwei besten Freunden Lia und Elisa.
1: Hallo, mein Name ist Moritz und ich grüße Alexander Tolmatschew, Dill Schwarze und Kuno Treiber.
2: Hi, ich bin Max und ich grüße meine Eltern und meine ganze Familie und zwei Freunde von mir.
3: Hallo, ich bin Luc und ich grüße meine Oma, meine Mama, meinen Papa und meine kleine Schwester.
4: Hallihallo, ich bin Sophia und ich grüße meine Familie, auf jeden Fall meine Schwester Alicia und alle Lehrer und Lehrerinnen, die auf unserer Schule sind.
5: Wir sind Eimer und Schomper
6: und wir grüßen uns an unsere Familie und
7: Blackpink
8: und Kids.
9: Hallo, ich bin Alia und ich grüße meine ganze Familie und Maneli, weil sie es nicht geschafft hat, hier hinzukommen.
10: Dann grüße ich auch auf jeden Fall noch Lea, die heute auch nicht da sein konnte. Vielen Dank an euch alle für die harte Arbeit.

Guten Abend, liebe Hörerinnen und Hörer. Hier ist das Freie Radio Kassel und wir sind das Tanzparkett mit Musik von Schellackplatten. Heute sollen wieder einmal die Swingfans auf ihre Kosten kommen. Wir spielen Aufnahmen aus den 30er Jahren, aus der ganz großen Zeit des Swing. Wir spielen Musik von verschiedenen Orchestern und wollen gleich mit dem Orchester von Edgar Hayes beginnen. Die Band besteht aus Hayes am Piano und er dirigiert folgende Musiker. Im Trompetensatz spielen Bernie Flood, Henry Godwin und Leonard Davis. An der Posaune hören wir Robert Horton und David James. Clyde Bernhard spielt die Posaune und Rudy Powell Klarinette und Altsaxophon. Das zweite Altsax bedient Roger Boyd und das Tenorsax William Mitchner. Dann hören wir noch einen weiteren Tenorsaxophonisten, der auch Bariton gespielt hat und auch arrangiert hat, nämlich Joe Garland. Den kennt man vielleicht als Komponist bzw. als Nachkomponist von In the Mood. Diese Melodie hat es sehr ähnlich schon unter zwei anderen Titeln gegeben, aber Joe Garland hat eben die berühmte dritte Version komponiert. Eddie Gibbs spielt Gitarre und Frank Darling hören wir am Slap Bass. Der Drummer und Vibraphonist, das ist einer, der später im modernen Jazz, im Bebop, sehr prominent geworden ist. Das ist nämlich Kenny Clark. Wir hören zuerst Fugitive from a Harem. Die ist in New York am 14. Januar 1938 entstanden. Und danach den Sophisticated Swing. Der ist vom 17. Februar des gleichen Jahres. Und die Aufnahmen sind für die Firma Decca gemacht worden.

Das war Edgar Hayes and his Orchestra. Als letztes hörten wir den Sophisticated Swing und davor Fugitive from a Harem. Und jetzt kommen wir zur Big Band von Jack Teagarden. Die ist allerdings schon aus dem Jahr 1941, also nicht mal aus den 30ern, aber stilistisch gehört sie noch in diese Zeit. Teagarden hat ja lange mit kleinen Gruppen auch gespielt. Hier hatte er im Zuge der Zeit Ende der 30er Jahre ein großes Orchester gegründet. Und das besteht aus Jack Teagarden an der Posaune und er singt natürlich auch. Und er dirigiert John Falstich, Pokey Carrier und Truman Quickly an der Trompete. An der Posaune, also an den weiteren Posaunen, hören wir José Gutiérrez, Seymour Goldfinger und Joe Farrell. Die Klarinette und das Altsaxophon spielt ein prominenter Musiker. Der war nämlich in den 30er Jahren in London bei Ambrose engagiert, ist wohl im Zuge des Zweiten Weltkriegs zurück nach Amerika gegangen. Das war Danny Polo. An weiteren Altsaxophonen hören wir Tony Antonelli und Joe Ferdinando. Das Tenorsaxophon blasen hier zwei Musiker, Art Moore und Art Beck. In der Rhythm Section spielen Ernie Hughes Piano, Perry Botkin Gitarre, Arnold Fishkin Slap Bass und Paul Colling Drums. Und wir hören zuerst What Did I Do To Be So? Und auf der Rückseite die St. James Infirmary. Beide sind für Decca in Los Angeles am 26. Mai 1941 entstanden. Und wir hören auch Teagarden auf beiden Seiten als Sänger.

Das war also Jack Teagarden and his Orchestra. Zuerst hörten wir What Did I Do To Be So? Und dann steht hier noch klein auf dem Label Black and Blue. Und so kennt man den Titel eigentlich auch, Black and Blue. Andy Ressef hat den Text geschrieben und Fats Waller die Musik komponiert. Und die Rückseite brachte uns dann das altbekannte St. James Infirmary. So, die nächste Platte koppelt zwei verschiedene Orchester. Wir hören zuerst Chick Webb and his Orchestra mit seiner Bandsängerin Ella Fitzgerald. Der Titel heißt Rhythm and Romance und der ist in New York für Decca am 12. Oktober 1935 eingespielt. Die Rückseite bringt uns Jimmy Dorsey and his Orchestra, der Bruder von Tommy Dorsey. Die hatten ja beide, als sie sich getrennt hatten, prominente Big Bands. Der Titel heißt Dorsey Dervish, der ist übrigens auch als Waddling at the Waldorf bekannt. Foot Kendricks hatten zum Beispiel in Brüssel unter diesem Titel aufgenommen. Diese Aufnahme ist in Los Angeles am 4. August 1936 entstanden.

Das war zuerst der Titel Rhythm and Romance mit Chick Webb and His Orchestra und der Bandsängerin Ella Fitzgerald. Und auf der Rückseite hörten wir Instrumental, den Dorsey Dervish mit Jimmy Dorsey and His Orchestra. Und jetzt kommen wir zu einer Band, die nicht besonders populär, also populär war sie schon, aber sie hat nicht viele Platten in den 30er Jahren gemacht. Dafür aber hat Tiny Bradshaw in den 50er Jahren Rhythm and Blues Aufnahmen gemacht, ist also immer mit der Zeit gegangen. Die wir jetzt hören, ist in New York am 3. Oktober 1934 eingespielt. Die Besetzung ist folgende: Tiny Bradshaw singt und dirigiert die Band, die besteht aus Lincoln Mills, Chet Collins und Matt Maddox an der Trompete, George Matthews, Eugene Green an der Posaune, Bobby Holmes und Russell Prokop am Altsaxophon, Eddie Conrad und Happy Caldwell spielen Klarinette und Tenorsaxophon, Clarence Johnson hören wir am Piano, Bob Lessie an der Gitarre, Ernst Williamson am Slap Bass und Arnold Bolden bedient die Drums. Und die Titel heißen I Ain't Got Nobody und auf der Rückseite I'm a Ding Dong Daddy und auf beiden Seiten singt Tiny Bradshaw den Refrain.

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Das war Tiny Bradshaw and His Orchestra. Zuletzt hörten wir I'm a Ding Dong Daddy und davor I Ain't Got Nobody. Und für diejenigen, die jetzt zwischenzeitlich eingeschaltet haben, Sie hören das Freie Radio Kassel. Unsere Sendung heißt Tanzparkett. Wir spielen Musik von Schellackplatten. Und heute haben wir Swingmusik der 30er Jahre als Thema. Unsere nächste Platte, die fällt noch in die Zwischenzeit vom Hot Jazz zum Swing. Die ist aus dem Jahr 1932. Wir hören Joe Hames and His Orchestra hier auf dem Banner-Etikett als Duke Wilson and His Ten Blackberries maskiert. Der Sänger ist Jimmy Underwood. Zuerst hören wir Pray for the Lights to Go Out und auf der Rückseite When I Put on My Long White Robe.

Das war Joe Hames and His Orchestra, hier als Duke Wilson and His Ten Blackberries auf dem Etikett. Da wollten sie wohl dem Käufer weismachen, dass hier eine farbige Band spielt. In Wirklichkeit waren das aber weiße Musiker, die sich um Joe Hames versammelt hatten. Wir hörten zuerst Pray for the Lights to Go Out und danach When I Put on My Long White Robe. Und jetzt kommen wir zu Bob Crosby and His Orchestra. Bob Crosby war der Bruder von Bing Crosby. Er hatte auch eine sehr schöne Singstimme, hat aber hauptsächlich als Orchesterleiter seinen Platz in der Jazzgeschichte gefunden. Wir hören mit seiner Big Band Swinging at the Sugar Bowl. Hier singt den Vocal-Refrain Neppy Lamar. Und auf der Rückseite I'm Praying Humble. Dieser Foxtrott ist instrumental. Beide Titel sind in Chicago am 19. Oktober 1938 für Decca entstanden und vor dem Krieg in Deutschland auf Brunswick erschienen. Diese Ausgabe liegt mir hier vor.

Das war Bob Crosby and His Orchestra. Zuerst hörten wir Swinging at the Sugar Bowl. Hier hörten wir Neppy Lamar als Sänger und auf der Rückseite instrumental I'm Praying Humble. Die nächste Platte ist eine französische Brunswick-Pressung, die uns scheinbar auf beiden Seiten das Casaloma-Orchester bringt. Auf der ersten, die wir jetzt spielen, ist das auch so. Der Titel heißt Clarinet Marmalade und die ist in New York am 18. Dezember 1931 entstanden. Hier stammt die Originalmatrize von Benner von der ARC-Marke. Die Rückseite spielt nicht das Casaloma-Orchester, wie es auf dem Etikett steht, sondern Gene Kardosh and His Orchestra. Auch die kommt von einer ARC-Marke, nämlich von Perfect. Die ist in New York am 9. September 1932 entstanden und der Titel heißt hier In the Shade of the Old Apple Tree.

Das war zuerst der Titel Clarinet Marmalade mit dem Casaloma Orchester. Und auf der Rückseite hörten wir falsch belabelt, auch als Casaloma Orchester, Gene Carlos and his Orchestra mit In the Shade of the Old Apple Tree. Aber das kann man den französischen Brunswick-Leuten nicht mal so stark ankreiden, denn das war 1:1 Casaloma-Stil, den Gene Carlos hier gespielt hat. Und bei einem Blindtest wäre ich da wahrscheinlich auch reingefallen. So, jetzt gibt es zwei Titel nochmal mit Jack Teagarden and his Orchestra. Da hatten wir schon eben eine aus dem Jahr 1941. Diese hier ist vom 14. April 1939. Da hatte er sein Orchester gerade gegründet. Vorher hatte er jahrelang bei Paul Whiteman gespielt und mit dessen finanzieller Hilfe hat er sich dann selbstständig gemacht. Die Besetzung ist folgende. Teagarden singt und spielt Posaune. Auf dem ersten Titel auf Sheik of Araby ist am Anfang noch eine zweite Stimme zu hören, eine Dame namens Meredith Blake. An der Trompete sind dabei Charlie Spivack, der hat später auch eine eigene prominente Big Band gehabt, Carl Garvin und Alec Fila. Die Posaune spielt außer Teagarden noch José Gutierrez und Mark Bennett. Red Boone spielt auch noch Posaune und hat arrangiert, und zwar auf Pershing Rag, auf dem zweiten Titel, den wir gleich hören. Clint Guerin und Art St. John spielen Klarinette und Altsax. John Van Epps und Hub Little Klarinette und Tenorsax. Ernie Cassiris bläst Klarinette, Tenorsax und Baritonsax. Der ist dann später zu Glenn Miller gegangen. John Anderson ist am Piano dabei, Alan Royce an der Gitarre, Art Miller am Slap Bass und der kleine Bruder von Teagarden, Cubby Teagarden, den hören wir an den Drums. Und wie schon gesagt, in New York am 14. April 1939 hören wir zuerst den Sheik of Araby und danach Pershing Rag.

0: Das war Jack Teagarden and his Orchestra. Zuerst hörten wir The Sheik of Araby und danach Persian Rug. Und damit ist für heute unsere Sendezeit beendet. Wir verabschieden uns, der Michael Rolfe an der Technik und hier am Mikrofon. Ich bin Peter Michael, auch ich verabschiede mich recht herzlich. Ich hoffe, es hat Ihnen gefallen. Und wenn dem so war, dann können Sie uns in 2 Wochen zur selben Sendezeit wiederhören. Damit wünschen wir Ihnen weiterhin guten Empfang und noch einen schönen Abend.
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0: 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It was a day trip. Guten Abend, meine Damen und Herren. Hier ist die Freisprechanlage mit
1: Martin Reuter
0: und Gertrud Salm. Wir haben heute das Thema Kinder, wie die Zeit vergeht. Und einen Gast, der sich wie immer selbst vorstellt.
2: Mein Name ist Daniele Dellagli, Schriftsteller, Essayist, Lyriker.
0: Und mit dem Klima beschäftigt.
2: Ja, und zuletzt habe ich mich mit dem Beschluss des Bundesverfassungsgerichts vom 24. März 2021, also weil sozusagen aus Anlass eines 5-jährigen Jubiläums dieses damals sehr weit auch international rezipierten und beachteten, gelobten, seltsamerweise zuerst gelobten Beschlusses. Und ich wollte mal schauen, was ist eigentlich seitdem daraus geworden. Also hat es Spuren hinterlassen. Es gab schon zwischenzeitlich eine kritische Bilanz, die feststellte, dass sich praktisch kein einziges Verwaltungsgericht in Deutschland, auch kein einziges untergeordnetes Verfassungsgericht etwa der Länder bei ähnlichen Klagen unter Berufung auf diesen Grundsatzentscheid des Verfassungsgerichts Erfolg gehabt hätte.
0: Also alle Klagen wurden sozusagen, kamen da nicht weiter.
2: Ja.
0: Und das Bundesverfassungsgericht hat damals ein Urteil, nicht ein Urteil, eine Stellungnahme zu einer Klage von Minderjährigen gemacht.
2: Und Umweltorganisationen.
0: Und Umweltorganisationen, die eingeklagt haben, dass sozusagen die jetzige Generation und die jetzige Regierung auf Kosten der nächsten Generation und die jetzigen auf Kosten der nächsten Generation lebt und dass das nicht geht, richtig?
2: Ja, also zunächst einmal haben Sie das Klimaschutzgesetz der rot-grünen Regierung von 2019 als schlicht verfassungswidrig bezeichnet und wollten das vom Bundesverfassungsgericht bestätigt haben. Genau das ist nicht passiert. Also diese Klage auf Verfassungswidrigkeit des Klimaschutzgesetzes wurde abgewiesen. Es ist ein seltsam widersprüchliches Konstrukt, was damals das Verfassungsgericht abgeliefert hat. In einem Satz wird diese Klage abgewiesen, im nächsten Satz wird aber die Regierung dazu angehalten, die Klimaschutzziele ab 2030 für die Einhaltung der Klimaschutzziele ab 2030 mehr zu tun. Also es konnte nicht feststellen, dass gegenwärtig, damals 2021 oder bis 2021, zu wenig getan wurde. Aber es hat festgestellt, wenn weiter so wenig getan wird, wird es ab 2030 nicht mehr möglich sein, auf der Basis also solcher Maßnahmen die Klimaschutzziele einzuhalten. Das aber jetzt nicht etwa, war jetzt nicht etwa sozusagen ein Urteil im Dienste der Erderwärmung oder des Klimaschutzes, sondern das Verfassungsgericht hat sich vor allen Dingen darum besorgt, dass die Freiheitsrechte der künftigen Generationen ab 2031 überproportional eingeschränkt werden könnten, wenn man nicht heute wesentlich mehr tut, um die Klimaziele zu erreichen. Sozusagen, dass die Freiheitsrechte der jetzigen, das war schon auch dann intendiert in der Klage, also insofern haben sie dem schon stattgegeben, die Freiheitsrechte der jetzigen Generation würden zum Nachteil der künftigen ausgelebt, wenn die Emissionsminderungen, wenn nicht heute schon zum Zwecke der Emissionsminderung auch die Freiheitsrechte der heutigen Generation eingeschränkt würden.
0: Also das heißt zusammengefasst, wir verbrauchen alles im Moment und wir verbrauchen so viel, dass die nächste Generation dann nicht mehr, dass die alles kontingiert bekommt, sagt man kontingiert?
2: Kontingentiert
0: bekommen.
2: Das ist zwar richtig, war aber nicht die Sorge des Verfassungsgerichts. Die Sorge des Verfassungsgerichts ist, dass man ab 2031 wird Maßnahmen ergreifen müssen, um die Klimaschutzziele zu erreichen, die viel stärker in die Freiheitsrechte der Menschen werden eingreifen müssen als heute. Und das nennt sich dann, dafür wurde dann die interessante Begriffskonstruktion intertemporale Freiheitssicherung.
0: Das muss man sich auf der Zunge.
2: Intertemporale Freiheitssicherung. Was aber im Grunde etwas nochmal spezifiziert, was es ja schon gab, nämlich Generationengerechtigkeit.
0: Okay.
2: Zur Generationengerechtigkeit gehört, dass die nicht mehr belastet werden, die künftigen, als die heutigen. Und das ist, und was mich stutzig gemacht hat, ist, dass es immer nur um diese Freiheitsrechte geht. Also erstens geht es nicht primär um Erderwärmung, Naturschutz, Umweltschutz und so weiter. Und zweitens sind die Freiheitsrechte in Zukunft bedroht nicht durch die Erderwärmung, laut Verfassungsgericht, sondern durch die staatlichen Maßnahmen, die man zum Schutz vor der Erderwärmung
0: hätte ergreifen müssen.
2: Das heißt, die machen sich, im Grunde ist es sozusagen die Sorge, wenn ihr heute nicht ein moderates Tempolimit erlasst, dann müsst ihr nach 31 ein richtig drastisches Tempolimit erlassen, um noch zu den Klimazielen, wie sie vom Pariser Abkommen über verschiedene dann Anpassungsschritte auch der innerhalb der EU formuliert worden waren. Ja, und das ist dann damit ist klar.
0: Also ich meine, das ist ein sehr revolutionäres, nicht Urteil, sondern eine sehr revolutionäre Stellungnahme, dass die nächsten Generationen überhaupt in Blick kommen. Ja. Ne? Das habe ich jetzt vorher nicht gehört.
2: Das ist neu. Mhm. Ja. Da wird zum ersten Mal wirklich in Generationen gedacht und nicht in Dividenden, Renditen, Wahlterminen oder all dem, was sozusagen gegenwartsfixiert ist. Mhm. Insofern schon. Also für diese Einbeziehung der Zukunft in die Gegenwart ist das Verfassungsgericht schon zu Recht gelobt worden. Die eher liberal-progressiven Ökojuristen haben allerdings bemängelt, dass es eben tatsächlich nur um den Schutz subjektiver Rechte geht und dass es das nirgendwo die Natur als Rechtsperson, also die Natur mit eigenen Rechten, vorkommt in diesem Urteil waren dann schon auch etwas verblüfft. Ich spreche da von Christian Kallies und Jens Kersten am vorderster Front, sind die sich am ausführlichsten mit diesem Urteil befasst haben.
0: Die Rechte der Tiere und die Rechte der Natur sind ja so gar nicht gefasst. Also doch, du hast erzählt, im Grundgesetz.
2: Doch, eigentlich schon. Das wollte ich nämlich sagen, dass die haben sich gewundert, dass das Verfassungsgericht diese Chance vertan hat, wenn es denn schon die ganze Zeit mit der Artikel 20a des Grundgesetzes operiert. Es geht, also Artikel 20a des Grundgesetzes lautet, der Staat schützt auch in Verantwortung für die künftigen Generationen die natürlichen Lebensgrundlagen und die Tiere im Rahmen der verfassungsmäßigen Ordnung durch die Gesetzgebung und nach Maßgabe von Gesetz und Recht durch die vollziehende Gewalt und die Rechtsprechung. Da wäre es ein leichtes gewesen, sagt der Jens Kersten, doch auch das Recht auf ökologische Integrität oder auf ein ökologisches Existenzminimum oder dann, warum nicht gleich auf ein Eigenrecht der Natur mit in diesen Artikel 20a anzuhängen, dann hätte das grundgesetzliche Bestand und wäre damit, das ist entscheidend, das habe ich bei der Gelegenheit gelernt, in dem Moment, wo das im Grundgesetz verankert wird, ist es eine Gemeinwohlaufgabe, die unabhängig vom Wählervotum ist. Ja, die Wähler können das dann nicht mehr abwählen, den Klimawandel, indem sie AfD oder auch CDU wählen, sondern der Staat ist grundgesetzlich verpflichtet, all diese Maßnahmen zu ergreifen.
0: So, aber weißt du, aber eigentlich hört sich der Artikel 20a genauso an. Also die Grundlagen und die Grundlagen der Natur, nee, warte mal, wie war's?
2: Nein, der Staat schützt die natürlichen Lebensgrundlagen und die Tiere im Rahmen der verfassungsmäßigen Ordnung. Ja, das wird aber, dieser Artikel muss immer abgeglichen werden mit dem übergeordneten Artikel 2. Die ersten drei Artikel sind ja sozusagen die unantastbaren.
0: Genau, die Freiheit.
2: Jeder hat das Recht auf die freie Entfaltung seiner Persönlichkeit, soweit er nicht die Rechte anderer verletzt und nicht gegen die verfassungsmäßige Ordnung oder das Sittengesetz verstößt. Bislang gibt es keine Einschränkung dieses Artikels 2, was praktisch sozusagen ein Artikel auf uneingeschränkte Konsumfreiheit und Verbrauch der Ressourcen beinhaltet und bedeutet. Das hätte man, einzurahmen, einzuschränken und auch vielleicht auch neu zu definieren, was ist denn überhaupt Handlungsfreiheit, Bewegungsfreiheit, freie Entfaltung der Persönlichkeit. Ich vermute, das Verfassungsgericht ist auch deshalb nicht darauf eingegangen, weil damit hätten sie ein anderes Riesenfass aufgemacht, nämlich wie will man dann die ökologische Perspektivierung einer solchen Einschränkung abgrenzen von all den anderen Beschränkungen der Handlungs- und Bewegungsfreiheit, die es auch gibt. Darauf hat der Verfassungsblock als einziger hingewiesen. Das ganze Feuilleton.
0: Sag mal, der Verfassungsblock, das ist
2: Block. Ich weiß. Das ist ein Block linksliberaler Juristen, junger Juristen überwiegend, nicht? Die dann natürlich auch solche Bundesverfassungsgerichtsentscheidungen kommentieren, auch zum Teil kontrovers kommentieren. Denen ist als Einzige das aufgefallen, dass man das ja dann hätte übertragen können. Nämlich, was ist mit der intertemporalen Sicherung der Studienfreiheit für junge Menschen, die sich nirgendwo mehr, wenn sie nicht Millionäre sind, die Universität aussuchen können oder dort studieren können, wo sie sich eigentlich die Universität mit den für sie geeigneten Studiengängen ausgesucht haben, weil sie die Mieten nicht mehr bezahlen können. Zum Beispiel. Berufsfreiheit, was heißt denn das? Wir haben Millionen Pendler, die gezwungen sind, täglich stundenlang zu pendeln, im Stau zu stehen, weil sie die Mieten nicht an dem Ort bezahlen können, wo sie es
0: wo sie arbeiten.
2: Zeitnah und kurzweilig zu ihrem Arbeitsplatz hätten und. Also vielleicht haben die Verfassungsrichter gesehen, nee, also da gehen wir nicht dran. Lass uns mal das so eng wie möglich fassen und auf diese auf die konzentrieren auf die Freiheiten und beziehungsweise Freiheitseinschränkungen, die sich aus dem Klimawandel ergeben. Interessant ist, dass deswegen wurde das auch zu Recht kritisiert. Es gibt ja seit 2008, seitdem Ecuador etliche Teile, Flüsse, Wälder und so weiter seines Territoriums etlichen dieser Naturressourcen Eigenrechte, Stichwort Pachamama nennt sich das, ja, zugestanden hat, gibt es eine ständig wachsende, weltweit wachsende Initiativen und auch Umsetzungen in Kanada, in Australien, in Bolivien, in Kolumbien und so weiter, in Spanien sogar als einzigen EU-Land, die haben eine Lagune, eine Mar Menor haben sie, der haben sie das, den Status einer juridischen Person zuerkannt. Das nimmt überall zu. Und ich wollte in dem Zusammenhang nur sagen, weil wir in Kassel sind, an vielen Orten in Deutschland gibt es Institute für Nachhaltigkeit, die sich oft kamuflieren unter dem Anglizismus Institute for Sustainability. Was vielleicht
0: also,
2: auch deswegen.
0: Also verstecken sozusagen, hat
2: es ja, aber, gesagt. Ja, aber vielleicht muss das auch sein. Es geht da immer auch um Fördergelder und indem sie sich einen englischen Namen geben, können sie wahrscheinlich leichter sich vernetzen mit anderen Akteuren auf der ganzen Welt. Ich weiß, dass zum Beispiel eben das Institute for Sustainability in Kassel mit Ecuador eng zusammenarbeitet. Mhm. Und da hat es ein Projekt der Deutschen Forschungsgemeinschaft gegeben. Das ist, glaube ich, inzwischen ausgelaufen. Das lief 3 Jahre lang. Natur als Rechtsperson. Geleitet vom Andreas Fischer-Lescano, der als erster in Deutschland einen bahnbrechenden Aufsatz exakt zu dem Thema. Also Andreas Fischer-Lescano, Natur als Rechtsperson, kann man sich über Google runterladen. Mhm. Ist öffentlich zugänglich. Und der hat das geleitet. Der war hier auch in Kassel. Inzwischen ist er wieder in Bremen als Verfassungsrichter. Aber das Institut arbeitet weiter an all diesen Dingen. Wollte ich nur sagen, weil wir gerade in Kassel sind und das nicht so bekannt geworden ist. Ich weiß nicht, ob die HNA über sowas berichtet.
1: Nein. HNA niemals.
2: Ja.
0: Jetzt hänge ich gerade. der Ansatz, dass Dinge im Parlament der Dinge von Bruno Latour wird ja genau das diskutiert und gesprochen.
1: Also ja, wie, zum Beispiel Gewässer als Rechtsperson.
0: Genau. Und auch Experimente in diese Richtung gemacht. Und es ist eigentlich eine Erweiterung des Parlamentes mit Dingen.
1: Ja.
0: Ne, das ist seine Forderung gewesen. Und ich halte die für sehr, sehr sinnvoll. Nur es ist die Frage, wie kriegt man denn die Flüsse zum Sprechen? Weil wir sind Sprachwesen und unsere Rechtsprechung ist auch basiert auf Sprache. Wie kriegt man die Dinge und Tiere und so weiter zum Sprechen. Bruno Latour hat damals vorgeschlagen, der ist vorletztes Jahr gestorben, es muss Stellvertreter für diese Flüsse, ja, für die Berge, ja. Berge geben. Also Menschen sozusagen, ja, ja. die für die sprechen. Auch das ist schwierig, ne?
2: Wir sprechen heute von dem Schritt davor. Wir sprechen nicht vom Parlament der Dinge, sondern vom Gericht, vom Gerichtshof der Dinge. Weil so weit sind wir noch lange nicht, leider, dass man auch im Parlament diese Initiativen hineintragen könnte. Aber das ist sozusagen der Ausweg, den auch diese ganzen Umweltorganisationen, das waren in Deutschland übrigens neben dem BUND auch Greenpeace und andere, ich habe die jetzt nicht alle präsent vertreten, die sagen dann auch, eigentlich ist es ein Unding, dass wir diese Sachen über Gerichte klären lassen müssen, aber wir haben keine andere Wahl, weil die Regierungen nicht die entsprechenden Gesetze erlassen. Mhm. Und natürlich sind auch die Anwälte der Natur vor Gericht, das sind natürlich auch Anwälte, wie zum Beispiel eben die Vertreter von Greenpeace oder vom Bund, mhm. Das ist für Juristen aber kein Neuland, weil es gibt alle möglichen Rechtspersonen. Ein Unternehmen ist auch eine Rechtsperson und die schickt dann auch seine Anwälte, die für das Unternehmen sprechen, nicht für sich. Mhm. Also man kann alles zu einer Rechtsperson machen. Und da ist, beziehungsweise wenn man sich dann anguckt, dass praktisch alles auch schon Rechtsperson ist oder jederzeit werden kann, nur nicht Wälder, Flüsse, Meere, Berge, Tiere, ist das
0: Pflanzen
2: schon ein
0: nicht ziemlich, zu vergessen.
2: Ein ziemlicher Skandal. Ne? Also wie gesagt, es gibt 5, 6 Fälle auf der ganzen Welt. Nicht? Neuseeland hat einen Fluss und Bolivien einen Teil des Amazonas und Spanien eine Lagune und Kanada einen See und Ecuador. Schluss. Eigentlich, das ist doch absurd. Na, also ich meine, wenn man sich anguckt, was weiß ich hier, zum Beispiel der Sender, in dem wir hier sind, ist auch eine Rechtsperson. Wenn die mal Probleme haben, schicken die auch jemanden, der für sie spricht? Warum sollen also die Millionen armen Schweine in den Massentierhaltungsanstalten, in den Tier-KZs keinen Anwalt, nicht anwaltlich vor Gericht vertreten werden können, zumal Artikel 20a, das verstehe ich wirklich nicht, Artikel 20a, statuiert ganz klar eine Schutzverantwortung des Staates auch für die Tiere. Warum nur für Wildtiere? Weil es ist auch absurd, dass man für ein paar Kröten ist man bereit, eine Autobahn zu untertunneln für 5 Millionen. Aber Millionen Schweine müssen unter den unsäglichsten Bedingungen dahin vegetieren, obwohl sie zum Beispiel zu gut einem Drittel nicht mal der Versorgung der Bevölkerung dienen. Ein Drittel davon geht in den Export. Mhm. Na, könnte man sofort abschaffen. Warum macht das keiner? Warum geht da keiner vor das Verfassungsgericht? Oder ist das passiert und wurde es abgewiesen?
0: Das weiß ich auch nicht.
2: Ich habe mich jetzt also auch, ich habe das jetzt auch noch nicht, hatte mich jetzt mit anderen Dingen beschäftigt. Aber wir können ja dann.
0: Wir können jetzt mal Musik machen.
2: Und dann zu dem Punkt übergehen nach der Musik, wo ich dann etwas entdeckt habe, was wirklich sehr interessant und sehr und inspirierend an der Begründung, nicht am Urteil selbst, sondern an der über 100-seitigen Begründung des Verfassungsgerichts zu diesem Urteil. Und ja, und ich sollte jetzt zu der Musik noch was sagen.
0: Sag mal was zur Musik hier.
2: Ich habe heute Cello-Musik von David Darling mitgebracht. Darling ist vor ein paar Jahren gestorben, war klassisch ausgebildeter Cellist, hat sich dann selbstständig gemacht und ein eigenes Cello, achtseitiges Cello gebaut. Er hat also dem gewöhnlichen Cello noch eine Bassseite und eine Violaseite hinzugefügt und hat dann erst noch in den 60er Jahren angefangen mit dem Paul Winter Concert und Oregon, Ralph Towner, also praktisch in der ersten, kann man sagen, Crossover Jazz Group zu spielen, und später auch hat er gejammt mit vielen anderen Jazzern und ist auf diese Weise dann auch zu ECM gekommen, weil er mit Terry Riptal und Jan Garbarek und diesem ganzen skandinavischen Pluton an ECM-Jazzern zusammengearbeitet hat. Aber dann hat er eine Solokarriere gestartet und ich klammere mal aus, dass er in den 80er Jahren auch mal kurz eine New Age Phase hatte, für die er berühmt wurde, obwohl da aus der Phase stammen seine seichtesten Produktionen. Er hat aber in seinen Solo-Cello-Aufnahmen, die bei ECM erschienen sind, man kann sagen, das bedeutendste Solo-Cello-Werk seit Bachs Cello-Suiten aufgenommen und vorgelegt.

0: Ja. Du wolltest noch, also wir sind in der Freisprechanlage mit dem Thema Kinder, wie die Zeit vergeht. Unser Gast ist Daniele Delay und wir sprechen gerade über, wir haben gesprochen über das Bundesverfassungsgericht, die Entscheidung, kann man sagen, oder die Vorgabe für die nächste Generation, für die nächsten Generationen einen Klimaschutz zu entwerfen, also der Hinweis für die Regierung. Und eigentlich auch über die Erfolglosigkeit dieses bahnbrechenden Urteils.
1: Aber auch halbherzigen Urteils. Das ist ja die Ambivalenz, nicht? Also,

0: weil sie ja doch quasi auf halbem Wege stehen geblieben sind. Ich habe diese Cello-Musik von dem David Darling nicht zufällig ausgesucht. Darling ist ein Großmeister des elegischen Tons. Er hat in seinen Cello-Stücken immer elegische Streichergesänge angestimmt. Mal archaisierend, mal wie in dem, was Sie gerade, mal neobarock oder wie wir eben gerade gehört haben, einfach minimalistisch mit extrem geringem Aufwand, aber Erstaunliches erzielt. Und ich habe das Elegische ausgesucht, weil es ja zu unserem Thema passt. Es ist ja doch unendlich traurig, das ganze Klimathema ist, wurde erst von Corona, dann vom Ukraine-Krieg, dann vom Gaza-Krieg und schließlich von Trumps irrlichternden Aktivitäten und den ganzen geopolitischen Verwerfungen vollkommen ausgeblendet, auch weil diese ganzen geopolitischen Verwerfungen ja auch für jedermann lebenspraktisch spürbar Auswirkungen hatte, energiepolitische Konsequenzen hatte. Und es ist auch traurig, dass wir heute im Grunde andersrum wieder eine gewisse Hoffnung schöpfen können, dass sowas wie der Iran-Krieg sich vielleicht doch ausbremsend auswirkt oder als Warn- und Stoppsignal an die Adresse der jetzigen Regierung auswirkt, zum Beispiel wieder die ganzen klima- und energiepolitischen Maßnahmen der Ampelregierung wieder rückgängig zu machen, was die ja zum Teil schon gemacht haben und jetzt immer noch vorhaben.
1: Du meinst, es hat eine Signalwirkung auf, es ist jetzt klar, wir kriegen kein Öl, ne? Oder wir kriegen nur
0: wenig. Wir müssen mehr denn je auf alternative Energien setzen.
1: Ja.
0: Okay. Um endlich davon, von diesen Abhängigkeiten freizukommen. Es hat aber noch einen anderen Grund, dass ich das Elegische von dem Darling vorgezogen habe. Und das hat mit der Begründung des Urteils des Bundesverfassungsgerichts zu tun. In dieser Begründung findet sich von niemandem bislang beachtet 13 Mal der Ausdruck unumkehrbar bzw. irreversibel. Also das ist schon ein starker Tobak. Ja, also das ist so zentral. Es taucht allerdings nicht und es taucht sogar auch einmal in den Leitsätzen. Das möchte ich aber doch. Also das Verfassungsgericht schickt vor solchen Grundsatzentscheidungen immer auch Leitsätze voraus.
1: Und du suchst jetzt gerade nach
0: dem... Ich wollte das mal zitieren, weil da geht das nämlich schon los. Ja. Diese Leitsätze sind dem Urteil, wenn man das man kann sich das ja im Internet runterladen, das Urteil. Hier sind die Leitsätze. Hier. Leitsatz 1b: Besteht wissenschaftliche Ungewissheit über umweltrelevante Ursachenzusammenhänge, schließt die durch Artikel 20a Grundgesetz dem Gesetzgeber auch zugunsten künftiger Generationen aufgegebene besondere Sorgfaltspflicht ein, bereits belastbare Hinweise auf die Möglichkeit gravierender oder irreversibler Beeinträchtigungen zu berücksichtigen. Und das Verfassungsgericht kommt an 12 weiteren Stellen immer dann in der Begründung auf das Irreversible oder das Unumkehrbare wenn es um die berühmten Kipppunkte geht. Ich selber bin deswegen über die Häufung der Unumkehrbarkeitsformeln in der Begründung gestoßen, weil, wie es die Koinzidenz so will, es liegt in deutscher Sprache zum ersten Mal ein Werk zu dem Thema vor, und zwar von dem französischen Philosophen Wladimir Jankelevich. Der hat L'irréversible et la nostalgie bereits 1974 geschrieben. Und es ist seltsam, dass dieses Werk heute erst übersetzt wird. Man muss so Jankelevich vielleicht noch wissen, er klingt russisch, ist aber in Frankreich geboren. Also seine Eltern sind Anfang des Jahrhunderts nach Frankreich geflohen und er wurde in Frankreich geboren. Trotz auch eher vielfältigster Vernetzung während der Resistance immer ein Einzelgänger geblieben. Also er war erst stand er im Schatten des Existenzialismus, dann des Strukturalismus, dann des Dekonstruktivismus. Und er wurde erst im Grunde in den letzten 20 Jahren nach und nach entdeckt. Auch in Frankreich übrigens.
1: Vielleicht war er zu früh dran.
0: Das glaube ich. Ja gut, das kann man aber heute eigentlich, dafür sind wir dann noch zu nahe dran. Mhm. Vielleicht kann man das die nächste Generation besser einschätzen. Und jedenfalls hat Jankelevich ist in gewisser Weise ein Schüler von Henri Bergson bezeichnen, der über Zeit und Freiheit und Zeit und schöpferisches Werden, das sind zwei seiner Hauptwerke, Denken und schöpferisches Werden und Zeit und Freiheit. Und Jankelevich hat sich immer an Bergson orientiert und deswegen ist auch seine Arbeit über das Irreversible ein zeitphilosophisches Werk oder eine Aneinanderreihung von zeitphilosophischen Essays. Und er definiert eben das Unumkehrbare, das Irreversible als das Wesen der Zeit schlechthin.
1: Das stimmt. Also ich kann das nicht wieder gut machen, was ich vor 2 Minuten gesagt habe. Einfach so ist es.
0: Und nicht nur nicht wieder gut machen, sondern du kannst es nicht ungeschehen machen.
1: Darum muss man immer darauf achten, was das Gehege meiner Zähne verlässt.
0: Und deswegen ist das auch der entscheidende Begriff im Zusammenhang mit den Kipppunkten. Mhm. die ja bezeichnen sollen, eben klimatische Veränderungen, die in der Regel ja sehr schleichend vorangehen, aber irgendwann an einem Punkt erreichen, an dem sie insofern umkippen, als sie nicht zwangsläufig, aber oft dann an Geschwindigkeit zunehmen und nicht mehr dann reversibel sind.
1: Ich stelle mir das so vor, wenn wir an diesem Punkt angekommen sind, geschehen Prozesse, werden Prozesse eingeleitet, die wir nicht überblicken, wo wir noch nicht wissen, was dann passiert, auf verschiedenen Ebenen. Und so habe ich mir das immer vorgestellt. Bruno Latour sagt in seinen Interviews, ich bin ein bekennender Bruno Latour-Fan,
0: warum auch nicht?
2: Parlament der Dinge ist doch ein großartiger Titel.
1: Ja. Also auf jeden Fall sagt er, er wird gefragt, seine Enkelin ist gerade auf die Welt gekommen, was wird er ihr in die Wiege legen? Und dann sagt er, naja, die nächsten 30 Jahre werden schlimm, aber danach wird es besser. Das ist das, was er sagt.
0: Ein Optimist.
1: Vielleicht auch ein großes Vertrauen in die Technik. Vielleicht. Gut. Auf jeden Fall sind Kipppunkte ja die Punkte, wo es nicht mehr zurückgeht. Genau. Also wo man nicht mehr mit Sparen und Energie, weniger verbrauchen und so weiter hinkommt, sondern wo es dann so ist, dass, dass es finito ist an dem, an der, an dem Punkt.
0: Ja, und das Interessante ist, dass die Wissenschaftler alle noch streiten. Also sie sind sich eigentlich einig, auch die Klimaskeptiker, es gibt diese Kipppunkte, aber wir können nicht genau sagen, wann genau sie eintreten. Und das, der, dieser Begriff wurde in Umlauf gesetzt von dem berühmt-berüchtigten Potsdamer Klimafolgen Institut, das aber selbst bislang sich nur auf das langsame Wegschmelzen des Eisschildes der Westantarktis festlegen will. Und ich habe mich dann auch gefragt, was ist das für eine Logik? Also wir erleben aktuell, wie die Alpengletscher schmelzen, und was schmilzt, kehrt nicht zurück. Und was einmal mit dem Schmelzen angefangen hat, hört nicht mehr auf. Die Alpengletscher werden in 20 Jahren verschwunden sein.
1: Und wir werden nicht mehr in die Alpen gehen können, weil wir erschlagen werden vom Steinschlag.
0: Zum Beispiel, ja genau, die Gletscher halten ja auch die Steine zusammen. Es wird dann Felsbrocken regnen, unentwegt. Es wird sehr, sehr gefährlich sein, jedenfalls da rumzulaufen. Oder eben wir erleben den Anstieg des Meeresspiegels und zugleich mit seiner Erwärmung, wobei es ist klar, wenn Wasser sich erwärmt, dann dehnt es sich auch weiter aus. Aber es wird auch insgesamt mehr, weil zum Beispiel das Grönlandeis wegschmilzt. Und da frage ich mich, wieso... Also diesen Kipppunkt haben wir auch hinter uns. Dass der Meeresspiegel wird nie wieder sinken. Es ist vollkommen ausgeschlossen. Er wird immer nur, man kann sich nur darüber streiten, wie schnell wird er steigen.
1: Und welche Inseln werden verschwinden und welche Staaten werden verschwinden.
0: Ja, und was muss man am besten heute schon machen? Wir kennen das von Venedig, da haben die ein System,
2: ja.
0: Mose nennt sich das, nicht? Der die Fluten, Moses, der die Fluten trennte.
1: Das sind
0: 76 gigantische Schleusen, die da jedes Mal geschlossen werden, wenn das Lagunenwasser droht, Venedig zu überfluten. Und man sagt heute schon, das wird ganze 50 Jahre halten. Und danach müssen wir wieder was anderes machen. Das gleiche Schicksal blüht aber auch Amsterdam, New York, Hamburg, Antwerpen, vielen, vielen anderen und auch den Megacities in Asien, die werden noch größere Probleme kriegen. Städte wie Tokio oder wie Shanghai mit 20, 30 Millionen Bewohnern. Das finde ich dann doch merkwürdig, dass man sich immer noch zurücklehnt und streitet, wann die Kipppunkte wohl einsetzen werden. Die haben längst eingesetzt. Der Permafrost taut auf und der wird nie wieder aufhören aufzutauen, bis er weggeschmolzen ist. Weil auch, das muss man auch wissen, die ganzen Klimaschutzmaßnahmen, sprich Emissionsreduktionen, die wir vornehmen, bis zu einer mutmaßlichen Klimaneutralität in Europa von 2050. China hat schon zugesagt 2060, und da das ein totalitärer Staat ist, werden die das auch hinkriegen, habe ich überhaupt keine Zweifel dran. Großes Fragezeichen, Schurkenstaat Russland, kümmern sich jetzt nicht drum. Die reparieren auch nicht eine einzige geplatzte Gas- oder Erdölpipeline in Sibirien. Die lassen einfach alles verkommen. Ja? Schließlich ist Sibirien ja auch 30 Mal so groß wie Deutschland. Ne? Auf jeden Fall diese... Jetzt habe ich den Faden verloren, wieder verflucht.
1: Nein, es geht ja darum, dass diese Kipppunkte eigentlich schon längst da sind.
0: Ja, ja.
1: Und dass aber die Staaten oder auch wir es so tun, als wäre das nicht der Fall.
0: Ja, und vor allen Dingen verdrängen wir das eben. Das wollte ich in dem Zusammenhang noch sagen, dass selbst wenn wir auf Null kommen, die Erderwärmung dann trotzdem noch 80 Jahre erstmal weitergehen wird, weil so lange braucht das CO2, um wieder von der Atmosphäre resorbiert zu werden. Und dann, also wenn wir 2050 annehmen, dann wird es 2130, bis die Erderwärmung aufhört. Und ja, was macht sie dann? Geht sie wieder zurück auf vorindustrielles Niveau? Das weiß, kann niemand sagen. Es ist sehr unwahrscheinlich. Auf jeden Fall.
1: Ne? Und ja. Unsere Biobauern sagen, das mit dem CO2 ist kein Problem. Wir müssen die Landwirtschaft umbauen.
0: Ja.
1: Weil die Pflanzen binden das.
0: Aber
1: nicht so wie auf diesen Böden, wie wir sie haben.
0: Aber auch nicht genug. Also selbst wenn man noch 2 Billionen Pflanzen anbauen. Also es gibt schon 2000 Milliarden Bäume auf der Welt. Wenn man nochmal 2000 Milliarden anpflanzen würde, ja. Aber es gibt nicht die Fläche dafür.
1: Josef Beuys schlug Russland dafür vor.
0: Ja.
1: Ja, ich meine, der war dafür, schon auch federführend in diese
0: dazu
1: Richtung.
0: Dazu müssen wir Russland erstmal wieder besetzen, ne?
1: Ah, nein, das müssen wir nicht. Also vor allen Dingen wir nicht. Und ich glaube, das lassen wir lieber. du platzt gerade den Hörern das Trommelfell.
0: Nein.
1: Ja. Gut, wir waren bei den Kipppunkten und die Irreversibilität. Ich glaube, wir können ja dieses menschliche Wesen hat ja das Prinzip Hoffnung. Und die Schwierigkeit ist zu verstehen.
2: Das ist doch nicht das menschliche Wesen. Das war Bloch. Bloch hatte die Hoffnung.
1: Ich weiß nicht, Martin, ob Bloch kein menschliches Wesen war.
2: Doch,
1: ganz also das Gegenteil. Können wir uns einigen drauf. Okay.
0: Bloch hat die Hoffnung prinzipialisiert, aber das
2: genau.
0: ist. Nicht
1: ja, ich meine, die Frage wird ja stellt sich ständig, warum gibt es nicht die Einsicht in diese Notwendigkeit, dass es nicht so weitergehen kann wie bisher. Aber das ist, glaube ich, jetzt nicht der Rahmen, wo wir das diskutieren können. Oder hast du darauf eine Antwort?
0: Ich habe ein paar Mutmaßungen, die ich auch in meinem Essay ausgeführt habe. Nebenbei bemerkt, ob der Essay in Perlentauchern nächste Woche veröffentlicht wird.
1: Das haben wir noch gar nicht gesprochen. Wir diskutieren hier auf der Grundlage eines.
0: Ich darf doch mal ein bisschen Eigenwerbung machen.
1: Nein, wir diskutieren auf einen Essay, den du geschrieben hast und der vermutlich im Perlentaucher veröffentlicht wird. Das darf
0: vielleicht
1: man.
0: Ich habe noch keine Zusage, wie gesagt.
1: Ja. Ich habe ja auch nur vermutlich gesagt.
0: Ja, und das hat etwas mit der Wahrnehmung dieser Unumkehrbarkeit zu tun. Wir sind nicht geschult worden, überhaupt das Irreversible oder das Unumkehrbare unserer ablaufenden Lebenszeit wahrzunehmen, aus guten Gründen. Wenn man sich wirklich ernsthaft damit beschäftigt, kann man wirklich ziemlich trübsinnig werden. Naja, es geht. Nichts verdrängen wir so gründlich wie unsere Endlichkeit. Und zwar auch schon aus Selbstschutz. Man kann nicht ständig daran denken, dass man eines Tages stirbt und trotzdem fröhlich und heiter oder sonst wie produktiv weiterleben. Das geht nicht.
1: Oh.
0: Ja, Philosophen können das.
1: Wir haben da was davor. Und was davor ist, ist unsere Nachkommen. Das heißt, in dem Moment, wo wir Nachkommen haben, haben wir die Illusion, dass wir in den Nachkommen weiterleben. Und das ist übrigens eine sehr befreiende Geschichte. Also die habe ich selber erlebt bei der Geburt meiner Enkelin, wo ich so das Gefühl hatte, aha, ich habe meine Pflicht getan, es ist geschafft. Ne?
0: Da warst du aber noch jung.
1: Da war ich, ach, keine Ahnung, warum sollte ich dann noch jung gewesen sein?
0: Ja, das wäre aber doch interessant. Also, wenn man, klar, wenn man Kinder gerade zur Welt gebracht hat und mitten im Erziehungsprozess ist, ist man auch beglückt darüber zu sehen, ja, also man hat sich nicht nur körperlich fortgesetzt, sondern man arbeitet auch daran, dass es...
1: Er hat sich erst eingestellt, als die Enkelin da war.
0: Ah ja.
1: Nicht die eigenen Kinder.
0: Ah ja.
1: Die Enkelin war es.
0: Ja. Ah,
1: also gut. Das hast du sozusagen, da drin hast du dann die Garantie, dass es weitergeht. Und
2: Buster Küssi hat gesagt, es braucht 3 Generationen.
1: Ja. 3.
2: Bis was angekommen ist, ja.
1: Okay.
0: Du musst noch auf deine Urenkeln sozusagen warten.
1: Da bin ich guten Mutes.
0: Restlos überzeugt davon zu sein, dass etwas von dir weiterlebt auf dieser Erde.
1: Das ist nicht das Wichtige, sondern dass es weitergeht. Und das meine ich, dass dadurch, dass wir Kinder kriegen und unsere Kinder kriegen, haben wir sozusagen so etwas wie eine Garantie auf Fortbestand. Und dass dieser Fortbestand ausgelöscht werden könnte, das kann nur über Katastrophen gehen. Mhm. Und ich glaube, diese Kontinuität, also dieses Wissen, dass es weitergeht über die eigenen Nachkommen, das ist das, was hindert daran, diese Katastrophe zu denken, weil für seine eigenen Nachkommen kann man diese Katastrophe nicht denken.
2: Weißt du übrigens, was Katastrophe eigentlich heißt?
1: Ja, das weiß ich.
2: Gut.
1: Bitte.
2: Es ist nämlich gar nicht die Katastrophe, die wir meinen.
1: Sondern? Ja.
2: Okay. Aufdeckung heißt das.
1: Ja.
2: Griechisch.
1: Ja.
0: Das ist interessant, dass du das so aufziehst. Aber das ergänzt also meine andere Vermutung, die ich gewonnen hatte, auch bei der Lektüre von Sloterdijk's Die schrecklichen Kinder der Neuzeit. Es gibt in der Moderne diesen, nicht nur den antigenealogischen Affekt, sondern auch immer weiter zunehmende Verweigerung, sich fortzupflanzen.
1: Ja.
0: Was durchaus auch, sagen wir mal, eine weitere Desensibilisierung gegenüber den Zumutungen, Drohungen, Anfechtungen des Irreversiblen bedeutet. Und ich könnte mir vorstellen, dass auch ich habe das den Rausch des Irreversiblen, nicht? Also dieses, was man auch beobachten kann heutzutage, jetzt erst recht oder nach mir die Sintflut.
1: Und nochmal einen Suff kaufen.
0: Das ist sogar noch, das noch beschleunigt. Also objektiv beschleunigt und für einen selber aber umso gründlicher ausblendet.
1: Ja, ich meine, es gibt ja Pläne, auf dem Mars dann auszuwandern und so weiter.
0: Das würde ich sehr begrüßen, wenn Musk verschwinden würde auf dem Mars. Also auf den können wir gerne verzichten hier.
1: Wir sind fast am Ende der Sendung. Es wird irreversibel sein, dass ich diese wunderbare Musik von David Jarlings nochmal abspielen kann. Wir stehen eigentlich mitten im Thema und vielleicht sollten wir das weiter bearbeiten im Sender.
0: Habe ich noch Zeit? Ich habe im Lichte dieser Überlegung über das Irreversible, habe ich die Leitsätze des Bundesverfassungsgerichts nochmal neu formuliert. Ja? Mhm. Und zwar in drei Teilen. Erstens, Alle politischen Entscheidungen und gesetzlichen Maßnahmen zum Klimaschutz müssen zum Ziel haben, die irreversibel eingeleiteten Veränderungen der Atmosphäre zu verlangsamen. Mehr können wir nämlich nicht tun. Man kann das Irreversible nicht aufhalten, man kann es aber verlangsamen. Und die mit den Kipppunkten drohenden neuen unumkehrbaren Prozesse zu vermeiden. Alles, was von nun an gebaut, gefördert, implementiert, installiert, reguliert werden soll, steht unter einem Reversibilitätsvorbehalt, auf Deutsch Nachhaltigkeitsnachweis. Es dürfen keine unumkehrbaren Tatsachen mehr geschaffen werden. Als kategorischer Imperativ formuliert, handle so, dass die Folgen deines Handelns keinen irreversiblen Schaden am Menschen, Natur und Gesellschaft verursachen.
1: Das ist doch ein absolutes Schlusswort.
0: Finde ich auch.
1: Dann hören wir uns nochmal Darling an. Und auf Wunsch von Daniele Delay wird das jetzt die Abschiedsmusik sein.

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1: Das war der Alt-Rock'n'Roller, der Killer, Jerry Lee Lewis. Aufnahmen aus den 80er Jahren, als er eigentlich in so ein Karriereloch gefallen war und sich durch verschiedene Clubs tingelnd irgendwie durchschlagen musste. Meines Wissens stammt diese Aufnahme aus San Diego, Kalifornien. Tja, Leute, heute geht's hier Honky Tonkin, I tell ya, so what? Wie wär's, wenn wir jetzt mal zu unseren schwarzen Kollegen aus dem Metier gehen? Und zwar auf die andere Seite des nordamerikanischen Kontinents, rüber nach Atlanta, Georgia. Da hatten 50 Jahre früher, also vor Jerry Lees Aufnahmen aus den 80ern, nämlich bereits in den 30er Jahren, die folgenden Künstler auf ganz witzige, spritzige Art und Weise solche Art von Musik zelebriert. Das sind ganz frühe Aufnahmen mit den Georgia Cotton Pickers.

frühe Schallplattenaufnahmen aus den Kaschemmen und den Rotlichtbezirken und den schwülstigen Salons der 30er Jahre. Aus dem sogenannten alten Süden der USA. Sexuelle Anzüglichkeiten, schwüle Eckkneipenatmosphäre, tanzwillig wippende Füße, einprägsame Verszeilen mit hohem Wiedererkennungswert. Yup, you got it. Wir hängen gerade ab im Honky Tonk unten an der Main Street. Die Amis würden nun sagen, im Juke Joint. Und zwar wegen der schwarzen Musikanten. Wir hörten in der Reihenfolge die Georgia Cotton Pickers mit einer Aufnahme von 1930 aus Atlanta, Georgia. Danach hörten wir Buddy Moss, eine Spät-30er-Aufnahme aus New York City. Und eben zum Schluss die Mississippi Juke Band, eine Aufnahme von 1936 aus Hattiesburg, Mississippi. So, you're ready for some more? Und darf's inhaltlich etwas härter sein? Also, noch mehr von den besagten Dangerous Women. Come on, boys. Let's go. Let's go honky-tonkin'.

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0: 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Und außerdem streckenweise pure Pornografie. Die Zensur hielt, also nach meiner Einschätzung, den Daumen da nicht so ganz feste drauf. Hatten ja schließlich alle was davon. Nicht zuletzt die Weißen. Dirty minds, you know. Eine fiskalische Goldgrube außerdem. Doppelbödigkeit nennt man das, glaube ich wohl. Aufnahmen aus den 30er Jahren. Wir hörten Georgia White, Frankie, auch genannt Half Pint Jackson, and the Harlem Hamfats. Wir hörten Lil Johnson zusammen mit Black Bob. Und der vorletzte Titel, das war, ja, richtig, Sidney Bechet and his New Orleans Foot Warmers. Der letzte Titel, das war Coot Grant and Kid Wesley Wilson. Tja, so geht's ab. Boogie-woogie. In den Juke-Joints und Honky-Tonks. So geht's ab. Aber die Mädels, die Damen hatten auch schon immer ein Wörtchen mitzureden. Yeah, come on, let's all go honky-tonking and let's hit the sawdust dance floor. Honky-tonking. Welcher Amerika-Reisende kennt den stehenden Alltagsbegriff nicht? Aber was bedeutet das eigentlich, Honky-Tonkin? Zumeist werden zwei scheinbar zusammengehörige atmosphärische Besonderheiten damit verbunden. Säge, Späne, gestreute, ruppige Tanzkneipen und mehr oder minder ein- oder vieldeutige, swingende Country-Music. Als den kleinsten gemeinsamen Nenner darf Mann oder Frau wohl den dringenden Wunsch nach Arbeitsfeierabend, lockerem sozialen Meeting in mehr oder minder legaler Umgebung, nach Unterhaltung, Zerstreuung und ansteckender Hintergrund bzw. Tanzmucke erwähnen. Hierzulande werden diese Begrifflichkeiten zumeist in erster Linie mit weißer Country-Music verstanden oder mit Rock und Swing. Na, ob das wirklich alles ist? Hören wir mal. Hier gleich mal ganz besonders passend zu den letzten gehörten Tracks ein gewisser Rocky Morales. Das ist der Tenorsaxophonspieler für Dark Sam. Vielen unter euch möglicherweise noch als Sir Douglas bekannt. Eine 80er-Jahre-Aufnahme aus dem guten alten Antone's Blues Club am Stadtrand von Austin, Texas. Eine legendäre Adresse. So, come on now, boys and girls, let's go honky-tonkin.
1: I think it's time to feature the one and only Mr. Rocky Morales, ladies and gentlemen. Ah, let's all do the honky-tonk. 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
1: Der selige Doug Sam mit einer ganzen Garde exzellenter Musiker aus der Texas-Szene der frühen 80er Jahre aus dem legendären Anton's Blues Club in Austin. Was Mac Rabernack, also Dr. John, für New Orleans ist, das ist Doug Sam für die Texas-Musikszene gewesen. Zum Thema Honky Tonkin geht's hier demnächst locker weiter. Alright, stay tuned. Meet you around here. Bye-bye.

0: Ja, herzlich willkommen zu Devil's Kitchen im Freien Radio Kassel.
1: Ja, ordentlich moderiert, Herr Kollege.
0: Ja, was liegt ja dran, weil ich müde bin. Slayer, Skeleton Christ haben wir gehört, ja. Vom Christ Illusion Album. Ja. Und ich grüße mal den Marcel, der uns wohl hört.
1: Ah ja.
0: Der mir das Rezept von Penner-Granate beigebracht. Und aber auch ein Kai, der ist jetzt zum Essen eingeladen und danach wollte poppen. Aha. Ich hoffe, er hört uns dabei.
1: Gut.
0: Aber ich hatte jetzt Transatlantik, weil ich nicht wusste, wann du kommst. Das ist bestimmt ein lahmes Lied.
1: Ja, ich bin ja gerade im Moment auf die Bahn angewiesen. Und die. Ja, die war so gerade kurz vor 8 hier.
0: Dann spielen wir es einfach, hä?
1: Wir spielen es alles, ja. Ist so geil.
0: Und dann kommt nämlich jetzt We All Need Some Light von Transatlantik. Live. Gut. Live. Gut. Daher Portnoy von und Neil Morse und wie sie alle heißen.
1: Ja.

0: Ja, das waren die Hollywood Vampires, Alice Cooper, Johnny Depp und Steve Perry.
1: Ja, heute Vampires aus Hollywood.
0: Genau, ja, mit Raise the Dead live auf dem Montreux Jazz Festival übrigens.
1: Ja, ist ja gar kein Jazz eigentlich.
0: Ja, das haben wir auch CC Top und was weiß ich, wer da schon alles gespielt hat. Das sind ja, viele Rockbands auch immer wieder
1: Motorhead
0: unterwegs.
1: Motorhead sogar.
0: Motorhead auch, genau.
1: Ich soll dich auch vom Kai auch noch grüßen.
0: Ach, vielen Dank.
1: Das habe ich jetzt live getan, das ist aber weiß. Jetzt.
0: Gut. Ja, es gibt demnächst ein Tribute-Album für Accept, nämlich ja. Half a Century of Heavy Metal Accept Teutonic Titans 1976 bis 2026. Steht da drauf, auf dem Cover. Und genau, wir hatten schon Fast as a Shark jetzt mal gespielt mit Phil Anselmo, Kirk Hammett, Billy Sheehan, Mickey D. Ja. Und jetzt gibt's Balls to the Wall und zwar mit Rob Halford von Judas Priest, mit Matthias Japs an der Gitarre von den Scorpions, Rex Brown von Pantera am Bass und Jason Bolt. Weiß ich nicht so richtig, schon mal gehört den Namen, aber da muss ich zugeben, ich weiß nicht, wer es ist.
1: Jason kenne ich von den Waltons.
0: Ja, und aber von Freitag der 13.
1: Ah, ja, aber stimmt, ja. Ach, ich tue Gas.
0: Gucken mal, wer das ist.
1: Ja, gucken wir
0: Ihr wisst es ja bestimmt schon.
1: Ja, das ist das Handy an der Hand und schon längst gegoogelt.
0: Ach, so schreibt er sich.
1: Ach so.
0: Mit UW. Bohl.
1: Nicht wie Bohle, sondern.
0: Oder? Ist auch so ähnlich.
1: Oh.
0: Schlagzeuger. Habe ich mir gedacht.
1: Ah ja.
0: Aha.
1: Ja,
0: Playing with a Heavy Metal Band, Bullet for My Valentine und Place Bailey und was weiß ich, also bei ganz vielen hat er
1: gespielt. Dann hast du ihn ja auch schon live wahrscheinlich gesehen, vielleicht.
0: Vielleicht, ich weiß es nicht genau. So, aber wir hören uns das jetzt mal an. Hier ist also Balls to the Wall.
1: Ja, genau.

0: Ja, Armored Saint vom neuen Album Everyman, Anyman. Genau, das Album heißt.
1: Wie heißt denn das Album?
0: Emotion Factory Reset.
1: Gut. Hat sich aber gut angehört.
0: Ja, ist auch gut. Das ganze Album
1: sich
0: ist
1: immer gut an.
0: Ja, gibt auch kein richtiges Scheißalbum von denen.
1: Nee.
0: Ich habe es auch erst vor kurzem entdeckt übrigens, dass Armored Saint nämlich 2021 ein Live-Album rausgebracht haben. Und auf dem Live-Album spielen sie quasi die gesamte klassische Armored Saint Tribe Symbol of Salvation von 1991.
1: Ja.
0: Und ja, so ein Klassiker irgendwie von denen. Glaube ich, auch das letzte Album mit Dave Pritchard, dem Gitarristen, der dann verstorben ist, gewesen. Da hören wir jetzt auch nochmal rein. Hier also nochmal Armored Saint mit Dropping Like Flies live.
1: So. Gut.

0: Ja, Iron Maiden, Seventh Son of a Seventh Son, hier in einer Live-Version von 1988 in London aufgenommen.
1: Da habe ich sie gesehen,
0: ja, da gibt es ein Video, oder gab es ein Video, gibt es inzwischen auch auf DVD und so weiter und auch auf Album.
1: Die Tour habe ich gesehen, Schweinfurt 88.
0: Ja.
1: Das Ende dieser Musik, gewaltig durch die Straßen
0: zieht. Stand in der Bildzeitung, genau.
1: Ja, weil es ein bisschen Randale gab, hat dann irgendein Psychologe auch gesagt, welche Sexualhormone ausgeschüttet werden, wenn man solche Musik hört. Und deswegen...
0: Ich doch Fachmann.
1: Haben sie dann Fensterscheiben gekauft.
0: Ja, ja. Damals, heute sind wir ja voll salonfähig, was auch nicht schön ist.
1: Nee. Nee. Aber der Kai, der ist ja immer noch so ein bisschen...
0: Ja.
1: Aber der ist jetzt am Vögeln.
0: Hat er gesagt, ja.
1: Nein,
0: sag's noch, betont's noch 10-mal, wer das ist. Ich glaube, der ist schon längst fertig.
1: Kann passieren, der ist ja noch jung.
0: So, jetzt kommt Vicious Rumors.
1: Oh gut, die wir verpasst haben in der
0: Goldgrube.
1: Weil wir
0: schon Konzert in der Goldgrube tatsächlich.
1: Und Monate vorher schon.
0: Ein neues Album. Das ist rausgekommen im letzten Jahr, heißt The Devil's Asylum. Und jetzt hören wir den Titelsong davon.
1: Das finde ich gut. Und es passt ja auch.
0: Ja.
1: Und Schatz.

0: Ja, aus den frühen 80ern war das. Warlord hieß die Band.
1: Ja.
0: Winds of Thor. Der Song. Allerdings hier in einer re-recordeten Version von 2024. Okay. Trotzdem klang es ja früh 80er. Ne? Ja. So, jetzt kommen wir zu einer Band, die es auch schon ziemlich lang gibt, nämlich The Obsessed. Und von denen gibt es jetzt Sodden Jackal. Achso, wir wollten ja noch sagen, wir sind nächsten Sonntag.
1: Ja.
0: Am Tag des WM-Finales sozusagen.
1: Um 18 Uhr.
0: Sind wir am 18 Uhr, nämlich
1: bei Bennys Rockbude.
0: Bei Bennys Rockbude, genau.
1: Auf Twitch.
0: Könnt ihr auf Twitch gucken?
1: Und wir sind
0: gibt da mal einen Bennys Rockbude. Der Benny, genau, frühere Sänger von Reaper, hat
1: Metal Gods und
0: wie alle möglichen
1: Cover-Songs gemacht.
0: Ja, ja.
1: Also,
0: der macht auf jeden Fall Bennys Rockbude und da sind jede Woche mal irgendwelche Bands zu Gast hier aus Kassel und Umgebung. Oder halt wir nächste Woche.
1: Als Prominente.
0: Ja, genau, als Z-Prominente.
1: Ja, ich dachte,
0: gut.
1: Ja, da könnt ihr uns live sehen.
0: Und ja, 18 Uhr geht's los und vielleicht stellen wir es nochmal irgendwie bei uns auf die.
1: Haben wir doch gar nicht mehr, oder?
0: Eine Facebook-Seite haben wir noch.
1: Haben wir noch?
0: Ja, klar.
1: Nur keiner kümmert sich drauf.
0: Nee, kümmert sich keine Sau drauf. Ich habe lange nicht mehr drauf geguckt. Also, Sudden Jackal von The Obsessed gibt's jetzt. So.

0: Ja, Exodus, Calling the Herd.
1: Ja.
0: Genau. Und wir sagen es nochmal, wir sind nächste Woche um 18 Uhr auf Twitch.
1: Bei
0: zu Bennys Gast in Bennys Rockbude. Rockbude, genau.
1: Schwätzen.
0: Genau.
1: Über Heavy Metal und all die Anekdoten hier im Umkreis.
0: Richtig. Ja, und jetzt gibt's, ich habe jetzt hier Black Label Society. Neue Album. Engines of Demolition heißt das.
1: Finde ich schön.
0: Und
1: passt zu deinem Auto.
0: Ja, und The Hand of Tomorrow's Grave heißt der Song, den wir jetzt hören. So.

0: Ja, keine Devil's Kitchen Sendung ohne Ozzy.
1: Richtig.
0: Das waren jetzt Black Sabbath mit Sabbath Bloody Sabbath.
1: Ja.
0: Und eine ganz tolle Black Sabbath Coverband. Spielt am 30. Oktober hier in Kassel in der Goldgrube.
1: Richtig.
0: Da spiele ich nämlich mit.
1: Ja, ja.
0: Nämlich die Ugly Earthlings, genau, am Tag vor Halloween. Das ist ein Freitag, am 30. Oktober.
1: Wo wir ja reinfeiern dann.
0: So. Da kann man sozusagen reinfeiern, genau.
1: Und, aber auch wo du nicht mitspielst, ist dann eine Woche später die Ozzy Osbourne.
0: Richtig, da spielt noch eine Ozzy Coverband.
1: Band. Ja, schön.
0: Richtig.
1: Wie gesagt, ich habe da viel zu tun an dem Wochenende.
0: Ja.
1: Puh, wenn du mich hörst, was du dir tust, weil du Musik hast. Das sage ich nicht.
0: Genau, und jetzt gibt's nochmal Ozzy Solo.
1: Ja, pass auf.
0: Ja.
1: Jetzt werden sie mich vielleicht alle hängen.
0: Was denn?
1: Aber Bonnie Tyler ist tot.
0: Ja.
1: Ich habe keine einzige Platte von der, aber für 50 oder fast 60 Jahre im Business wollte ich sie auch mal ehren. Und die hat ja auch mit dem Ozzy zusammen mal ein.
0: Das wusste ich wiederum gar nicht.
1: Oder ist das KI gesteuert gewesen, was ich gesehen habe?
0: Was denn?
1: Irgendwie Ozzy und Bonnie Tyler im Duett.
0: Das muss
1: müssen wir aber jetzt nicht spielen.
0: Nein, da forsche ich mal nach. Jetzt gibt's erstmal Ozzy Osbourne mit Perry Mason.
1: Oh ja, der ist auch gut.

Ja, On the Verge hieß der Song von Monster Magnet. Und jetzt gibt's Demon, was ganz altes. Don't Break the Circle.

0: Ja, Motorhead.
1: Jawohl.
0: Rock'n'Roll.
1: Rock'n'Roll-Scheibe. Oder?
0: Was?
1: Die Platte hieß auch Rock'n'Roll.
0: Die Platte hieß Rock'n'Roll, genau. Kam irgendwann in den frühen 90ern irgendwie.
1: Nein.
0: Oder sogar in den 80ern noch.
1: 87.
0: 87 sogar noch, ja, ja, genau.
1: Weil da kann ich mich dran erinnern, der Andreas Maus.
0: Das war die nach der Orgasmatron, quasi wie sie mit der neuen Besetzung sozusagen die erste Scheibe, mit der Viererbesetzung
1: ja. Damals. Ja.
0: Genau, und dann war das die zweite dann.
1: Genau.
0: Ja, gut.
1: Und das war da, wo der. Erzähl mal bei Bennys Rockshow dann.
0: Genau, das erzählen wir mal. Und genau, da sind wir nämlich nächsten Sonntag um 18 Uhr.
1: Auf Switch.
0: Könnt ihr auf Twitch gucken.
1: Und ihr könnt uns nicht hören, wer uns nicht kennt, kriegt jeden Schrecken. Aber wir machen das extra so.
0: Genau. So, jetzt gibt es hier nochmal was von der neuesten, kann man auch schon sagen, Megadeth-Scheibe.
1: Ah ja, okay.
0: Hier ist Megadeth mit Tipping Point.

0: Ja, das waren The Flaming Sideburns.
1: Sehr rock'n'rollig.
0: Eine Band aus Finnland mit einem argentinischen Sänger.
1: Das geht ja.
0: Der so ein bisschen nicht. Den Latin Flair mit reinbringt. Sehr coole Band. Ich habe sie mal irgendwann in den 90ern mal live gesehen, hier in Kassel direkt.
1: Im Spot.
0: Im Arm.
1: Im Arm sogar.
0: Im Arm sogar, genau. Ja. Ja. Gut, wir sind am Ende der Sendung. Wir wollen nochmal daran erinnern, dass wir ja nächste Woche bei Bennys Rockbude sind.
1: 18 Uhr.
0: 18 Uhr geht's los. Auf Twitch könnt ihr das gucken. Und genau. Und dann wollte ich auch nochmal sagen, dass ich am 13. Oktober mit den Ugly Earthlings zusammen in der Goldgrube hier in Kassel spiele.
1: Dann muss ich auch sagen, dass eine Woche später auch eine Ozzy Osbourne Coverband.
0: Ja, ja.
1: Und ich viel zu tun habe.
0: Genau. Und wir hören jetzt nochmal zum Abschluss Metal Church von Metal Church.
1: Und ich hoffe, der Kai hat jetzt fertig gevögelt.
0: Genau.
1: Er hat nämlich Frühschicht.
0: Gut, dann bis dann.
1: Tschüss.

0: Großartig, meine Freunde. Das waren Warrel Jane mit Nevermore. Und damit begrüßen wir euch ganz herzlich bei Welcome to Hell.
1: Ja, einen wunderschönen guten Abend. Ich bin schon etwas angemüdet, sage ich mal.
0: Der Kollege ist schon im Schlafmodus quasi.
1: Quasi, ja. Ich bin heute Morgen aufgewacht und dachte, oh super, endlich konnte ich mal richtig lange schlafen. Guck auf die Uhr, es ist 5:15.
0: Oh, ja, das ist natürlich...
1: Ja, und dann konnte ich auch nicht mehr einschlafen. Und seitdem bin ich natürlich, schleppe ich das so den Tag über mit mir rum.
0: Okay, das tut mir sehr leid. Ja, das war eben Nevermore als Startnummer zu dieser Sendung mit Emptiness Unobstructed. Und es gibt ja aktuell eine Nevermore-Besetzung, eine neue Nevermore-Besetzung, die tatsächlich dieses Jahr auf Tour kommt. Und damit kommen wir zu unserem ersten großen Thema in der Sendung, was ich heute schon mal ankündigen möchte, nämlich das Thema Savatage. Was haben Savatage mit Nevermore zu tun? Sie haben in den 90ern schon mal zusammen getourt und sie tun es wieder. Und wann und wo und wie, das werden wir euch später sagen. Und Savatage ist das Thema deswegen, weil es gibt eine sehr schöne Live-Platte aus dem Jahr 1990, die jetzt veröffentlicht wurde. Und mit der werden wir uns im Laufe der Sendung längerfristig beschäftigen. Dann haben wir noch Neuvorstellungen, unter anderem von Deep Purple, von Phantom. Dann haben wir eine junge Band namens Avertat dabei. Und wir fangen aber erstmal mit etwas völlig anderem an. Der Kollege hat sich nämlich ein bisschen im Speed Metal umgetan.
1: Genau, eine ganz besondere Perle sozusagen. Iron Slaught heißt der Name der Band. Metallic Torments heißt die zweite Scheibe der Franzosen, die es tatsächlich geschafft haben, nach ihrem Debüt vor 11 Jahren jetzt ihr Zweitwerk vorzulegen.
0: Zeitnah, sagt man da.
1: Genau, so ist es.
0: Das finde ich junge Band auch relativ ungewöhnlich, weil normalerweise sagt man ja gerade so in den ersten Karrierejahren sollte man schon sehen, dass man mindestens alle 2 Jahre eine Platte macht. Also 11 ist schon...
1: Schon ja, ziemlich heftig, ne? Macht aber nichts. Ich finde sie trotzdem ziemlich cool, weil sie nicht total auf Speed setzt, sondern auch so ein paar normalere Heavy-Metal-Elemente mit drin hat. Des Weiteren werden einige Songs in Französisch vorgetragen, was ja so ein bisschen Exotenbonus hat, ne? Man weiß nicht, was er singt, aber es klingt irgendwie.
0: Aber es klingt irgendwie komisch.
1: Ja, das ist immerhin was.
0: Ja, das ist schon mal etwas. Frankreich gegen Spanien, habt ihr sicher mitbekommen, wo wir gerade bei Frankreich sind, bei der WM im Halbfinale, ebenso wie England gegen Argentinien, habe ich mich gestern Abend ein bisschen geärgert, muss ich zugeben, weil ich hätte es den Norwegern tatsächlich gegönnt, aber leider hat er in der Verlängerung den Haaland runtergenommen, was ich nicht so richtig verstanden habe. Es hieß dann hinterher, wer angeschlagen, aber ich denke, mit Haaland hätte man vielleicht noch eine Chance gehabt. Ohne ihn, die letzte Viertelstunde der Verlängerung beim Stand von 1-2, war dann gegen England nichts mehr zu machen. Ja, aber das nur so am Rande.
1: Ja, aber trotzdem wäre es total witzig, wenn die Engländer Weltmeister werden würden mit einem deutschen Trainer.
0: Das wäre total witzig, ja. Aber wir wollen es uns trotzdem nicht wünschen. Mittlerweile ist es, finde ich, jetzt fast egal. Also man muss natürlich sagen, Frankreich spielt ganz guten Fußball. Spanien spielt Tiki-Taka schon seit ungefähr 20 Jahren. Mittlerweile auch wieder etwas erfolgreicher. Argentinien spielt...
1: Stand heute im Spiegel übrigens.
0: Ja.
1: Ob sie es denn schaffen, obwohl sie von Spiel zu Spiel schlechter spielen, Weltmeister zu werden.
0: Ja, das ist ganz witzig, weil mittlerweile hat man das Gefühl, dass sich doch alles ziemlich auf Messi konzentriert, der jetzt zwar ausnahmsweise gegen die Schweiz mal kein Tor gemacht hat, aber ohne den sähen die doch teilweise ganz schön bieder aus. Na gut, und England, gegen Norwegen zurückgelegen, wie gegen Mexiko zurückgekommen, das Ganze tatsächlich gedreht, aber man weiß nicht so genau warum, weil richtig gut war die Leistung in Norwegen auch nicht. Also es bleibt spannend, diese Woche ist noch WM, nächstes Wochenende ist dann das Finale, Sonntagabend übrigens, quasi zu unserer Sendezeit. Ja, aber wollen wir mal bei Phantom bleiben?
1: Nee, nicht bei Phantom. Wir sind bei Iron Slaught.
0: Ah, Iron Slaught.
1: Wir sind bei Iron Slaught. Ja, jetzt sind wir ein bisschen vom Kurs abgekommen, ne?
0: Ein bisschen, ja.
1: Ja, ist jedenfalls ein Tipp geworden. Wir werden 2 Songs für euch spielen. Und da fangen wir jetzt einfach mal an. Von Iron Slaught, vom Album Metallic Torments, der Song The Executioner.

0: Das swingt es quasi etwas aus. Das waren die Jungs von Iron Slaught mit dem Song The Executioner vom Album Metallic Torments.
1: Jawohl, und weil es mir so gut gefallen hat, wollte ich euch noch so einen französischen Song hinterher schieben. Und da ich dieser Sprache nicht mächtig bin, aber mein Kollege hier lange Jahre in der Schule gelernt hat.
0: Erfolglos in der Schule gelegt
1: Genau,
0: hat,
1: darf
0: ja.
1: er den Titel vortragen.
0: Ich würde mal sagen, Condamné pour l'éternité. Und ich
1: Ich
0: glaube,
1: könnte es nicht besser sagen.
0: meine Französischlehrerin, schönen Gruß an Frau Werner, wenn Sie noch leben, ich weiß es nicht genau, wäre jetzt wahrscheinlich sehr stolz auf mich.
1: Das ist sie bestimmt,
0: Hier
1: ja.
0: sind Iron Slaught.

0: Jawohl, da ist es zu Ende. Die Jungs von Iron Slaughter vom Metallic Torments mit Condomne pour l'éternité. Ja, Fraternité, Eternité, ach, diese ganzen Dinge, ihr kennt das schon. Wir kommen zu etwas völlig anderem und gehen ins schöne, kalte, klirrende Norwegen zu einer Band namens Mork. Die haben wir schon ein paar Mal in der Sendung gehabt. Meistens hast du das gehabt.
1: Ja, die waren, sind super. Also mir gefallen die richtig gut, weil der irgendwie immer so ein bisschen rock'n'rolliges Feeling hat bei seinem Black Metal.
0: Okay, das ist tatsächlich bei dieser Platte eher im Hintergrund, möchte ich mal sagen. Wir sprechen ja eher von relativ heftiger Düsternis, gemischt mit, ich sag mal, ein bisschen Grase, sehr viel groovigem Black Metal der alten Schule. Da finden wir uns irgendwo. Ist das 8. Studioalbum, Monolith heißt es, also mit Doppel-T, also der Engländer würde es ja Monolith sprechen, also mit TH am Ende. Die Norweger sagen es einfach mit Doppel-T. Sind 9 Songs drauf, 46 Minuten Musik und Thomas Eriksen ist der einzige verbliebene Musiker eigentlich bei der Band.
1: Es ist ein Projekt.
0: Ja, genau. Mhm. Wobei, auf der, wenn du dir immer in die CD reinschaust, also wir haben ja hier tatsächlich ein Exemplar bekommen, siehst du in der Hülle 4 Leute.
1: Ja, Tommy Eriksson in KI bearbeitet 4 Sachen.
0: Das wäre eine Möglichkeit. Keine Ahnung, was noch für Alternativen sind. Schlagzeug wird übrigens von dem Herrn Asgeir Mikkelsson auf der Platte eingetrommelt oder wurde eingetrommelt. Der hat mal bei Borgner kurz gespielt und auch mal bei Testament Live ausgeholfen. Ich habe da mal ein bisschen gewühlt, weil ich einfach wissen wollte, weil Norweger ist ja immer so, wenn du nicht mindestens 3 Bands hast, dann taugst du als Musiker nichts. Und tatsächlich, der Herr Asgeir hatte irgendwie 20 Bands in seiner Historie. Also ist er durchaus ein sehr umtriebiger Schlagzeuger. Wir hören das mal rein in die Scheibe. Ich glaube, dass es dir gefallen wird. Ist auch ein Tipp geworden, weil es mir auch gut gefallen hat, weil es mal so ein bisschen anders ist. Es ist halt nicht so die typische norwegische Räudigkeit die ganze Zeit durch mit schlechtem Sound. Es ist aber auch nicht zu experimentell, dass man jetzt sagt, okay, man versucht es jetzt immer in Richtung Borgnaga oder so. Nein, es ist schon den Oldschool-Kern behaltend, aber der Versuch, aus diesem Oldschool-Kern eben ein bisschen auszubrechen. Und man hat es halt tatsächlich versucht, eben immer mal wieder mit Abwechslung in den Tempi. Dann wird es mal doomig, ein bisschen schleppen, dann geht's mal wieder ordentlich ab. Und das hat mir gut gefallen. Wir hören mal rein in Monolith von Mork. Hier ist der Song Skrömt. Und ab geht's.

0: Das waren sie, Mark vom Album Monolith mit dem Song Skrømt. Ja, tatsächlich singen die Jungs auch nach wie vor auf Norwegisch. Dadurch ist natürlich der Mitteleuropäer so ein bisschen
1: außen vor,
0: was die Sinnhaftigkeit der Lyrics angeht. Aber ja, meine Güte, man kann nicht alles haben. Mir gefällt es gut, was die Jungs machen. Und ich habe tatsächlich auch keine hohen Erwartungen gehabt, weil ich die Band gar nicht so sehr auf dem Schirm habe. Aber es ist tatsächlich auch wirklich gut gemacht. Und wieder das Besondere ist eben, sie klingen nicht so wie die 30. Kopie von Gorgoroth zu Antichrist-Zeiten oder die 20. Kopie von Immortal zu Battles in the North-Zeiten. Nein, sie sind schon ein bisschen eigenständig, was natürlich in diesem Genre auch immer ein bisschen schwierig ist, weil im Black Metal gibt, sagen wir mal, Progressivität. Das haben Emperor schon den Großteil dieses Feldes eigentlich abgegrast. Deswegen sind sie auch nicht zu progressiv, sondern sie sind einfach nur innovativ, bisschen anders als die anderen. Und das macht es hier gut, klassisch. Sound ist gut, habt ihr schon gehört. Wirklich tatsächlich eine relativ fette Aufnahme. Und wir hören noch einen zweiten Song. Platte ist draußen seit 19. Juni, also jetzt mittlerweile auch schon knapp 3 Wochen. Und wir hören nochmal rein in Mörk vom Album Mond.

0: Ah, schön die Becken ausklingen lassen. Merk mit dem Song U-Tool vom Album Monolith. Ist bereits draußen seit Juni, könnt ihr also da kaufen. Und jetzt kommen wir zu etwas, das hört sich eigentlich auch total so an, als müssten wir jetzt gleich mit Black Metal weitermachen. Die Band heißt Midnatt.
1: Genau, wir bleiben in Skandinavien, gehen aber ein Land weiter rüber, nach Schweden. Und ich weiß nicht, ob du das irgendwie nachvollziehen kannst, ob wir jemals schon mal eine Sendung hatten ohne eine skandinavische Band.
0: Boah,
1: ich würde das in Abrede stellen wollen.
0: Das müssten wir nachgucken, aber ich würde sagen, prozentual höchstens 5% der Sendungen seit 26 Jahren, die wir ohne schwedische Bands hatten.
1: Ja, genau. Midnatt sind nun eine Band, die haben ihr Debüt rausgebracht. Das wirklich ein Zungenbrecher.

0: Ja, ist, weil mein Schwedisch auch echt nicht gut ist. Skräckfyllit förtsjäving, irgendwie so, ne?
1: Irgendwie so,
0: Sag
1: genau.
0: das mal dreimal hintereinander.
1: Darf ich auch noch mal?
0: Ja.
1: Skräckfyllit förtsjusning.
0: Ja, und gut, dann haben wir drei Bier getrunken.
1: Gut,
0: und
1: ich musste
0: das.
1: Jetzt auch nicht deine Schrift lesen, sondern konnte es auch vom Bildschirm
0: Ja,
1: ablesen.
0: aber trotzdem, ne? Ja, das Ganze ist eigentlich typischer Heavy Metal, ein bisschen altbacken, was aber in dem Fall nicht schlecht ist. Und ist mal ein bisschen melodiös, mal ein bisschen aggro, schwankt so und variiert ganz gut. Was ich ein bisschen merkwürdig finde, die haben, also der Gesang, ich finde, der passt nur so bedingt dazu. Der hat mich ständig an Perkele erinnert. Der ein oder andere wird die Band kennen. Das ist eine Oi-Institution, ebenfalls aus Schweden. Und als wenn der Sänger von denen da singen würde. Unglaublich. Ja, könnt ihr euch jetzt selber ein Bild machen. Wir werden einen Song von ihnen spielen. Ich habe mir auch nicht so einen Zungenbrecher ausgesucht, nämlich Ljuva Midnatt von Midnatt.

0: Das waren die Jungs von Midnat vom neuen Studioalbum. Und zwar, jetzt muss ich gerade mal zurückgehen hier. Skrek füllt Fördjusning. Und wir haben den Song gehört, Ljuva Midnat. Und das Ganze ist auch schon draußen, wenn ihr darauf Bock habt.
1: Ja, kommen wir zu etwas anderem. Einer Band aus dem schönen Ulm. Solemnity sind wieder da. Die waren ja relativ lange Zeit nicht mehr aktiv. Ich hatte sie so irgendwie noch in Erinnerung als Manowar-Rip-Off. Das ist nicht mehr so ganz der Fall. Opus Barbaricum heißt die neue Scheibe und bietet epischen Heavy Metal, der eben nicht mehr so richtig Richtung Manowar geht, sondern ich bilde mir ein, da irgendwie so ein bisschen Powerwolf rauszuhören. Aber das mag ja auch nur meins sein.
0: Also man versucht sich quasi anzubiedern an das, was gerade Trend ist.
1: Das möchte ich Ihnen jetzt nicht unterstellen, aber es hat zumindest einen kleinen Schwenk gegeben im Songwriting. Mhm. Also weiß ich nicht, kam mir jedenfalls so vor. Ist seit dem 15. Mai draußen und wir wollen sie euch gerne hier präsentieren mit dem Song The Last. Was? Soll ich noch weiterreden? Soll ich jetzt machen?
0: Jetzt sagst du noch The Last?
1: Ghost Rider, jawohl.

0: Oh Mann, oh Mann, oh Mann, oh Mann. 5 Minuten hat uns das jetzt Lebenszeit gekostet. The Last Ghost Rider von Solemnity, vom Album Opus Barbaricum. Und damit lassen wir es auch bewenden, weil gut war das nicht. Und wir haben jetzt was viel, viel Besseres für euch.
1: Ja, die alten Herrschaften von Deep Purple haben mal wieder eine Scheibe rausgebracht. Splat heißt sie. Ja, und wer hätte es gedacht, dass die alten Herrschaften auf ihre alten Tage noch so viel Feuer haben. Ist unglaublich, die letzten Scheiben waren schon sehr großartig von Purple. Und ich behaupte, die neue ist auch wieder total super. Also sie hat mir richtig gut gefallen. Und es ist alles auf den Punkt fokussiert. Die Stimme von Ian Gillan ist cool. Natürlich nicht mehr so in den Höhen wie früher, aber ist aber egal. Eine alte Singstimme, die hat halt was anderes. Und das ist cool. Also sind die Texte auch teilweise sehr auch nett gemacht und auch mit dem Augenzwinkern, wo man merkt, die nehmen sich auch selber nicht so ganz so ernst. Das finde ich immer sehr sympathisch, so vor allem von solchen Weltstars, man muss es einfach mal so sagen. Es ist sehr down to earth alles. Funktioniert auch sehr gut ohne Richie Blackmore. Und Don Airey ist ja auch ein super Keyboarder. Der füllt John Lords Platz schon gut aus, denke ich. Neulich war ich auf einem CC Top Konzert, da habe ich am Bierpilz mich mit jemandem unterhalten, der war vor ein paar Wochen davor, war da in der Essener Kruger Halle bei Deep Purple und sagt, es hat ihn total umgeblasen. Die wären so geil gewesen, unglaublich.
0: Nice.
1: Na, also von daher reiht sich das so ein. Ja, ist natürlich eine CD der Woche geworden, man kann nicht drum rum. Wir stellen euch jetzt erstmal den Opener vor, nämlich den Arrogant Boy von Deep Purple.

0: Deep Purple waren das mit dem Arrogant Boy von ihrem neuen Studioalbum. Splat heißt es, glaube ich, oder?
1: Splat, ja. Und was bedeutet Splat? Splat macht eine Mücke, wenn sie von einer Zeitung getroffen wird.
0: Sehr schön.
1: Also von daher...
0: Ah, das ist der Deep Purple Humor. Die sind ja nun gerade im Alter auch echt witzige Jungs. Ich meine, das waren die schon immer, aber jetzt im Alter merkt man es noch ein bisschen deutlicher, weil sie auch in den Lyrics, wie du schon richtig sagst, immer mal wieder sowas durchscheinen lassen. Also, ja, coole alte Daddies, kann man sagen.
1: Genau, und den nächsten Song habe ich tatsächlich auch wegen der Lyrics ausgewählt. The Rider heißt der, und es geht nicht um einen Motorradfahrer und auch nicht um einen Pferdereiter oder sowas. Es geht um den Reiter, den du als Promoter ja sicherlich kennst, als Booker.
0: Den Rider.
1: Ein Rider, genau. Es geht um kuriose Sachen, die auf solchen Zetteln stehen, die Bands haben wollen.
0: Na, dann wollen wir mal reinhören.
1: Die Purple, The Rider.

0: It's all in the Rider. Jawohl, The Rider von Deep Purple vom neuen Album Splat ist übrigens draußen seit mittlerweile einer Woche. Und ich gehe mal davon aus, dass es auch schon massiv Richtung der Nummer 1 strebt. Und wahrscheinlich wird es Montag auch so bekannt gegeben, dass es die Chartplatzierung ganz oben hat, würde ich
1: zurecht,
0: schon sagen.
1: Zu Recht, ich hoffe, sie schaffen das auch. Genau, und weil es so schön war und weil es unsere CD der Woche ist, werden wir das Ganze nochmal abschließen mit einem Song, Sacred Land von Deep Purple vom Album Splat, unserer ersten CD der Woche.

0: Ich finde die Songs tatsächlich sehr abwechslungsreich, muss ich sagen. Ich habe sie noch nicht gehört, die Purple-Scheibe, aber es gefällt mir wirklich gut. Manche sind auch gar nicht so super typisch für die Purple. Also ich glaube, es ist eine Platte, bei der man ein bisschen was entdecken kann. Und bin gespannt. Also werde auf jeden Fall nächste Woche auch mal reinhören und dann den Kollegen wahrscheinlich nochmal bestärken zum Ende der Woche hin.
1: So machen wir das, jawohl. Genau, machen wir weiter mit was, was auch gut ist, nur anders gut. Wir gehen ins wunderschöne Mexiko. Dort existiert eine Band namens Phantom. Die hatten wir vor nicht allzu langer Zeit auch schon in der Sendung mit einem Re-Release einer älteren Sache. Jetzt ist das neue Album draußen. Not Midnight Yet heißt es. Und sie bieten schöne Speed-Metal-Songs. Aber auch da, so ähnlich wie Iron Slaughter, gucken sie ein bisschen über den Tellerrand und würzen das immer mal mit neueren Ideen. Ein bisschen variabler, nicht nur immer voll auf die 12, sondern auch mal ja, mit etwas angezogener Handbremse,
0: Hip-Hop.
1: klarerem Gesang. Nee, das wäre ja dann Crossover, was ja vielleicht auch nicht schlecht wäre, aber so weit sind sie noch nicht.
0: Machen Sie nicht, nee.
1: So weit sind sie noch nicht.
0: Apropos Crossover, wenn ich ganz kurz eingreifen darf. Wir waren am Dienstag bei DRI und zwar 90 Minuten spielen die
1: Ja,
0: älteren
1: spielen
0: Herren.
1: 100 Songs dann.
0: Und ja, 33 waren es, glaube ich. Und zwar wirklich super geil. Die Goldgrube war ausverkauft. Ist während der Abendkasse ausverkauft worden und zwar ein richtig, richtig geiler Auftritt. Also für mich war es das erste Mal. Ich war wirklich echt begeistert und habe bei vielen alten Songs, wir haben ja durch ihre ganze Historie Songs gespielt, immer mal wieder gemerkt, welche Bands sich doch deutlich davon haben inspirieren lassen. Zum Beispiel ist mir aufgefallen, dass Sacred Reich auch ganz, ganz viel DRI-DNA in sich haben. Also war ein super Auftritt und würde ich immer wieder angucken wollen. Ist richtig geil gewesen. Also nochmal so am Rande. Für
1: Immer so
0: alle
1: an der.
0: Speed oder für alle Crossover, Thrash, was auch immer, Hardcore-Fans. Wer da nicht am Dienst seiner Goldgrube war, darf sich mal selber ausnocken, weil es war wirklich richtig großartig.
1: Okay, na gut. Dann machen wir mal weiter mit Phantom. Not Midnight Yet. Mit dem Opener der Scheibe Hordes of Battle.

0: Phantom waren das mit dem Song Hordes of Bats vom neuen Album Not Midnight Yet.
1: Genau, und weil es mir so gut gefallen hat, spielen wir gleich noch einen zweiten. Die Scheibe ist seit Ende Juni draußen. Ich finde, ihr solltet der Band auf jeden Fall eine Chance geben. Ich finde die richtig gut. Also auch weil es ein bisschen variabler ist. Das seht ihr jetzt mit dem nächsten Song, den ich für euch rausgesucht habe. Von der Scheibe The Pale Remains of Time heißt der Song. Und los geht's mit Phantom.

0: Das waren sie, Phantom mit dem neuen Song The Pale Remains of Time von eurem Not Midnight Yet. Und jetzt gehen wir nach Ostdeutschland.
1: Genau, die nächste Band Avatar kommt nämlich daher. Sagte mir tatsächlich erstmal nichts, die Band. Und dann habe ich natürlich das Plattenfirmen-Info studiert und dann stellte sich heraus, dass der Sänger von December Noir da singt. Und die fanden wir ja mal richtig gut, ne?
0: December Noir ist super, super Band voll gewesen, ja.
1: Und er führt das da so ein bisschen weiter. Es ist also auch wieder sehr melancholisch auch. Doomig, aber durchaus auch sehr eingängig. Also hat mir auch sehr gut gefallen. Dead End Life heißt die Scheibe übrigens.
0: Das stimmt. Und der Song heißt Seven.
1: Den spielen wir mal. Den spielen wir jetzt für euch.

0: Ja, so Momente hat es schon, die nach Die Sombre Noire klingen. Avertat waren das vom Album Dead and Live mit dem Song Seven. So, jetzt kommen wir zu etwas ganz Besonderem. Ich habe es am Anfang der Sendung schon angekündigt. Es geht um Savatage. Denn die haben jetzt tatsächlich ein neues Live-Album auf den Markt gebracht. Savatage gibt es ja seit letztem, schrägstrich vorletztem Jahr wieder. 2015 war davor das letzte Lebenszeichen und davor bewegen wir uns in Richtung Anfang der Nullerjahre. Also eine Band, die eigentlich in den letzten 20 Jahren nicht so furchtbar aktiv war, die haben jetzt ein Werk auf den Markt gebracht namens Madness Reigns from the Gutter. Und das Ganze ist aufgenommen worden am 29. Juni 1990. Also zu einer Zeit, als Savatage ja schon auf ihrem ersten Peak waren. Das Gutter Ballet Album war gerade draußen und Streets war noch nicht geschrieben oder noch nicht fertig geschrieben und war noch nicht veröffentlicht. Aber man hatte schon so das Gefühl, dass da eine ganz, ganz tolle junge Band heranwächst, die, sagen wir mal, die den Heavy Metal ihrer Frühphase, der ein bisschen härter war, ein wenig getauscht hat gegen Epic, gegen, ja, ich sag mal sowas wie Hollywood, und Broadway, bisschen Queen ist drin und wir bewegen uns also in dem, ja, von Keyboard oder von Klavier unterlegtem geilem Heavy Metal. Eine Band, die in den 90er Jahren, ja, ich sag mal, trotz der Schicksalsschläge des Verlustes von Chris Oliva auch ein Jahrzehnt des Erfolgs eigentlich hatte und die richtig groß geworden ist in Herzen von vielen Metallern, aber leider nicht in barer Münze. Also leider ist es eine der Bands, die immer so ein bisschen, ja, so knapp unter dem Riesenerfolg waren, denen man das aber durchaus hätte zutrauen wollen und die das auch eigentlich hätten können müssen, weil die einfach musikalisch gut genug waren. Aber es war halt irgendwie immer so
1: Naja,
0: ein
1: es
0: bisschen
1: war
0: am,
1: kein Massengeschmack, sag ich
0: genau, es war so ein
1: mal.
0: bisschen am, ich sag mal, am Trend vorbei. Also das Sabotage kann man definitiv nicht vorwerfen, dass sie irgendwann mal trendig waren. Sei es drum, damals 1990 im Hollywood Palace wurde in Los Angeles dieses Live-Album aufgenommen. Zwei Songs, wenn ich das richtig im Kopf habe, sind später veröffentlicht worden auf diesem Live-Werk, das sie in den 90er Jahren gemacht haben. Aber es Und es kursiert auch ein Bootleg von diesem Auftritt, aber in relativ schlechter Qualität. Und jetzt haben sie es in die Hand genommen und haben es selber nochmal veröffentlicht, haben es nochmal durch alle möglichen Variationen durchgegeben und haben tatsächlich daraus ein richtig geiles Live-Dokument gemacht. Das zeigt, dass diese Band in den 90er Jahren super geil war. Und wir hören jetzt erstmal rein. Ist CD-LP der Woche geworden. Und wir werden also einiges an Material spielen von der Platte. Deswegen werden wir jetzt quasi die Zeitmaschine anwerfen und direkt ins Jahr 1990 zurückfliegen nach Los Angeles. Hier sind Savatage mit 24 Hours Ago.
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0: 24 Hours Ago von Sabotage, von Madness Rains from the Gutter. Ihr habt mehrere Sachen gemerkt. Zum einen ist der Sound eigentlich sehr druckvoll. Dennoch ist es natürlich ein recht rohes Bootleg. Also John Oliver klingt auch sehr roh und sehr ja, energetisch, kraftvoll, aber auch immer mal wieder etwas sehr hoch. Es ist die klassische Sabotage-Besetzung. Also natürlich John Oliver und Chris Oliver. Dazu zum ersten Mal auf Tour Chris Caffery. Mhm. Der war nämlich gerade dazugekommen zu der Band. John Lee Middleton ist schon ein bisschen länger dabei. Und der Doc ist am Schlagzeug. Steve Wachholz, der ja einige Jahre später dann ersetzt wurde, der ist hier auch noch dabei. Und man merkt einfach, da ist eine Energie im Raum. Diese Band ist zu was Größerem bestimmt. Und ja, es klingt einfach alles richtig, richtig geil. Ein Song von Gutter Ballet. Den haben sie tatsächlich auf dieser Tour auch das erste Mal gespielt, natürlich, weil die Platte ja gerade erst ein Dreivierteljahr draußen war. Hier ist der Song Hounds.
1: This is off the new album entitled The Hounds.

0: Das war Hounds von Savatage, von Madness Rains from the Gutter. Ja, sind im Prinzip auf diesem Live-Album 17 Songs drauf. Alle großen Hits, When the Crowds Are Gone, Sirens, Hall of the Mountain King, Gutter Ballet, natürlich auf Rage and War, City Beneath the Surface. Also da ist man im Prinzip von den, wenn man die reinen Frühwerke betrachtet, ist man da auch tatsächlich ganz weit vorn. Der Sound ist super, wie schon gesagt, ist sehr, eine sehr gute Aufnahme. Ich meine, das Ding ist 36 Jahre alt, das muss man einfach wissen. Und da ist es ja doch eine Überraschung, dass man noch ein so hochwertiges Werk überhaupt irgendwo auf Bändern gefunden hat. Ich meine, klar, heutzutage ist es viel einfacher, eine Live-Aufnahme irgendwo zu machen. Aber vor 36 Jahren war das eben nochmal eine ganz andere Nummer. Ja, Savatage, eine Band, unkitschig, trotzdem fulminant. Und wir hören einen weiteren Song, nämlich den Song eigentlich, der Savatage auch über die Jahre dann getragen hat. Ein Song, der, ja, wie kaum ein anderer, die Leute fesseln konnte. Und war auch die letzte Single dieses Werkes, die vor Release der Scheibe, die jetzt seit ungefähr 10 Tagen draußen ist, ausgekoppelt wurde. Gleichzeitig auch der Titeltrack vom aktuellen Studioalbum zu dieser Zeit. Hier ist nämlich der Song Gutter Ballet.
1: All right, Hollywood! 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

0: Ja, und zum Schluss hören wir ein bisschen Zuschauer. Das ist das Einzige, was ich bei diesem Release so ein bisschen, also auf hohem Niveau, nicht ganz so überragend finde, ist, dass man manchmal ein bisschen zu wenig vom Publikum hört. Aber das ist natürlich auch wieder so eine Geschichte, das muss halt auch passen jeweils und man muss es auch hören können. Und wenn es vielleicht einfach die Mikros nicht so Richtung Publikum ausgerichtet waren, sondern mehr die Band im Fokus stand, dann ist das natürlich auch vielleicht einfach gar nicht anders lösbar gewesen. Ansonsten ist es ein wirklich geiles Stück Musik. Es gibt es als Dreier-LP mit einer geätschten sechsten Seite, da ist dann nochmal das Cover drauf, oder als Doppel-CD. Wie gesagt, über 90 Minuten Musik. Und wer Savatage dieses Jahr noch in Deutschland live sehen will, denn es ist die Prelude to Madness 2026er Summer Tour, der kann das an folgenden Stellen machen. Und damit kommen wir auch wieder zu Nevermore zurück. Denn Nevermore sind bei 3 von 6 Deutschland-Gigs tatsächlich auch Support, nämlich bei den Einzelkonzerten. Also, sie spielen am 30.07. in Wacken, das hatten wir im Wacken-Preview schon gesagt. Dann spielen sie. Das ist jetzt in der Schweiz zugegebenermaßen, aber es ist halt deutschsprachiger Raum. Am 3.8. in Pratteln auf dem Z7 Open Air, dabei unter anderem mit Nevermore. Dann sind sie am 8.8. in Hamburg auf dem Elbride als Festivalauftritt und am 9.8. in Geiselwind auf dem Keep It True Legions. Und dann kommen die beiden anderen Dates mit Nevermore zusammen, nämlich 12.8. Leipzig auf der Parkbühne und 13.8. in Bonn am Kunstrasen. Da hast du schon mal, das ist dasselbe
1: Ja,
0: Location, wo du Lynyrd Skynyrd gesehen
1: eine
0: hast.
1: sehr geile Location, direkt am Rhein, wunderschön gelegen, top.
0: Genau, da könnt ihr also dann Nevermore zusammen mit Savatage erleben. Beide eint auch an dieser Stelle eins, nämlich sie haben ihren Originalsänger nicht dabei. Der eine ist tot, der andere ist im Moment noch sehr schwer krank. Also John Oliva ist leider bei diesem Tour-Run jetzt nicht dabei. Wall Dane aus verständlichen Gründen ist bei Nevermore nicht dabei. Nevermore haben einen neuen Sänger, den bin ich sehr gespannt, einen türkischen Sänger. Und ja, bei Savatage singt eben wie im letzten Jahr Zach Stevens, den ich persönlich für eine super Wahl halte, weil der auch die alten Sachen gut singen kann und natürlich die vielen Dinge aus den 90er Jahren, wo er sowieso dabei war, dann auch sehr gut. Von daher sind, freuen wir uns da sehr drauf. Wollen jetzt aber nochmal zurückblättern zu 1990 und beenden dann damit auch die Sendung, wenn ich das hier richtig sehe. Wir haben jetzt noch knapp 9 Minuten. Das müsste eigentlich ausreichen für die beiden Songs, die wir jetzt zum Schluss hören, nämlich Power of the Night und Hall of the Mountain King direkt hintereinander von diesem großartigen Livewerk Live 1990 Madness Reigns the Gutter. Kann ich euch nur ans Herz legen, wenn ihr Fan der Band seid, dann sichert euch das. Ghost in the Ruins hieß übrigens die Liveaufnahme aus den 90ern, wo eben 2 Songs von diesem Werk schon drauf sind. Aber jetzt gibt es eben das ganze 17-Song-Werk zu kaufen und das sollte man an dieser Stelle auch machen, wenn man Fan der Band ist. Und ich glaube, das werden auch schon viele getan haben und viele noch weiterhin tun. Ja, wir sagen Tschüss für heute,
1: Ja, gute Nacht,
0: verabschieden
1: auch
0: uns
1: bis
0: in die
1: nächste Woche,
0: Nacht.
1: ne?
0: Genau, und hier sind jetzt hintereinander Power of the Night und Hall of the Mountain King von Savatage. Gute Nacht.
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0: Wertschöpfung und Wertschätzung. Worum geht es? Im Themenjahr SDG Plus Arbeit und Wirtschaft fragen wir, wie lassen sich Produktion und Arbeit so gestalten, dass sie unsere Zukunft sichern und zugleich mehr Anerkennung erfahren? Zukunftsfähig heißt, Ressourcen schonen und die Umwelt nicht überlasten. Gute Arbeitsbedingungen schaffen, die faire Teilhabe ermöglichen. Wohlstand sichern. Die Ausstellung zeigt Ansätze für eine regional verankerte Wirtschaft, die die Ziele für nachhaltige Entwicklungen, in Klammern SDGs, der Vereinten Nationen berücksichtigt und gleichzeitig die Lebenswirklichkeit der Menschen achtet, die diese Wirtschaft tragen. Dafür braucht es einen Strukturwandel hin zu Kreislaufsystemen, weg vom Wegwerfen, hin zum Wiederverwenden, Teilen und Aufwerten von Materialien. Was erwartet sie? Praxisbeispiele. Spaziergänge und Treffen machen den Wandel sichtbarer. Gezeigt werden Projekte, Prozesse und Prototypen. Vom Reparieren und Heilen bis zur Vernetzung industrieller Stoffströme. Handwerk, Zivilgesellschaft, Kommunen, Start-ups, Unternehmen und Natur kommen hier zusammen. Sie erfahren, wo sie sich einbringen können oder vielleicht schon unbewusst Teil des Wandels sind. Warum ist das wichtig? Die bisherige lineare Wirtschaft, produzieren, nutzen, wegwerfen, verursacht ökologische, soziale und wirtschaftliche Schäden. Kreislaufprinzipien wie Wiederverwendung, Teilen und Aufwertung von Materialien können diese Schäden verringern. Die Universität Kassel entwickelt Technologien, Bildungsangebote und Projekte, um diese Ideen regional nutzbar zu machen. So entstehen realistische und lokal verankerte Veränderungsoptionen. Wo fangen wir an? Wir stellen einfache, aber entscheidende Fragen. Welche Dinge schätzen wir? Woher kommen sie und wohin gehen sie? Unter welchen Bedingungen entstehen sie? Welche Alternativen gibt es? Anhand von Wolle, Pilzen, Kohle, Grünschnitt oder Abfall zeigen wir, wie Materialien neu gedacht werden können, wie daraus neue Wertschöpfungsketten, Arbeitsformen und veränderte Strukturen entstehen. Was ist unser Ziel? Wir wollen Neugier wecken, Zugänge schaffen und praktikable Wege zeigen, ob sie privat interessiert sind, in einem Betrieb arbeiten oder kommunal Verantwortung tragen. Sie sind eingeladen, mitzuwirken, auszuprobieren und Erfahrungen zu teilen.
1: 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Wir haben auch ein Interview geführt mit Hanna Pohlmann, die die Erzählcafés organisiert.
2: Ist das denn okay für alle, wenn wir uns duzen?
3: Genau. Da fühle ich mich gleich 40 Jahre jung.
2: Na, so soll das sein. Das ist ja schön. Also habt ihr alle Kaffee und Kuchen? Schön, das sieht gut aus. Ansonsten könnten wir langsam anfangen. Und habt ihr auch euch alle schon ein Foto ausgesucht?
4: Ja, ja.
2: Hammer. Super. Soll ich einfach mal starten? Damit ich habe mir hier dieses Foto ausgesucht. Weil ich habe das gesehen und dann habe ich mich daran erinnert, dass, dass man als Kind, wenn man an der Metzgertheke vorbeigegangen ist, immer so eine Scheibe Mortadella bekommen hat. Ja,
5: das
2: und
5: ist
2: da
5: aber heute
2: ich,
5: auch noch so.
2: Habe ich mich immer ganz besonders drauf gefreut. Ja, genau. Und genau, ich freue mich auf den Austausch.
3: Also ich habe mich das ausgesucht sofort, weil ich vegetarisch bin und ich liebe Gemüse, Obst und jedwede Grünzeug. Und ja, da bin ich groß geworden, weil zu meiner Zeit ein großer Schrebergarten, da sicherte das Überleben der Großfamilie. Ne?
5: Ich hatte mir das ja ausgewählt mit eingemachten Lebensmitteln, weil ich das so spannend fand. Das kenne ich vor allem von meinen Großeltern, die sehr viel eingemachte Sachen hatten. Ganz viele auch nicht beschriftete Gläser. Und ich das nie so selbst gemacht habe und meine Eltern auch nicht. Marmelade einkochen war noch so das Größte oder der meiste Aufwand. Und ich bin jetzt vor ein paar Jahren bei meinen Schwiegergroßeltern in das alte Haus gezogen. Und der ganze Keller sah auch so aus. Alles voll mit Gläsern und Flaschen, selbst angesetzte Rumtöpfe. Und konnte ich alles in Gulli kippen, weil die seit Jahrzehnten abgelaufen waren. Oder abgelaufen, wir waren aber nicht mehr genießbar.
6: Rumtopf hält sich 50 Jahre.
5: Aber die Früchte darin sahen nicht mehr so gut aus.
6: Nee, die sehen dann auch nicht gut aus. Und die sehen braun oder so. Ist egal.
5: Ja. Das ist halt wieder so ein Problem, wo ich gemerkt habe, ich möchte es nicht behalten. Ja. Aber wenn ich die Generation gefragt hätte, dann sagte ich, das kann man nicht wegwerfen. Das ist noch alles gut, die ganzen Brechbohnen. Aber ich habe halt gemerkt, da bin ich nicht mehr so in der Generation drin. Und genau, deswegen ist bei uns jetzt der Keller ein bisschen leerer geworden, weil wir diese ganzen alle weggeworfen haben.
4: Oh, schade, ne?
5: Ich hätte es auch mitbringen können, aber...
4: Nein, ich meine nur, dass es dann vernichtet worden ist, das finde ich schade.
5: Genau, nee, es war einfach so. Nicht mehr...
2: Ja.
5: Nee.
2: Ja, verstehe ich aber auch.
4: So, ich habe mir auch ein grünes Foto ausgesucht, weil ich mich auch sofort an früher erinnert habe, wo ich als Kind immer noch die Erdbeeren so gepflückt habe und die Äpfel vom Baum und den Rhabarber. Und ich wünschte mir manchmal diese Zeit zurück, wo man eigentlich wirklich rausgehen kann und kann sich das nehmen. Und heute muss man so viel Geld im Supermarkt kaufen. Da hat sich was verändert. Und die Kartoffeln, alles, war ja alles da. Ja, das wurde gepflanzt und das war von der Ernte sehr ertragreich. Schade. Und es hat auch nach Kartoffel geschmeckt. Ne? Das kommt auch dazu, die Erdbeere nach Erdbeere, die Kartoffel nach Kartoffel. Manchmal wünsche ich mir die Zeit zurück. Und zwar Bio. Darf man nicht vergessen, es war alles Bio.
6: Normal.
4: Ja.
6: Ja, ich habe ein bisschen was auch mit dem Ernährungsrat zu tun gehabt, eine Zeit lang. Ich koche sehr gerne und schnippel auch ganz gerne. Also ich koche auch für mich alleine bin mehr oder weniger fast vegetarisch groß geworden, weil einfach Fleisch war sehr, sehr teuer und meine Mutter war auch nicht so fleischbegeistert. Und das war dann jedes Mal so ein Fest, und einmal im Jahr gab es ein gefülltes Hähnchen mit Hack und Petersilie, war sehr lecker. Ja, und ich kaufe auch viel auf dem Markt ein. Und ich mache so einen Mischkauf. Bio, Markt und eben auch normale Läden, je nachdem, was es da gibt an einigen Produkten. Und früher gab es immer Fallobst. Ich ging immer auf Fallobstsuche, dann gab es wunderbare Omelettes mit Äpfeln oder Pflaumen drin oder so. Das wird ein bisschen eingemacht. Und hier gibt es ja die essbare Stadt in Kassel. Da bin ich etwas verwandelt. Und es gibt auch ganz viel Obst, was man pflücken kann. Obstbäume, die frei stehen und wo man hingehen kann. Die essbare Stadt pflanzt sehr viel ein. Also ich habe mir das Foto ausgesucht hier. Das ist Mangold anscheinend, der so ein bisschen verrupft ist schon. Ja, weil ich gerne schnippel und gerne Gemüse esse.
7: Schön.
8: Gut. Ich habe mir das Foto ausgesucht. Das ist ein Lebensmittelladen aus den 60er, 70er Jahren, der umgewandelt wurde zu einem Selbstbedienungsladen. Und die eine oder andere Dose wird heute noch hergestellt. Rondell findet man in jedem. Und ich muss dazu sagen, so war man in dem Laden gekleidet. So lief meine Mutter rum, so lief meine Schwägerin rum. Und da gab es die Auswahl, die man heute hat, nicht, und das hat gereicht. Das Öl hat man mit einer Flasche geholt, den Senf hat man mit einem Glas geholt, und das sind Sachen, gut. Dazu kommt, mein Vater war Bäcker, der hatte Bäckerei dabei, und mein Großvater hat noch bis in die Anfang der 60er Jahre die Landwirtschaft gemacht. Also alles war Selbstversorgung. Interessant war, bei uns gab es nie Geld. Man konnte in den Laden gehen und konnte sich alles holen.
7: Gerade so gedacht, also früher, was wirklich aufwendig war, das war der Anbau und die Ernte. Also das war wirklich sehr zeitaufwendig. Und wir können jetzt viel frisch einkaufen gehen. Also das war früher ja eher nur ganz rudimentär, da gab es nicht so furchtbar viel. Es sei denn, man ist zu den Bauern gefahren, oder ich kann mich noch als Studentin erinnern, wie ich dann so abends mit dem Fahrrad durch die Schrebergärten gefahren bin und geguckt habe, was man dort dann abstauben kann von den Leuten, die da gerade noch gearbeitet haben, was sie übrig haben. Ja? So. Sehr oft sind sie auch im Überfluss. Aber dieses den Boden vorbereiten, die Samen reinzubringen, die Pflanzen vorzuziehen, gucken, ob der Boden auch wirklich okay ist, den halt auch zu düngen, im Winter dafür zu sorgen, dass er gut vorbereitet ist für das Frühjahr und dann zu ernten und dann vor allen Dingen das haltbar machen. Das ist enorm zeitaufwendig gewesen. Und das war klar, also die Sommerferien in meiner Schulzeit, die wurden für die Erhaltung der Lebensmittel verwendet. Riesige Wannen voll mit Schnippelbohnen, dann saß ich da wirklich den ganzen Vormittag und habe Bohnen geschnippelt. Es war schon nicht so lustig, aber es war halt so.
9: Ja, also als Kind musste ich auch bei der Kartoffelernte helfen und ich fand es auch schon immer nervig. Das war dann halt vor allem im Herbst und es war dann schon kälter und dann musste man damit aufs Feld und dann den ganzen Tag lesen. Und dann irgendwann habe ich aber dann so mit 18, 19, ich habe auch so einen Freiwilligendienst wie ihr gemacht und dann war ich dann auch wieder zu Hause und war so, warum machen wir das nicht mehr? Das ist doch voll cool, dass wir eigentlich selber was angebaut haben. Und jetzt aus Arbeitsgründen macht es bei uns leider keiner mehr. Die Oma, die hatte früher auch so einen richtig, richtig großen Garten, aber die konnte dann auch nicht mehr. Und ich finde es eigentlich sehr, sehr schade, dass wir bei uns zu Hause zumindest so wenig Zeit dafür haben, auch so um jetzt sich um die Obstbäume zu kümmern, so richtig, damit da auch wirklich dann was dranhängt, dass sie regelmäßig geschnitten werden und so weiter. Und ja, dass das dann oft auch hinten rüberfällt eigentlich, obwohl es total cool wäre, da mehr mitzumachen.
7: Also ich bin ja tatsächlich wieder zum Schrebergarten gekommen und finde es aber tatsächlich gut, das mit Freunden zusammen zu machen. Also wir sind eine Gruppe von 5 Menschen und bewirtschaften diesen Garten. Und das ist einfach gut, das gemeinsam zu tun. Also wir haben viel Spaß miteinander und jeder bringt was ein, was das hat sich so entwickelt. Also ich grabe gerne das Land um und ich sähe auch gerne, aber ich ernte halt nicht so gerne. Und das machen dann die anderen. Und wir kochen dann gemeinsam das, was wir geerntet haben, direkt vor Ort manchmal oder laden uns gegenseitig ein oder wenn die Früchte reif sind, machen wir Marmeladen oder kochen die auch ein und dann wird das rumgereicht. Also das, was wir ernten, geht an alle. Und das ist für mich so eine sehr schöne Art, tatsächlich Lebensmittel selber herzustellen. Da habe ich nicht so furchtbar viel Stress mit. Also zum Beispiel genau bei der Kartoffelernte. Ja, also wann wird geerntet? Und wenn das Wetter schön ist, habe ich ja vielleicht Lust, was anderes zu machen, als gerade aufs Feld zu gehen. Ja? Und dann im Regen mag ich es ja auch nicht tun und wenn es kalt ist, auch nicht. Also so irgendwie stressfrei das Ganze zu bewirtschaften, das finde ich jetzt gerade mit Freunden gemeinsam gut. So, dann können wir tatsächlich sagen, ah, jetzt ist das Wetter schön und jetzt machen wir das alle gemeinsam und dann ist es fertig. Ja, so ist niemand mit überlastet.
9: Ja, ich glaube halt als Kind, da schätzt man das nicht so wert, was man da eigentlich vor der eigenen Haustür hat, so, ne? Weil man es ja immer hatte. Oder auch so, wir haben einen großen Walnussbaum und letzten Herbst, der hat so viel getragen, dass meine Oma mir so eine ganz große Tüte mitgegeben hat. Und wenn ich jetzt hier im Supermarkt, kaufe ich irgendwie für 3 Euro 200 Gramm oder 100 Gramm oder so. Und
10: das ist aus Kalifornien.
9: Ja, ja, nicht zu vergleichen. Mhm. Ja, dann habe ich noch auch Fragen zur Gegenwart mitgebracht. Wir sind ja jetzt immer wieder auch auf die Gegenwart gekommen. Habe ich mir da aufgeschrieben. Ja, was bedeutet, also welche Rolle spielt so Essen in eurem Leben? Gibt es Läden oder Märkte, wo ihr besonders gerne Lebensmittel einkauft? Wie nehmt ihr auch die Orte wahr, an denen ihr Lebensmittel einkaufen oder essen könnt? Denkt ihr, dass sich da auch was geändert hat? Also zum Beispiel jetzt mit dem Flinkfahrer zum Beispiel. Sind das auch Themen, über die ihr euch so mit euren Freunden oder Familie drüber unterhält? Ja, wie sieht das so aus? Welche Rolle spielt das für euch? Weil es ist ja so alltäglich. Man macht es ja 3-mal am Tag so ungefähr, dass man was isst.
11: Also meine Mutti kocht abends immer frisch, weil wir dann immer abends alle zu Hause sind. Ich wohne aber auch auf dem Dorf, da haben wir einen Bauern, der wir uns immer frische Eier holen oder einen Bäcker, der noch selber frisch backt. Da holen wir auch immer Brötchen und Brot. Die haben da auch Aufschnitt, also Salami und Käse und sowas. Ja, aber meistens holen wir dann auch vom Metzger auch Fleisch und dann frieren wir das immer ein und dann, wenn wir was kochen, dann tauchen wir das eben auf. Ja. Aber dann essen wir abends immer frisch und mittags gibt es dann abends immer Brötchen oder das vom Vortag.
9: Also da gibt es noch genug Auswahlmöglichkeiten auch auf dem Dorf, ne?
11: Ja.
10: Das ist aber auch nicht am Aussterben, so dass Bäcker noch frisch backen und so. Ich meine, diese ganzen Pop-Up-Filialen hier, die nur die Backmischung da kurz aufbacken, da ist ja auch sonst was alles drin und irgendwie so frisches Brot ohne irgendwelche Stabilisatoren und sonst was kriegt man gar nicht mehr so häufig, glaube ich.
7: Es ist interessant, in Frankreich dürfen sich die Bäckereien nur noch als Bäcker bezeichnen, die auch selber frisch backen. Alles andere heißt, also das sind die Boulangerie, ja, also die müssen selber backen und alles andere hat andere Namen, also die halt von ihre Rohlinge geliefert kriegen oder so und das dort vor Ort aufbacken, die heißen dann eben nicht Boulangerie. Und ich finde das ganz gut, ja, also zu sagen, okay, also Bäckerei hier in Deutschland sollten sich nur die nennen dürfen, die auch wirklich selber backen vor Ort. Ja.
12: Dann haben wir hier in Stuttgart keine Bäckereien.
7: Hm?
12: Dann haben wir in hier in der Stadt gar keine Bäckereien?
13: Doch, der Brotgarten, die backen vor Ort. Brotgarten.
12: Brotgarten?
13: Mhm.
12: Aber ist das so ein, also ist das ein Ding für euch, mal zum Bäcker zu gehen? Also jetzt mal so in die Runde gefragt.
10: Doch, also wenn ich keinen Bock habe, mir was zu essen zu machen, zum Frühstück. Oder halt was, wenn ich schon weiß, okay, ey, ich habe keine Motivation, abends was zu kochen oder zu bestellen. Ne? Gehe ich einfach zum Bäcker und hole mir dann 2-3 Käsebrötchen oder ein paar Schokocroissants. Fertig dann. Morgens und abends halt.
12: Ja.
10: Mhm. Weil es ist halt einfach was Schnelles. Du kannst auch von der Tüte rausnehmen und einfach essen.
12: Mhm. Ja, schon sehr praktisch.
14: Mhm. Und sonntags halt auch, wenn man so zum Beispiel jetzt halt frühstücken will, geht man halt sonntags, kann man nicht einfach ins Rewe gehen, sich Aufpackbrötchen kaufen und dann geht man einfach schnell zur Bäckerei. Brotstampfer, Brötchen.
12: Ja.
14: Ja.
12: Mhm.
10: Oder keine Ahnung, wenn man jetzt auf Reisen geht, ne? Mit dem Auto oder mit dem Zug, ne? Und dann hat man, gibt es eigentlich voll viel bei jedem Bahnhof, vielleicht ein McDonald's oder ein Burger King. Aber dann kann man sich einfach ganz schnell, da gibt es auch immer eine Bäckerei.
12: Mhm.
13: Mhm. Aber ich finde das schon auch so spannend. Also als ich studiert habe, als junge Frau, habe ich auch eigentlich gegessen, was mir gerade so unter die Finger kam, weil ich hatte kein Interesse daran, mir groß Arbeit damit zu machen, sondern bin dann auch in die Bäckerei, habe mir ein Brötchen geholt oder ein Stück Pizza oder einfach was schnell geht. Da hatte ich überhaupt kein Interesse daran und das hat sich wirklich so im Laufe der Zeit auch verändert. Ich gehe heute auch nicht mehr zum Metzger, um mir Fleisch zu kaufen. Ich habe eine Freundin, die hält sich Ziegen und Schafe, da kaufe ich manchmal das Fleisch ein. Es gibt einen Freund auf dem Land, der hat Rinder, da kaufe ich manchmal, aber so tatsächlich so fürs nächste halbe Jahr ist dann der Gefrierfach voll. Und da weiß ich, was die Tiere gegessen haben, da weiß ich, wie die gehalten wurden. So dieser Schrecken, mit dem die Tiere dann da reingetrieben werden in die Schlachtereien. Und dann dieser Schrecken steckt ja im Fleisch drin. Ja. Da wird ja Unmengen an Hormonen ausgeschüttet in dieser Zeit und das essen wir alles mit. Naja, so, das, aber ich glaube, das hat gedauert, bis ich so 40, 50 wurde, bis mir das wichtig war, tatsächlich das gut zu schauen, wo kriege ich meine Lebensmittel her, wo hole ich mir die.
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15: Ich habe hier dieses Foto ausgesucht, weil das ist so eine, also mein Opa war Bäcker und als der in die Rente gegangen ist, dann, also der war halt so ein ganz leidenschaftlicher Bäcker, dann hat er sich in seinen Keller eine Backstube reingebaut und das sieht irgendwie so ein bisschen aus wie da und dann saß ich da auch immer als kleines Mädchen vor diesem Ofen und dann hat er diese riesen Lebkuchenhäuser für uns, für den Kindergarten gebacken und so, der ist leider recht früh gestorben. Aber er hatte da eben auch so ganz traditionelle, noch so, also so Spekulatiusmodel und diese ganzen Gegenstände, die dazugehören, mit so einem Bäckertrog, der unten so eine halbrunde Trommel hat und so. Ja, und der hat eigentlich sein ganzes Leben lang bis zum Ende so richtig so Brot und alles gebacken. Und ja, das sind so ganz liebe Kindheitserinnerungen.
16: Ja. Die Intention war das gleiche wie bei dir. Das ist ein Bild, was mich an die Kindheit erinnert. So ein typischer Fleischerladen aus den 60er Jahren halt, ne, mit so einer alten Waage. Könnt ihr das erkennen? Mhm. Ja. Und ja, kann mich noch gut daran erinnern, als ich so 5, 6 Jahre alt war und wir dann zum Fleischer gegangen sind, sah ziemlich so aus da drin. Und ja, einerseits schon ein bisschen schade, dass diese Zeit vorbei ist, wenn man heute so diese Supermärkte sieht mit der Fleischabteilung. War schon ein bisschen persönlicher damals alles, das Einkaufen. Aber ich weiß nicht, ob die Hygiene halt besser war, das weiß ich jetzt nicht. Und, damals haben die Leute auch nicht so auf jede Kalorie geguckt. Und
17: gab es wahrscheinlich auch nicht so viel Süßigkeiten.
16: Ja, gut, wenn ich mich an meine Kindheit erinnere, so Karamellsachen und sowas gab es halt schon. So Schokolade. Ja. Aber natürlich nicht so eine große Auswahl wie heute. Das ist ich hatte ja eben schon ein bisschen angedeutet, was die Vergangenheit anbetrifft. Also ich bin ja in den 60ern geboren worden, 62. Und ich kann mich tatsächlich noch an die Zeiten erinnern, als wir Tante Emma Laden kamen, wo man noch nicht mal Selbstbedienung hatte. Da bist du reingegangen mit einem Einkaufszettel, hast dem Typen hinter dem Tresen gesagt, was du haben möchtest, und er hat dann alles aus dem Regal gekramt und eingepackt. Das habe ich tatsächlich auch noch erlebt, so in den 60ern.
17: Das kenne ich aber auch noch.
16: Auch noch, ja.
17: In den 90ern. Also, aber das waren so die letzten.
16: Ja.
17: Aber wir hatten auch noch einen Dorf, Tante Emma Laden.
16: Ja, die Auswahl war damals natürlich nicht so riesig wie heute, das ist klar. Aber es war gemütlicher, das Einkaufen eigentlich. Also, zumindest habe ich so in Erinnerung, dass es gemütlicher war. Kein Gepiepe und Geleuchte und man wurde nicht dauernd beschalten durch irgendwelche Werbung und Radio, wie das im Supermarkt üblich ist. Dann kommen irgendwelche Gerüche aus der Decke, damit er halt da dann. Ich habe ja Marketing studiert und ich kenne das ja, wie die Werbung arbeitet in der Psychologie. Da werden bestimmte Sachen so aufgestellt, dass man da verleitet wird, dann das zu kaufen, was man eigentlich gar nicht möchte und solche Sachen. Das gab es damals ja alles noch nicht. Diese ganze Verkaufspsychologie war damals noch nicht so entwickelt wie heute, nur dieses Marketing. Das kommt ja alles aus Amerika rüber.
17: Und, aber würdest du heute noch gern so einkaufen wie in Tante Emma Laden?
16: Ja, würde ich gerne machen. Also zum Beispiel in diesen Bioläden ist es ja ein bisschen so noch geblieben, ne? Das ist das Gemütliche. Das ist zwar jetzt nicht mehr so, dass man da alles bekommt. Man muss es selber aus dem Regal nehmen. Aber so diese Atmosphäre hier unten bei diesem Bioladen zum Beispiel, das ist eigentlich. Erinnert mich so ein bisschen an so einen Tante-Emma-Laden, muss ich sagen. Also ich finde es schade, ist ein bisschen Einkaufskultur hat sich sehr negativ entwickelt, finde ich. Hat damals mehr Spaß gemacht als heute.
18: Nach wie vor ein Kraus in den Supermarkt zu gehen. Und ich finde es super entspannt, hier beim Grünen Boten eine Kiste zu bestellen oder in Bioladen zu gehen, weil ich weiß, dass die Menschen, die das Sortiment da zusammenstellen, geschaut haben, ist das fair? Verdienen die Leute, die das herstellen, genügend? Ist das soweit okay? Da bin ich so dankbar für. Und für mich ist es ein Riesenstress, in einem Supermarkt zu stehen und zu sehen, da steht zwar Bio drauf, aber ich weiß, da ist irgendein rumänischer Bauer, der irgendwie 2,65 Euro die Stunde kriegt oder was, für die Möhren, die dann hier hergeschippt werden. Ne? Das will ich nicht haben, das Zeug. Und genau, insofern finde ich das sehr entlastend, in meiner Bio-Öko-Blase einzukaufen. Was ich tatsächlich erschreckend finde, ist, wie Lebensmittel sich verändert haben. Nicht nur von original zu stark verarbeitet, sondern von der Ernährung, also von den Nahrungsmitteln her.
15: Und das Lieblingsgericht meiner Mutter war, glaube ich, so Rumfort. Das heißt, alles, was rumsteht, muss fort.
16: So was wie weg.
15: Ist das cool. Ja, also es war schon eine krasse Maschine. Und die, klar, Gartensalat, aber Garten heißt auch wieder viel Arbeit. Und meine Mutter, keine Zeit. Wahrscheinlich, also ich kann es mir vorstellen, 4 Kinder oder 5 Kinder, dann irgendwann ist man ja auch nur noch, wenn man die alleine quasi, ja, genau. Deswegen, also es ist schon auch dann an der Stelle ein krasses Privileg, weil ich schätze das heutzutage auch sehr, diese Auseinandersetzung mit den Lebensmitteln und wo die herkommen. Aber das braucht einfach so eine gewisse Ressource und das ist Zeit und Geld.

0: ich mit 17, 16, 15 hatte ich mal ein Jahr Kochhaushalt, Hauswirtschaft oder so, wo war das, aber ich habe das immer mir alles selber ausgedacht. Ich kann auch bis heute nicht, bin keine gute Bäckerin, also Backen ist nicht so meins, aber wenn ich nach einem Rezept kochen soll, das schmeckt nie so lecker, als wenn ich das mache. Also meine Rezepte liegen im Bett morgens. Ja, das ist wirklich, da erscheint das bildlich und dann schmecke ich das auch, wie das schmecken soll. Und so wird das dann gemacht. Und das macht Riesenspaß.
1: Ich will nochmal zurück auf die Küche, weil ich, wie gesagt, ich bin ja am Land groß geworden. Ich würde sagen, die Küche war früher Lebensraum. Da war eine Couch drin, da war ein großer Tisch und da hat sich alles versammelt. Das heißt also, da wurde gekocht, geschwätzt und was weiß ich, Strümpfe gestopft, alles Mögliche, weil es da warm war. Da war der Herd drin.
2: Ja. Das Wohnzimmer war kalt.
1: Das Wohnzimmer wurde nur bei Besuch angeheizt.
3: Ja, gute Stube, ne? Ja. Da wurde man nur betreten.
1: Genau.
3: Oder zu Weihnachten. Ja, zu Weihnachten.
0: Das kenne ich nicht.
3: Zu Osterfrühstück, ja.
2: Das ist so alles aus den 50er, 60er bis in die 70er Jahre hinein, war das, bis es anfing, andere Heizungsmöglichkeiten zu machen. Es musste ja immer der Kohleofen angeheizt werden. Und die Frauen haben ja mit Kohle geheizt, bis dann der erste Gasofen kam. Und mit Gasflaschen wurde ja gearbeitet. Und dann hat sich das verändert, dass der Kohleofen in dem Wohnzimmer umgewandelt wurde in einen Ölofen. Und dann, wenn man Geld hatte, wurde es umgeändert in eine Heizung.
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5: Ich bin seit 2 Jahren an der Uni und arbeite in 2 Forschungsprojekten mit. Das eine heißt Bio-Klimagemüse und da geht es um Klimaanpassung in der Landwirtschaft, die einmal von der Produktions- und einmal auch von der KonsumentInnenperspektive. Dann gibt es auch sehr, sehr regelmäßig Austausch mit Praxisakteuren, mit denen wir zusammenarbeiten. Oder mit denen ich jetzt hier im SDG Plus Lab Formate mache. Das ist ganz spannend, wie sich da jetzt auch so der Kreis der Beteiligten immer weiter erweitert und mit wem man dann alles so zu tun hat. Also gerade bin ich viel in Kontakt mit so Stadtteilzentren, die halt viele Angebote für ältere Leute machen. Und weil ich halt so ein Erzählcafé anbiete, ist es ganz sinnvoll, mit denen zusammenzuarbeiten, einfach weil die sehr, sehr viel Erfahrung schon haben in dem, was sie machen und natürlich auch mit der Zielgruppe sehr gut vertraut sind. Und dass ich dann quasi mit meinem Thema Ernährung und Landwirtschaft einfach nur dazukommen muss in manchen Situationen. Und ansonsten habe ich ein ganz breites Netzwerk hier in Nordhessen.

0: in Bezug auf Biogemüse. Also da kenne ich jetzt alle möglichen Akteure durch meine Arbeit. Und auch was so regionale Wertschöpfung betrifft, da kennt man viele oder ist mit denen im Austausch. Ja, und dann ergeben sich immer wieder so Synergien. Also zum Beispiel bin ich hier auch in einem Verein tätig, dem Kompostensemble. Und dann gibt es natürlich immer wieder Schnittstellen mit dem SDG Plus Lab, einfach weil wir als Verein hier in der Region, insbesondere im ländlichen Raum, unterwegs sind und dort deren Interessen natürlich auch vorantreiben wollen. Und hier im SDG Plus Lab ist natürlich auch um die Weiterentwicklung der Region Kassel und Land geht. Und das ist dann immer auch schön, wenn man dann diese Perspektive nochmal mit einbringen kann, weil es natürlich hier schon öfters mal sehr zentriert dann auch auf das Stadtleben ist, ne? Also mir ist das total wichtig, irgendwie viele Sachen dann auch festhalten zu können, wenn man sich mit anderen trifft und dass da eine gute Struktur vorherrscht. Also Nordhessen ist, glaube ich, noch sehr, sehr unterschätzt. Das wird auch so, glaube ich, von dem Regionalmanagement gesagt. Also, dass es andere Regionen irgendwie besser verstanden haben, wie sie sich selbst promoten und dass da Kassel sehr, sehr unscheinbar ist. Aber dann kommt man hier hin und dann merkt man, dass es eigentlich sehr vielfältig und schön hier ist. Also vielfältig in Bezug auf so die politische und Kunstszene, aber auch wenn man schaut, wer hier alles so wohnt. Also die Bevölkerung ist unglaublich vielfältig und das macht das Ganze dann halt auch einfach sehr, sehr spannend und nicht langweilig. Also Wandel spielt eine unglaublich große Rolle, weil ich glaube, ein sehr idealistisches Weltbild habe und ja, stetig irgendwie Dinge verändern möchte. Und das prägt mich in meinen verschiedenen Netzwerken, also beim Kompost-Ensemble an der Arbeit. Und jetzt hatte ich den Ernährungsrat noch nicht erwähnt, da bin ich auch ein bisschen zumindest aktiv, dass da schon ja so politische Ziele dahinter stehen, dass man in eine bestimmte Richtung gehen möchte und das dann ja auch vorantreiben will. Und deswegen spielt das, glaube ich, eine ganz, ganz große Rolle. Und ich habe so ein bisschen die Hoffnung, dass man mit so kleinen Schritten den Wandel aktiv vorantreiben kann. Also, dass das jeder selbst machen kann im täglichen Leben. Also, dass es gar nicht unbedingt immer so groß sein muss. Ja, sondern dass jeder tagtäglich was machen kann. Natürlich sind es die großen Akteure, die Unternehmen und die Regierung, die viel verändern könnten. Aber wenn wir jetzt als BürgerInnen oder Mitarbeitende sagen, boah, nee, wir sind jetzt so resigniert von der Weltlage, wir machen jetzt gar nichts mehr, dann finde ich das auch nicht unbedingt vorteilhaft. Also es müssen schon alle an dem Wandel arbeiten, finde ich. Also ich arbeite halt in diesem Forschungsprojekt zum Ausbau des Biogemüse Baus hier in Nordhessen mit. Und es ist unglaublich schwierig, weil die ganzen Betriebe natürlich alle ihre eigenen Perspektiven haben. Die sind vielleicht jünger oder älter. Bei manchen sieht die wirtschaftliche Lage schwierig aus. Bei manchen gibt es zum Beispiel keine Hofnachfolge. Und dann jetzt dort als externe Person reinzukommen, als Forscherin und so Fragen zu stellen, wie man sich die Zukunft des Gemüsebaus vorstellt und man dann da gar keine Antworten drauf bekommt, ist halt sehr, sehr herausfordernd. Und wenn man dann auf der anderen Seite die KonsumentInnenperspektive sieht, wo halt der Gemüseeinkauf oder generell der Lebensmitteleinkauf so, ja, so bequem wie möglich halt sein muss, also und da einfach sehr, sehr viele Anforderungen gestellt werden, wenn man dann nicht wirklich viel auf Saisonalität achtet, ist es einfach sehr, sehr schwierig, diese beiden Perspektiven zueinander zu bekommen und da dann an diesem Ausbau aktiv weiterarbeiten zu können, weil so klimawandelbedingt wäre es schon ganz gut vorstellbar, dass halt hier in Deutschland mehr Gemüse angebaut würde. Ich gehe immer sehr von der Ich-Perspektive aus. Also ja, so als Wissenschaftlerin finde ich ja auch, dass die Regierung unsere Vorschläge annehmen sollten. das finde ich sehr, sehr frustrierend, aktiv zu forschen und zu wissen, dass die Vorschläge, die man macht, wahrscheinlich gar nicht unbedingt wahrgenommen werden, obwohl sie ja sehr, sehr hilfreich sein könnten. Und ja, das macht mich ein bisschen traurig manchmal. Ja, also man könnte jetzt sehr, sehr viel nennen, aber ich würde es nochmal zusammenfassen. Ja, ich arbeite mit der Praxistheorie und da finde ich es sehr, sehr spannend. Also da guckt man sich so quasi die ganz alltäglichen Handlungsweisen von Menschen an, also wie sie zur Arbeit kommen, wie sie mit anderen interagieren. Also ganz, ganz banale alltägliche Konzepte. Und was ich sehr spannend finde, ist, dass wir sehr, sehr ungeduldig sind, einfach weil unsere Gesellschaft so schnell zu sein scheint, sind wir nur super ungeduldig.
1: Meine Eltern hatten ein Geschäft in einem Einkaufsviertel in Hameln. Da gab es früher die Osterstraße und die Bäckerstraße und eine Verlängerung von der Osterstraße bis zur Weser runter war die Fischpfortenstraße. Da waren ganz unten früher mal Fischer und da hatten sie später eine Mehlmühle aufgebaut, eine große Roggenmühle. Und wir hatten auf der Straße praktisch alles, was wir brauchten. Mein Vater hatte ein Lebensmittel- und Delikatessengeschäft. Es gab zwei Bäcker, es gab zwei Fleischer, es gab einen Maler, es gab einen Schuhmacher, es gab einen Schneider und es gab einen Zeitschriften- und Zigarettenladen auf der Ecke und einen Milchladen gab es um die Ecke. Das heißt, das ganze Viertel praktisch. Und auf der Bäckerstraße, das war auch nicht weit, das waren 250 Meter weiter, kam der nächste Bäcker und der nächste Milchladen. Das heißt, das war alles ziemlich kleinteilig. Das, was heute jeder bei sich im Kühlschrank hat oder im Keller, das hatte damals mein Vater im Keller. Beziehungsweise in dem Kühlschrank, wo noch Eisblöcke reingeschoben wurden, jeden Sommer. Da sind wir Kinder mit dem Bollerwagen Richtung Brauerei gefahren und haben aus der Brauerei 400-500 lange Eisblöcken gehüllt, aufgearmt. Die wurden dann verarbeitet, lagen im Keller, wurden immer in den Kühlschrank geschoben. Das heißt, es war eigentlich Nahversorgung. Und das hat erst geendet in den 60er Jahren, als Kaufhäuser wie Keper oder Karstadt in Hannover die Leute abgezogen haben und mein Vater auch praktisch seinen Unterhalt mehr oder weniger verloren hat, weil die alte Generation ausgestorben war und die Jüngeren, die fuhren dann alle lieber irgendwo hin zum Einkaufen, da konnten sie was anderes sehen. So ist die Straße allmählich verarmt. Heute sind Souvenirsgeschäfte da drin oder umgebaut zum Wohnräumen oder sowas. Aber die Nahversorgung war eigentlich seit 1900 ungefähr bis 1960 war das alles auf den Straßen selber konzentriert.
2: Wie war das bei den anderen? Ja, wir waren so wie, sozusagen Selbstversorger. Ja. Und also ja auch im Krieg oder nach dem Krieg. Also wir bekamen ja keine Marken
3: für Bäume.
2: Die andere, also die gar keine Versorgung oder keinen Garten hatten, die haben ja dann Marken bekommen. Und ja, wir waren Selbstversorger und der Garten war das Wichtigste mit, außer Feld und Kühe und Schweine, aber der Garten war für das Gemüse Und meine Mutter sagte immer, wenn wir uns nichts machen, dann haben wir nichts. Ja. Es wurde eingekocht, alles, was es gab. Zwetschgen für einen Kuchen, Äpfel für einen Kuchen, Bohnen, 40 Gläser mindestens.
3: Also, ja.
2: Und
1: viel, wenn die aufgingen.
2: Ja, also es wurde
3: musste man die Steine einkochen.
1: Gestank im Keller, wenn die Dinger anfingen.
2: Also es wurde sorgfältig, ja, aber auch auf Verschiedenes geachtet, dass man Verschiedenes hatte. Oder es wurde Frühkohl angebaut, ja. Es wurde Spätkohl angebaut. Man hat mit der Nachbarschaft die Pflanzen getauscht. Bei dem einen, da war der Borre gut aufgegangen, bei dem anderen wieder nicht. Und dann wurde das hin und her und jeder hatte wirklich alles. Es war ein Miteinander.
1: Ja. Ich kenne das von der Verwandtschaft, weil wir alle ringsrum auch Verwandtschaft auf Dörfern hatten, im Umkreis von 20 Kilometern. Die wurden im Herbst abgereist. Ja. Beim einen gab es Pflaumen, der andere hatte mehr Äpfel. Ja. Weil wir hatten ja den Laden, da hatten praktisch keinen Garten drumherum. Weil sie haben dann von der Landwirtschaft, der Verwandtschaft haben wir mitgelebt.
3: Ja, ich habe die ersten 20 Jahre, also davon 14 Jahre auf dem Dorf gewohnt. Und da waren zwei Lebensmittelgeschäfte. Das eine war auch ganz nah. Mein Bruder kriegte Samstag Taschengeld. Dann ging er durch seine Türchen und hat das sofort ausgegeben. Und dann, ja, die Leute hatten im Garten was. Und ich erinnere mich, einen Garten, der von der Gastwirtschaft ist, da haben nachts die Waschbären gehaust, war der ganze Garten verwüstet. Und ich kannte es auch noch, wo geschlachtet wurde, ne, in der Nachbarschaft. Bei uns war das nur zweimal so. Aber da wurde geschlachtet, das ist Wurstbrühe und Gehacktes. Und ich habe genau den Metzger immer vor mir, ob der Gel in den Haaren hat, der hat immer ganz akkurat. Dann Schürze und dann wurde geschlachtet. Das war
2: Festtag. Die kamen dann ins Haus.
3: Ja,
1: im Haus bis in die 80er Jahre.
3: Der Fleischbeschauer.
2: Ja, der kam auch. Ja.
1: Nachbar von uns in dem Haus, der hat noch 80er Jahre geschlachtet.
2: Ja.
3: Ich komme auch vom Dorf.
2: Ja.
3: Mein Team hat Brote gebacken und der Sauerteig im Dorf rumgereicht. Man ging von einem zum anderen. Das war bei uns war immer ein großer Event, wenn meine Mutter Brot gebacken hat. Und das Brot dauert zum Teil 4 Wochen. Wir waren immer 7 Leute am Tisch.
2: Ja.
3: Und zum Schluss wollten wir gar kein Brot mehr essen, weil ich weiß nicht, so hart und trocken war.
2: Das wurde aber dann
3: ein Backhaus.
2: Genau.
3: Nur für Sie oder auch nur für uns?
2: Ja.
3: Und meine Mutter hat dann so große Blechkuchen mit Obst und Streusel. Und ich weiß, wir als Kinder, wir mussten dann den Hof fegen.
2: Ja.
3: Und wenn um 3 Uhr die Glocken läuteten zum Sonntag, dann ging es an den Kuchen.
2: Ja.
3: Und die Ränder haben wir stehen gelassen. Wir haben dann immer als Kinder mit noch
2: rausgegeben.
3: Das war das
1: Hefekuchen. Ja, wir haben freitags den Teich berührt. Sonnabends wurde mit der Oma die Bleche ausgerollt, beziehungsweise Teich und dann Arm geklemmt, 2 Backbleche genommen und zum Bäcker gegangen, 50 Meter weiter. Seiner Backschnube wurde der Teig ausgerollt, das Obst hatten wir auch dabei, es wurde dann alles draufgelegt. Wir Kinder durften Buchstaben machen aus Teichwürmern, haben dann unsere Monogramms da draufgelegt, was uns gehörte. Und dann wurde bis nachmittags gewartet, nachmittags wurde abgeholt. Konnte man so einen Kaffee trinken, hatte man ein bisschen vielleicht
2: uns in Haus.
3: Wo war das denn bei Malch gefangen?
4: Ja, ich bin ja ein bisschen jüngere Generation, 60er Jahre. Also diese Zeiten habe ich nicht mehr erlebt. Ich kann mich noch an so Tante-Emma-Läden erinnern, wenn man keine Selbstbedienung hatte. Ne? Wenn man einkaufen mit seiner Mutter hingegangen ist, und dann musste man sagen, was man haben wollte. Und der hat dann das dann alles dann auf den Tresen gestellt und dann abgerechnet. Das kenne ich. Aber die Sachen, wo man mit einem eigenen Teig zur Bäckerei gehen musste und zu backen, was da.
2: Ja, es kam immer drauf an, ob im Ort der Bäcker so groß war, was er eben Platz hatte in der Backstube, dass man da noch hin konnte.
4: Das
2: ging ja oft nicht überall. Das
4: zu Hause haben. Das war dann. Oder was?
2: Ich meine, wenn man zum Bäcker das Blech hinbringen konnte, das geht ja auch überall. Der muss ja auch die Räumlichkeit dafür haben, dass man damit hin.
3: Und es war
2: die Frage war, warum
3: warum die Menschen das da hingebracht haben. Hatten die zu Hause keinen Backofen?
2: In unserer damaligen Zeit wurde ja noch viel mit Holz und Kohle gefeuert. Ja. Und dann Kuchen rein, das war bequemer beim Bäcker.
5: Ja. Ja. Man, die haben Brot gebacken, die Bäcker, und dann war der Ofen ja noch heiß.
2: Ja.
5: Und da kamen waren das ja auch viel größere Blech.
1: Ja, ja. Ich sie wollten eine Konfirmation mit Kuchen versorgen und hätten ja einen eigenen Backofen mit dem.
3: Ich habe den Rest von dir nicht mitgekriegt. Was?
5: Ja, die großen Bleche bekam er nicht in diese kleinen Herde, die man zu Hause hat. Waren ja auch so kleine, wie man sie räuchert. Waren ja nicht größer und die waren ja doppelt. Sie waren ja dick. Das große Bleche, die man.
2: Ja, ich kenne die Zeit noch, wo es noch keinen Herd gab. Das war da
5: als eine
2: sehr große Erleichterung, ein E-Herd.
5: Ich Feuer anmachen. Bin vorgestern im Teegut gewesen und hab noch mal, bin jetzt mal zu dieser Fleisch- und Wursttee gegangen. Mhm. Also das ist enorm. Viel zu los für Witzenhaus.
2: Ja.
5: Ne? Früher bei diesem kleinen Lebensmittelhändler, ich weiß, es gab Schinkenwurst, die hatte der auch von dort, und eine andere Wurst. Mehr gab es gar nicht. Wir haben auch gar nicht nach mehr verlangt. Die war so gut, die Wurst. Heute dieser Angebot hier am
1: Teegut. Ich kenne natürlich das reichhaltige Angebot. Mal im Gedenkwerksladen, der hatte Salami, ausländische Wurst. Es gab Lachs, Aale aus der Weser, was alles an Fisch verkaufte. Hummer zu Weihnachten, Hasen zu Weihnachten. Die kamen aus Polen, die habe ich als Kind angezogen. Jedes Jahr 50, 60 Stück. Die Felle verkauft, Stück der Mark 20. Davon ist die elektrische Eisenbahn geworden. Die wurden dann aufgeteilt. Meine Mutter hat die dann fertig gemacht zum Braten, an die Kundschaft verkauft. Das war ein Familienbetrieb. Drei Söhne, wir haben alle mitgearbeitet in dem Laden.
2: Anders ging es damals schon.
1: Heiligabend wurden die Waren auf dem Geschäftsrad ausgefahren, wurden einen großen Korb vorne drin. Ob Schnee oder Eis, war egal, es musste raus. Das war ein Familienbetrieb in dem Sinne. Ne? Diese Nahversorgung lief damals, wie gesagt, über einzelne Betriebe, die mit drei, vier Leuten. Jeder hatte höchstens einen Lehrling und eine Verkäuferin von den Läden.
2: Der Rest
1: war alles Familie.
3: Ja. Und die Auswahl an sich, weil jetzt ist ja auch am Gemüse oder am Obst. Ich kann mich erinnern, als ich meine allererste Kiwi gesehen habe, es war in so einem Früchtehof, und ich habe gedacht, was ist das denn? Das ist so komisch, dass wir hier essen. Das ist ziemlich ekelig. Aber wie war denn das?
6: Weniger.
3: Mehr die Jüngste, aber
5: wir erinnern uns vielleicht mal an die ersten Orangen, die wir gesehen haben.
1: Ja.
5: Ne?
1: Ja.
5: Gleich
1: nach
5: dem Krieg.
2: Ja.
5: Der Weihnacht 46.
2: Die
5: erste Orange gesehen.
3: Ja, oder Schokolade.
5: Also. Bei mir war es ein bisschen einfacher. Bin einmal hier auf dem Dorf groß aufgewachsen und
2: weiß nicht, ob
5: ganz Dorfgeschichten kennen wir ja. Und meine Großeltern, mein Großvater, hatte ein Gemüse, eine kleine Gärtnerei in Rossbach. Und nach dem Krieg dann natürlich Gemüseanbau, weil das versendet war aus dem Verkauf, weil alles andere wurden ja noch nicht gekauft. Und später ging das eben in Blumengeschäften über. Aber vorwiegend Obst, Gemüse, vor allem nur. Damals bekam man den Salat, also auch vor dem Ersten Weltkrieg, Zweiten Weltkrieg, kam Spargel aus Braunschweig und er verdauendlich schnell. Du hast heute angerufen, dann war der übermorgen bis zu Hause. Oder Salat von Erfurt, ganz genau, wollte angerufen, dann war der nächsten Tag da. Ne? Also ohne Internet und alles war die Ware, die Bahn war unglaublich schnell da.
2: Alles mit der Bahn.
5: Hat das alles schnell transportiert.
2: Könnte ruhig,
5: das ist heute
2: ruhig wieder
5: gar nicht mehr machbar.
3: Das heißt heute
1: Bahn und Fuhrwerk
3: kaufen.
1: Da gab es zwei oder drei
3: Fuhrunternehmer. Der erst kommt auf den Markt und das sagst du von Lienburg. Zumindest ich weiß nur, dass ist dort die Richtung.
2: In gewisser Hinsicht ist es leichter geworden.
5: Nein. Natürlich waren die Angebote, so war natürlich begrenzt.
2: Ja, oder was gebacken, was gerade gebacken ist.
1: dass das heute kein Mensch mehr kauft.
3: Mein Vater hat mich weiß, wie Brokkoli aufkam. Meine Mutter hat gesagt, was ist das denn, Brokkoli? Nee,
1: hat sie gesagt, da kommt bei uns. Aber das war immer im Eintopf mit drin.
3: Und ich esse heute Brokkoli. Diese Entwicklung, das ist doch sensationell. Ne?
6: Genau, da kommt nämlich die nächste Frage. Und zwar, gab es irgendwelche Gerichte, die ganz besonders in Erinnerung geblieben sind oder die jetzt vielleicht gar nicht mehr so kocht oder vielleicht gerade doch?
1: Wegen der Ekelhaftigkeit.
4: Was sieht Kartoffeln mit Weckewerk haben wir damals.
3: Was? Kartoffeln mit Weckewerk.
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Ja, nicht mehr so schweißgebadet, ne? Die erste Hitze ist vorbei. Sommerradio, leichte poppige und rockige Songs. Sag mal, der Typ mit der Gitarre, der soll sich fertig machen. Geh gleich los. Viel Spaß. Passt auf. Wird gut. Jetzt soll er anfangen.

das war Volbeat mit I Only Wanna Be With You Coverversion. Die Mädels von damals werden sich erinnern. So, zur Sommershow begrüße ich euch alle. Grüezi und hallo. Sommershow Toms Rock and Pop Specials Nummer 2026. Nee, 2026 ist das Jahr. Die Nummer ist die 178. Ja, heiß war es, oder? Ja, zunächst haben wir mal die erste Hitzewelle überstanden. Mal gucken, was da noch kommt. Was noch nicht vorbei ist, ist die Fußball-Weltmeisterschaft der Herren in Mexiko, Amerika und Kanada. Aber keine Angst, ich werde hier nicht von Fußball sprechen bzw. irgendwelche Fußballanalysen machen. Nee, es gibt noch nicht mal Zwischenergebnisse von laufenden Spielen, weil es ja für uns alles nachts ist, die Spiele überwiegend wegen der Zeitverschiebung. Deutschland ist noch dabei. Heute ist das Spiel Deutschland gegen Paraguay. Ihr werdet nichts verpassen. Ihr könnt meine Sendung bis zu Ende hören und dann euch noch gemütlich einrichten, denn das Spiel beginnt erst um 22.30 Uhr. Und man muss schon jetzt sagen, es ist die erfolgreichste WM einer deutschen Nationalmannschaft seit 8 Jahren. Ja, also auch egal, was heute Abend passiert, es wird die erfolgreichste sein. So. Das war diese Geschichte, aber wie gesagt, wir wollen hier nicht über Fußball quatschen. Ich mache hier Musik auf die Ohren und der Opener eben war Volbeat aus Dänemark. Und dann machen wir gleich weiter mit Dänemark, aber nicht mit Rock, sondern mit Pop aus Dänemark. Und das ist zum Beispiel die Band Alpha Beat aus Silkeborg. Ja? Ihr Song, der jetzt kommt, ist aus dem Jahre 2008 und er heißt 10.000 Nights of Thunder. Hier sind Alpha Beat.

Ja, das war's dann schon. Das war die Band Alpha Beat aus Dänemark. Ja, wie gesagt, eine Sommershow mache ich, wie jedes Jahr. Aber ich habe dieses Jahr darauf verzichtet, jetzt ständig irgendwelche typischen Sommersongs zu spielen. Ne? Da sind ja einige am Start. Hier, wann wird's mal wieder richtig Sommer und all so ein Kram? Nee, lasse ich heute mal überwiegend raus. Nicht ganz. Ich komme dann gegebenenfalls auf euch zurück, wenn jetzt was Einschneidendes passiert in diese Richtung. Wir kommen jetzt zu Rock aus Nashville, USA natürlich, mit der Gruppe Goodbye June. Die haben bisher 5 Alben auf den Markt gebracht. Tom's Rock and Pop Specials hat sie auch schon des Öfteren gespielt. Aber die letzte Scheibe, gerade die letzte, habe ich mir nochmal angeguckt, die kommt überhaupt nicht hoch in den Charts. Was soll das denn, Leute? Ich habe es euch doch vorgestellt. Es ist tolle Mucke. Hier noch einmal für euch Goodbye June mit dem Song Three Chords.

Goodbye June. Da gehen sie hin mit 3 Chords. Ich weiß nicht, waren es nur 3 Akkorde? Ich habe gar nicht richtig aufgepasst. Ja, ich habe jede Menge Songs hier mitgebracht. Ich weiß auch gar nicht, ob ich die alle schaffe hier. Wir machen uns einfach mal einen lockeren, schönen Sommerabend. Und gucken mal, was da kommt. Ich habe wieder einmal dabei Royal Republic. Ja, da habe ich eine Zeit lang gedacht, Mensch, die hast du eigentlich jede zweite Sendung dabei. In jeder zweiten Show wird Royal Republic gespielt. Ja, die Spaßrocker sind ja immer wieder für Songs verantwortlich, wo man sofort mitmachen kann. Und haben auch viele Sachen rausgebracht. Aus Schweden kommen sie, Malmö, Schweden. Sind hier in Europa, speziell hier Germany, sehr gut im Geschäft. Komischerweise in der eigenen Heimat nicht. Und ja, aber jetzt habe ich es doch wohl eine Zeit lang nicht gespielt. Deswegen kommen sie heute mal wieder. Royal Republic mit Ratatada!

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1: Ra-ta-ta-ra. Royal Republic bei mir heute, Toms Rock and Pop Special Summer Show. Herzlich willkommen, wer jetzt erst eingeschaltet hat. Jetzt kommen wir zu einem Kollegen, den hatten wir auch schon öfter im Programm. Es ist der Liam Gallagher. Ja, wir wissen, die Eckdaten sind, er ist ein Oasis-Mann, er hat einen Bruder, der heißt Noel. Die haben sich immer gezofft und gefetzt, haben sich wieder versöhnt, sind mit Oasis wieder auf Tour gewesen. Und der Liam, der kann aber natürlich auch alleine Musik machen, der Noel auch, aber diesmal geht es um Liam. Und vor 2 Jahren hat Liam Gallagher sogar mit John Squire zusammengearbeitet. In United Kingdom sind seine Scheiben immer auf Platz 1, ja, und auch immer Platin, Gold oder Silber, also er führt gar keinen Weg dran vorbei. Und 2017, so lange ist das auch schon wieder her, hat er seine erste Soloscheibe herausgebracht, der Liam Gallagher. Und daraus hören wir jetzt For What It's Worth. Hier ist er, bitte sehr.

Liam Gallagher mit For What It's Worth. Ja, so, das war diese Geschichte und jetzt kommen wir zu einem Sommersong der besonderen Art, möchte ich mal sagen. Es ist eines meiner Lieblingslieder für heute, von heute, und zwar sind es die Ärzte. Das Stück heißt Ich am Strand. Das sagt, impliziert ja schon ein bisschen Sommer und Sonne, ne, und Urlaub und so weiter. Eine super erzählte Geschichte in diesem Song vom chaotischen Leben eines Typen, des lyrischen Ichs, wie man so schön sagt. Obwohl das Ganze dramatisch und tragisch endet, habe ich das Gefühl, oder werde ich das Gefühl nicht los bei diesem Song, dass es einfach ein toller, positiver Sommersong ist. Ihr glaubt, ich sei ein bisschen verrückt geworden hier. Ja, das mag möglich sein, aber hört doch einfach selbst. Ich am Strand, hier sind die Ärzte.

Ja, ich war dieses Jahr auch schon am Strand, muss ich sagen. Oder sagen wir es mal anders, ich war dieses Jahr schon im Urlaub. Wir waren in der Schweiz und unter anderem waren wir kurz mal oder einen Tag mal in Montreux. Und da ist ja das berühmte Queen Museum, also nicht von der Königin Queen, sondern von der Band Queen. Und natürlich habe ich mich da mit Freddie Mercury ablichten lassen. Der steht da nämlich als Statue am Genfer See. Und den asiatisch aussehenden Touristen, den sang ich immer beim Fotograf, weil die immer so steif da standen bei dem Freddie. Da habe ich dann im Hintergrund immer gesungen, we will rock you. Das haben die dann auch mitgemacht, waren dann völlig aus dem Häuschen. Aber Queen spiele ich jetzt trotzdem nicht, sondern weil ich in der Schweiz war, spielen wir die Schweizer Gotthard, Thunder and Lightning. Hier sind sie.

Thunder and Lightning, das waren die Schweizer Gotthard. Und das hatten wir ja letzte Nacht, ne? Thunder and Lightning. Deswegen habe ich das Ding hier mit reingebracht. Ihr seid im Freien Radio Kassel, ihr seid in der Sendung Toms Rock'n'Pop Specials. Und diesmal eine Sonderausgabe, immer einmal im Jahr. Im Sommer, die Sommershow, genau, mit etwas leichterer, rockiger und poppiger Musik. Und als nächstes kommt so rock'n'rollige, ja, da kommt vieles. Also, ich muss so anfangen. Vor Jahren, man muss schon sagen Jahren, habe ich hier einmal das Trio, das britische Trio gespielt, Kitty, Daisy and Lewis. Die haben von allem was dabei, ich sagte es eben schon, Swing, Blues, Country und vieles klingt nach den frühen Rock'n'Roll. Und die haben jetzt ganze, ich habe die völlig nicht mehr auf dem Schirm gehabt, die haben ganze 9 Jahre Albumpause gehabt. Sie bringen jetzt dieses Jahr ein neues Album raus und da werde ich bis zur nächsten Sendung einmal reinhören. Und damit ihr euch jetzt schon auf die neue Musik von denen freuen könnt, habe ich hier nochmal was aus dem immer noch aktuellen Album aus dem Jahre 2017. Ja, ne, wir können alle rechnen, das sind 9 Jahre her. Kitty, Daisy and Lewis mit Down on My Knees. Auf geht's!

Yes, Kitty, Daisy and Louis, ein britisches Trio. Demnächst Neues von ihnen. So, wen haben wir denn jetzt hier? Was haben wir jetzt? Aber mal, lass mich mal gucken. Ja, auch mal wieder dabei die Band Massive Wagons, Hard Rock aus UK. Wir bleiben also noch ein bisschen in United Kingdom. Dieses Jahr haben die Jungs nur eine Live-Scheibe herausgebracht. Das noch aktuelle Studioalbum Earth to Grace stammt aus dem Jahre 2024. Ah, ist das richtig? Ja. Die Band ist klasse. Ja, das ist gar keine Frage. Sie kommt aber irgendwie charttechnisch überhaupt nicht von der Insel runter. Ja? Ich habe sie hier bei Tom's Rock and Pop Special schon mehrfach gespielt. Und habe gesagt, Jungs, hört, Jungs und Damen und alle Hörer, hört doch mal rein. Ist doch toll, ist doch schön. Jetzt müssen die auch mal in Deutschland ein bisschen mehr nach oben kommen, oder? Hier sind sie nochmal, Massive Wagons mit dem radiotauglichen Nummer Missing on TV.

Well, da zieht er nochmal die Gitarre hoch. Massive Wagons von dem Album Earth to Craze. Und die Nummer heißt Down on the Quatsch, Missing on TV. So, und jetzt kommt eine Nummer, die habe ich schon letztes Jahr versprochen, weil es für mich ein super Kandidat für einen Sommersong ist, im Jahr 2026, obwohl schon 25 rausgekommen ist. Der ist von Maroon 5. Die machen ja immer so eigentlich ein bisschen was anderes. Wie gesagt, im August 2025 herausgekommen. Ich habe ihn hier vorgestellt bei Tom's Rock and Pop Specials und habe auch damals schon gesagt, Mensch, der hat sowas Unbeschwertes, was Leichtes, so ein Summer Night Feeling. Das muss doch was für den Sommer sein. Ja gut, da gibt es tausend andere Songs bestimmt, aber für mich wähle ich ihn einfach mal aus. Vielleicht passt er auch für euch. Maroon 5 aus dem August 25. All Night!

All Night, Maroon 5. Wie gesagt, schon aus 2025. Schöner Party, Sommer, Song, Strandsong und so weiter. Ne? Mit einem kühlen Getränk in der Hand. Ha, schön. So, Danko Jones kommen, sind die nächsten ebenfalls Party-Rocker aus Kanada. Und was ich bei denen erst kürzlich entdeckt habe, das hatte mich schon ein wenig verwundert, die haben 3 goldene und eine Platinscheibe in Schweden erhalten. Ja, nichts gegen Schweden, um Gottes Willen, wir haben einen tollen Musikgeschmack. Aber in der Heimat will ja Danko Jones irgendwie keiner hören. Und das finde ich immer schon sehr, sehr merkwürdig, denn Danko Jones hat unheimlich tolle Ideen. Zum Beispiel diese hier. Every day is Saturday night.

Yeah, every day is Saturday night. Das ist doch eine gute Idee, ja? Sagte ich doch schon. Denko Jones aus Kanada. Und apropos Kanada, da hätte ich noch jemanden anzubieten, und zwar Paul Anka. Da werden jetzt einige nicht wissen, wer das ist. Paul Anka, hab ich noch nie gehört. Ja, das passt. Der passt auch nicht so wirklich in meine Show. Es ist nämlich ein Schnulzensänger, der in den 50er Jahren ein Teenager-Idol war. Ja, das ist schon ewig her. Da war ich auch, selbst ich, noch nicht auf der Welt. Und 1983 hat der Paul Anka aufgehört, Platten aufzunehmen, und überraschte dann plötzlich im Jahre 2005, ja, da überraschte er mit einem Album, das da heißt Rock Swings. Und daraus möchte ich gern eine Nummer spielen, und zwar eine tolle Version vom Van Halen-Klassiker Jump. Ja, ihr müsst euch so ein bisschen drauf einlassen. Ist ein bisschen mal was anderes, aber ich finde es herrlich. Hier ist Paul Anka mit Van Halen-Cover Jump.

Ja, wer überdrüssig ist, Jump von Van Halen zu hören, der hat hier eine neue Version mal an die Ohren bekommen, und zwar Paul Anka. Ich finde das Ding gut, aber ihr müsst keine Angst haben, das geht nicht so weiter. Das ist halt mal ein Ausflug in eine andere Musikrichtung. Kann man doch auch mal machen. Es heißt ja Toms Rock'n'Pop Specials. Sag ich immer und immer wieder. So, Moloko war ein britisches Duo, die sich 2006 nach 12 Jahren aufgelöst hatten. Beziehungsweise jeder verfolgte natürlich andere musikalische Ziele. Die haben natürlich nicht aufgehört, Musik zu machen. Als Band waren sie erfolgreich und hatten ein paar Hits mit im Bereich von elektronischer Tanzmusik, so muss man das nennen. Ich kramte in meinen Archiven und dachte, dass ich den folgenden Hit schon sehr oft gespielt habe. Aber nein, nur ein einziges Mal habe ich das Ding gespielt. Also, heute zum zweiten Mal hier bei Toms Rock and Pop Specials, Moloko mit Sing It Back.

Ja, da geht er hin. Das ist doch auch so ein schöner Sommerstrand-Song, ne? Ein laues Windchen. Ach, herrlich. Ich könnte jetzt sofort irgendwo, ne? Hinfliegen, hinfahren, wie auch immer. So, nein, wir sind aber noch hier. Und es ist jetzt 19 Uhr, wer jetzt erst eingeschaltet hat. Ihr seid in der zweiten Stunde von Toms Rock and Pop Specials im Freien Radio Kassel. Heute Sommershow 2026. Viele nette Pop- und Rocksongs hatten wir schon. Und jetzt geben wir mal wieder ein bisschen Gas. Es kommt Island Rock. Ja! Und zwar Kaleo, die Band, das fand ich ja auch sehr erstaunlich, habe ich auch jetzt erst entdeckt, hat 17 verschiedenen Ländern rund um den Globus, da ist also wirklich sehr viele Länder dabei, goldene, silberne, Platin und auch Diamantenauszeichnungen für verschiedene Singles, also nicht Alben, sondern Singles bekommen. Das heißt, sie kommen überall auf der ganzen Welt super gut an, aber nicht alle Länder bevorzugen dieselben Songs von ihnen. Das fand ich schon sehr erstaunlich und ja, toll. Und ich bevorzugte allerdings einen hier, der zu mir passt. Der heißt Rock'n'Roller. Hier sind Kaleo.

Wow, was war aus Rock aus Island? Ja, mal was ganz anderes, ne? Muss nicht immer England, Amerika oder ne, Schweden sein. Kann auch mal bitteschön Island sein. Das waren die Kaleos. So, jetzt wieder ein Chill-Song. Ja, den habe ich auch wieder entdeckt. Schon kennt ihr alle seit ewigen Zeiten. Ist das ein guter alter Chill-Song von den Gorillas? So heißt das Projekt, muss man sagen. Ist, ja, Bandprojekt. Hm. Ja, Bandprojekt. Sagen wir Bandprojekt. Das Ding heißt Clint Eastwood. Ja, es hat aber mit dem Schauspieler eigentlich recht wenig zu tun. Ich habe da auch mal nachgeforscht, warum eigentlich Clint Eastwood. Das kam daher, dass die Produzenten diesen melancholischen Melodica-Motiv, was in diesem Lied vorkommt, das hat sie stark an die Titelmelodie erinnert von dem Western Zwei glorreich Halunken, wo ja Clint Eastwood dabei war. Der Song selbst, wie gesagt, vom Text her, thematisiert eigentlich ganz andere Geschichten, unter anderem mentale Probleme. Dennoch, auch hier, ähnlich wie bei den Ärzten vorhin, erweckt er irgendwie eine chillige, gute Situation. Lasst euch auch hier einfach mal drauf ein, falls ihr ihn nicht mehr im Kopf habt. Clint Eastwood mit dem Bandprojekt Gorillas. Bitte sehr.

Da geht es hin. Das geht noch stundenlang so weiter. Gorillaz mit Clint Eastwood, so heißt der Song. So, jetzt kommen wir zur Band Weezer. Wir geben ein bisschen mehr Gas jetzt. Ich dachte, die Weezer-Jungs würden zum 30-jährigen Bestehen etwas Neues herausbringen. Nee, aber Fehlanzeige. Bald wird aber ein Nachfolger des bisher letzten Albums aus dem Jahre 2021 kommen. Im August ist es soweit und da höre ich auch mal rein bis zur nächsten Sendung. Und damit ich von Weezer nicht immer dasselbe spiele, wählte ich heute mal Back to the Shack. Hier ist Weezer. Come on!

Weezer, Back to the Shack und demnächst was Neues bei mir hier bei Tom's Rock and Pop Specials, noch im Juli, spätestens im August. So, jetzt mal wieder ein Griff hierhin. Aus New Jersey kommt Country- und Folksängerin Mary Chapin Carpenter. Ja, die mittlerweile 68-jährige Dame, er musste sich sehr hart kämpfen, um in die Country-Charts in den USA zu kommen. Sie hat es aber geschafft und sie hat sich nicht nur reingekämpft, sondern auch etabliert und ist da auch heute noch regelmäßig zu sehen. Heute bei Tom's Rock'n'Pop Specials zu hören, Mary Chapin Carpenter mit How Do?

How do, Mary Chapin Carpenter. Das war mal ein kurzes Werk in die Country-Richtung. Spricht man auch kann plötzlich ganz anders. Die nächste Musikerin, aber immer noch dieselbe Show, Juliana Hetfield. Gleich wieder nein, sie hat nichts mit James Hetfield von Metallica zu tun. Sie haben nur zufällig denselben Namen. Frau Hetfield hat letztes Jahr ein neues Album präsentiert, bereits ihr 22. Sie befindet sich immer ein bisschen unter dem Radar, muss man sagen, obwohl die Musik solide und gut ist. Hier ein Beispiel: Pop Cycle mit Juliana Hetfield.

bis zum letzten Ton. Popsicle mit Juliana Hatfield. So, was ist mit meiner Musik los? Ah, da ist sie ja. Meine Hintergrundmusik wollte abstürzen. On the Beach von den schönen alten Chris Rea, der auch verstorben ist. Tja. So, jetzt kommen wir zu einer Truppe. Ja, die machen auch ewig und ewig weiter, sind ewig und drei Tage dabei. Deep Purple, lange, lange, lange, lange Bandgeschichte. Und ja, immer wieder Mitgliederwechsel, aber immer wieder erfolgreich bis ins hohe Alter. Ich glaube, sie müssen einfach irgendwie weitermachen, denn sie wollen bestimmt die Rolling Stones einholen und die haben ja noch nicht aufgehört. Ha, das dauert also noch ein Weilchen. Also, es ist, machen wir mal Spaß beiseite, schwer bei Deep Purple eine Ära herauszugreifen, die als ihre beste war, als ihre kreativste war, wie auch immer. Nee. Ich habe einfach mal irgendwo zwischendrin reingegriffen und landete im Jahr 1996 und da hat Deep Purple diese Nummer hier präsentiert. Ted the Mechanic. Bitte sehr.

Das war der Mechaniker Ted, gesungen von der Band Deep Purple. So, wo sind wir denn jetzt? Ja, die Diskussion um den Rammstein-Sänger Till Lindemann, ne, das hält ja immer noch an. Und ich finde es auch gut so, ist auch wichtig so, dass der wirklich da ein bisschen unter Druck gesetzt wird und dass da nichts weiter passiert. Bis dato muss man sagen, für Mädchen und Frauen gilt es, keine Einladung vom Frontmann annehmen. Wer weiß, wo man da hinkommt. Genießt einfach die Musik. Ein Song für die Urlaubszeit. Rammstein mit Ausländer.

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Ja, Rammstein war das mit Ausländer. Das passt zur Jahreszeit, wenn man sich ins Ausland begibt. Ihr seid im Freien Radio Kassel, ihr seid bei der Sendung Toms Rock'n'Pop Specials. Sommerausgabe 2026. Na, eine gute halbe Stunde sind wir noch auf Sendung. Und wir hatten ja jetzt die Rekordhitze in Deutschland. Ne, es war ja fürchterlich, man wollte sich eigentlich nur unter irgendeinem Stein verkriechen. Ja, und da habe ich so gedacht, dann wird auch bald irgendwann die Zeit kommen, in der bei uns Palmen wachsen, ne? Flussufer werden zu Stränden und das Touristengeschäft, das wird boomen. Jawohl, Sommer, Palmen, Sonnenschein. Nochmal die Ärzte, bitte sehr.

Ja, da waren sie noch mal, die Ärzte mit Sommerpalmen-Sonnenschein. Ne? Ist doch eine schöne Nummer. Machen wir mal ein bisschen Strandmusik noch hinten dran. So, wo sind wir denn jetzt im Programm? Jetzt wollte ich mal was ganz anderes hier reinstreuen, aber die Musik ist schön. Ich weiß nicht, ob jeder von euch die Serie kennt, The Walking Dead, oder gesehen hat. Wahrscheinlich eher nicht. Manche sind ja Fans davon, andere sagen, nee, um Gottes Willen. Ich habe auch lange Zeit so gedacht und habe gesagt, nee, so ein Zombie-Kram, den gucke ich nicht. Das ist irgendwie blöd, das brauche ich nicht und das will ich nicht. Und irgendwann, ich weiß auch nicht mehr, wie es kam, schaute ich die erste Folge. Und am Ende saß dann der Hauptdarsteller in einem stillgelegten Panzer, der hatte sich da drin geflüchtet, weil draußen um ihn herum Hunderte von Untoten waren. Und zum Abschied dieser ersten Folge spielten sie dann den Song Wang Chung mit Space Junk. Und ich weiß bis heute nicht warum, aber da haben sie mich gekriegt. Hier ist die Nummer.

0: Space Junk. Wang Chung heißt die Truppe, hieß die Truppe. Ich weiß gar nicht, ich glaube, sie sind nicht mehr aktiv. So, und jetzt kommen wir zu einem meiner Lieblingsgitarristen, Billy F. Gibbons von ZZ Top. Da kennen ihn viele her. Er hat relativ spät in seiner Karriere Soloscheiben aufgenommen. 3 sind es bisher geworden. Und das bisher letzte hat es sogar zur Nummer 1 geschafft. Aber nicht in Amerika, nicht in United Kingdom, auch nicht bei uns in Germany. Nein, in der Schweiz. Natürlich, da die Schweizer sind die besten Rocker. Es klingt alles ein wenig, natürlich klar, nach ZZ Top. Tiefer bin ich aber in die Analyse nicht hineingegangen. Mir gefällt's deswegen hier und jetzt Billy F. Gibbons Solo mit West Coast Junkie.
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Ja, das war er, Billy F. Gibbons, alias ZZ Top, hier solo auf Solofahrten mit West Coast Junkie. Jetzt mal was Aktuelles, das versuche ich schon, den nächsten Song versuche ich schon seit mehreren Sendungen hineinzubringen. Es ist Skindred und jedes Mal verquatsche ich mich in meinen Sendungen und schiebe das Lied dann in die nächste Sendung, in die nächste Sendung, in die nächste Sendung. Das hat jetzt ein Ende. 24 Jahre sind Skindred im Geschäft, haben aber erst in diesem Jahr, also 2026, ihr erstes Nummer 1 Album in UK geschafft. Ja, am 17. April erschien ihr Longplayer You Got This und so heißt auch ihre Single-Auskopplung. Frische Ware also Skindred mit You Got This.

You Got This, das war Skinred, aktuelle Nummer aus dem aktuellen Album, das genauso heißt, You Got This. So, und jetzt habe ich nochmal einen alten Herrn hier, den kennen die Älteren natürlich auch. Francis Rossi, das ist der Status Quo-Mann, der Partyrock der 70er und 80er Jahre. Was mir bei solchen Leuten wie Rossi gefällt, dass sie immer noch weitermachen und immer noch Ideen für Songs haben. Okay, ja. Wenn wir jetzt das Lied gleich hören, werden die meisten sagen, okay, seine Musik hat er jetzt nicht neu erfunden. Ja, aber warum denn auch? Sein aktuelles Album ist auch so gut und platziert sich gut. Und wo? Natürlich in der Schweiz am besten. Es heißt The Accidental und wir hören daraus Francis Rossi mit Go Man Go.

Go Man Go, Francis Rossi. Das ist natürlich klar geprägt durch den Sound von Status Quo. So, und jetzt haben wir noch eine Dame, die möchte ich unbedingt noch mit reinbringen. Es ist ein bisschen längeres Lied, aber das ist auch mit Recht so. In London wurde sie geboren, Lynn Jackman, St. Jude. Das war ihre erste Band. Die Kritiker sagten damals Soul, durchdrängter Heavy Blues Rock. Und dieselben Kritiker feierten dann ihr Solo-Debütalbum One Shot. Das hat mich auch gleich erreicht, du. Und deswegen heute wieder Lynn Jackman mit One Shot.

Oh, yes, das war... Da ist sie noch, jetzt ist sie fertig. Lynn Jackman mit One Shot. Und das war's, das war die Sommershow 2026. Fly Toms Rock and Pop Specials, laufende Nummer 178 war das. Heute ging's ein bisschen leichter zu, ein bisschen leichtere Rock, eine leichtere Popmusik. Nach der Hitze in Deutschland doch mal ganz angenehm zum Durchatmen. So, Fragen, Lob, Kritik. Bei Facebook gibt's die Seite Toms Rock and Pop Specials. Oder ihr schreibt eine Mail ans Freie Radio Kassel, wie immer ab 20 Uhr. Auch wie immer im Freien Radio Kassel Kollege Martin Speicher mit seiner Sendung Fangschaltung. Und ich habe mir gerade vom Chef noch sagen lassen, der Martin ist nicht live dabei. Der hat aufgezeichnet, weil er im Urlaub ist. Jawohl, das gönne ich ihm. So, und zum Abschluss haben wir noch ein paar Takte. Jetzt ist meine Uhr ausgegangen. Ja, von den Rival Sons, Darkfighter, ist das Album, von dem das Lied kommt. Das heißt Nobody Wants to Die. Ich wünsche euch einen schönen Sommer, einen schönen Urlaub, egal ob er klein oder groß ist, ob er weit, ob er nah ist. Tom Krieger sagt Tschüss, passt auf, wird gut. Bis zum nächsten Mal dann.

Guten Tag, hier ist die Sendung Fangschaltung vom Freien Radio Kassel, am Mikrofon Martin Speicher. Heute der zweite Teil einer Sendung über ein Festival zeitgenössischen Jazz aus den 70er Jahren. Jazz aus dem Loft von Sam Rivers, seinem Riff Bear Studio. Dieses siebentägige Festival, das auf fünf LPs dokumentiert wurde, fand statt zwischen dem 14. Mai und 23. Mai 1976. Damals versammelten sich eine ganz illustre Schar von Musikern der unterschiedlichsten Provenienz. Sie kamen aus New York, sie kamen aus der Stadt der Association for the Advancement of Creative Musicians, nämlich Chicago, und auch sonst von überall her und trugen dazu bei, ein sehr vielstimmiges Bild der damaligen sogenannten Loft-Scene zu präsentieren. Bereits in der ersten Sendung habe ich einige dieser auftretenden Gruppen hier vorgestellt und gespielt. Heute soll es weitergehen mit den verbleibenden zweieinhalb LPs, die noch vorliegen von diesem Ereignis. Soweit mir geläufig gibt es heute keine Reissues in Form von CDs. Nur diese Veranstaltung unter dem Titel Wildflowers wurde später noch einmal als LP hierzulande veröffentlicht, und zwar unter dem Titel New York City Jazz, was so nicht ganz stimmt. Beginnen wir mit dem Quartett von Andrew Cyril. Das heißt, das Quartett hat einen speziellen Namen, nämlich Maono, und der Titel, den wir hören werden, heißt Short Short. Andrew Cyril, natürlich Schlagzeug, Ted Daniel Trompete, David Ware Tenorsaxophon und Lyle Atkinson Bass. Viel Vergnügen.

Das war Andrew Cyrills Gruppe Maono mit dem Titel Short Short. Andrew Cyrill Schlagzeug, Ted Daniel Trompete, David Ware Tenorsaxophon und Lyle Atkinson Bass. Kommen wir zur Gruppe von Hamiet Bluett und seinem Titel Tranquil Beauty. Hamiet Bluett, viele kennen ihn vielleicht aus seiner Mitarbeit vom World Saxophone Quartett, hatte eine sehr individuelle Art, Bariton vor allem zu spielen. Und hier ist er unterwegs mit Baritonsaxophon und Klarinette. Mit dabei sind Oludara, Trompete, die beiden Gitarristen Butch Campbell und Billy Patterson, dann am Bass Junie Booth und die beiden Schlagzeuger Charles Beaubuchon und Don Moyer, bekannt aus seiner Mitarbeit im Art Ensemble of Chicago. Viel Vergnügen also bei diesem Titel Tranquil Beauty.

Das war das Stück Tranquil Beauty mit Hamid Blewett, Klarinette und Baritonsaxophon, Oludara, Trompete, Butch Campbell und Billy Patterson, Gitarre, Junie Booth, Bass und Charles Bobochon sowie Don Moyer, Schlagzeug. Bleiben wir bei den Bläsern des World Saxophone Quartetts. Julius Hemphill steht auf dem Programm. Der Altsaxophonist hat bei diesem Festival von Sam Rivers im Rifbea Studio 1976 in New York mit seiner Gruppe einen Titel eingespielt, den er Pensive nannte. Neben dem Bläser sind dabei Abdul Wadud Cello, Bern Nix Gitarre, Philip Wilson Schlagzeug und Don Moyer wiederum Percussion. Viel Vergnügen also mit Pensive von Julius Hemphill.

Pensive hieß dieser Titel von Julius Hemphill, gespielt von ihm selbst am Altsaxophon, Abdul Wadud Cello, Bern Nix Gitarre, Philip Wilson Schlagzeug und Don Moyer Percussion. Jimmy Lyons, der langjährige Weggefährte von Cecil Taylor, steht nun auf dem Programm, allerdings nicht mit dem Pianisten, sondern mit seiner damaligen Frau Karen Borker am Fagott, Hayes Burnett Bass und Henry Maxwell Ledger Schlagzeug. Push-Pull heißt dieser Titel. Auch er eingespielt beim Festival White Flowers des Riff Bear Studios von Sam Rivers zwischen dem 14. und 23. Mai 1976. Viel Vergnügen mit diesem Titel.

Das waren Jimmy Lyons als Saxophon, Karen Borger, Fagott, Haynes Burnett, Bass und Henry Maxwell Ledger, Schlagzeug mit dem Titel Push-Pull von Jimmy Lyons. Ich versprach, noch zwei weitere Mitglieder des World Saxophone Quartetts hier zu Wort kommen zu lassen. Hier nun Oliver Lake mit dem Titel Saki.

Oliver Lake, Zaki mit Oliver Lake, Altsaxophon, Michael Jackson, elektrische Gitarre, Fred Hopkins, Bass und Philip Wilson, Schlagzeug. Und nun ein weiteres und letztes Mitglied des World Saxophone Quartetts, das hier mit eigener Gruppe auftrat, David Murray. Shoutsong, von ihm selbst geschrieben. Er spielt Tenorsaxophon, Oludara, Trompete und Flügelhorn, Fred Hopkins, Bass und Stanley Crouch, Schlagzeug. Viel Vergnügen bei diesem Titel von David Murray.

Shout Song hieß dieser Titel von David Murray, gespielt von ihm selbst am Tenorsaxophon, Oludara Trompete Flügelhorn, Fred Hopkins Bass und Stanley Crouch Schlagzeug. Zwei weitere lange Stücke stehen nun auf dem Programm. Das erste davon stammt wieder von Sonny Murray und seiner Gruppe The Untouchable Factor. Der Titel dieses Stückes von Sonny Murray heißt Something's Cooking. Mit dabei neben dem Schlagzeuger sind der eben gehörte David Murray am Tenorsaxophon. Auch schon öfter in der letzten Sendung zu hören waren Burt Lancaster als Saxophon und Flöte. Dann Kan Jamal, Vibraphon und Fred Hopkins, Bass. Viel Vergnügen also mit Sonny Murrays Untouchable Factor.

Das war also Something Skooking und The Untouchable Factor, die Gruppe von Sonny Murray. Mit ihm selbst am Schlagzeug, David Murray, Tenorsaxophon, Byard Lancaster, Altsaxophon und Flöte, Vibraphon, Khan Jamal und Bass Fred Hopkins. Die letzte Gruppe, die ich von dieser Serie von LPs über das Wildflowers Festival 1976 in New York hier präsentieren will, ist Roscoe Mitchells Gruppe mit dem Titel Chant, von ihm selbst komponiert. Eine außergewöhnliche Musik, die wir in dieser Form hier noch nicht vorgestellt haben im Rahmen des Festivals Wildflower. Roscoe Mitchell, immer schon, auch im Art Ensemble, gut für extravagante Kompositionen, aber auch Improvisationen, hat zwei Musiker um sich gesammelt, um in diesem Trio das nun folgende Stück zu spielen, nämlich Jerome Cooper, Percussion, Säge und Schlagzeug sowie Don Moore, Schlagzeug. Also eine Gruppe, ein Trio, das ohne Bass, ohne Klavier auskommt, nur Schlagzeug und Altsaxophon von Roscoe Mitchell. Eine Besonderheit und ich wünsche viel Vergnügen bei diesem gut 25-minütigen Titel.

Das war also zuletzt Roscoe Mitchells Chant, gespielt von ihm selbst am Altsaxophon und den beiden Perkussionisten und Schlagzeugern Jerome Cooper und Don Moore. Und damit habe ich alle verfügbaren Takes dieses Festivals Wildflowers, das vom 14. Mai bis 23. Mai 1976 in New York im Studio Riff Beer von Sam Rivers stattfand, hier präsentiert. Sam Rivers aber soll bis zum Ende der heutigen Sendung selbst mit seinen Kompositionen zu Wort kommen. Ich habe einige ausgesucht, die zwischen den Jahren 1959 und 1972 entstanden sind und die auf der CD mit dem Titel Crystals veröffentlicht wurden. Hier also Sam Rivers in diversen Besetzungen bis zum Ende der heutigen Sendung Fangschaltung hier vom Freien Radio Kassel. Viel Vergnügen!

Das waren zuletzt Aufnahmen von Sam Rivers aus den Jahren 1959 bis 72. Und das war die Sendung Funkschaltung vom Freien Radio Kassel. Am Mikrofon verabschiedet sich Martin Speicher und ich hoffe, wir hören uns in der nächsten Woche wieder. Tschüss.

Hallo, herzlich willkommen zur Sendung When I See the Sun, eine Sendung zum Thema Slowcore. Mein Name ist Andreas. Ich bin seit einigen Jahren aktiv in der Kasseler DIY-Szene. Hauptsächlich veranstalte ich mit meinen Kolleginnen und Kollegen vom Subterrain Konzerte. Ich mache aber auch Plakate für die Konzerte, schreibe Werbetexte und da ich auf dem Weg zum Subterrain immer wieder am Freien Radio Kassel vorbeigekommen bin, hatte ich irgendwann mal die Idee, das wäre ja auch cool, mal eine Sendung zu machen. Und jetzt sitze ich hier, der Frank hat mich eingeladen, das einfach mal auszuprobieren und das ist ja auch das Konzept des DIY, sich einfach zu probieren. Jetzt sitze ich hier und stelle mal dieses Genre vor. Der Slowcore ist eine Spielart des Indie-Rocks, die in den 90ern entstanden ist. Charakteristisch für die Musik ist ein sehr ruhiges Tempo, repetitive Rhythmen, Melodien, die recht einfach sind, sich oft um sich selber kreisen, aber auch mal dynamisch ausbrechen können. Und vor allen Dingen ist der Slowcore auch sehr melancholisch. Es gibt auch die Bezeichnung Sadcore. Das werden wir in ein, zwei Songs nachher noch hören. Ich hoffe, es ist nicht so schlimm. Ich mag das sehr gerne. Es ist sehr schön. Man kann sich unheimlich in dieser Musik verlieren. Angefangen habe ich die Sendung mit der Band Velvet Underground mit dem Song Candy Says. Velvet Underground gilt als Inspirationsquelle für das Genre, zusammen mit Bands wie Talk Talk oder auch Brian Eno. Der nächste Song, den wir hören, kommt von der Band Galaxy 500. Die spielen eher Indie-Rock mit Dream-Pop-Vibes, werden aber auch dem Genre zugeordnet. Als nächstes den Song Tugboat von Galaxy 500. Viel Spaß!

Als nächstes habe ich die Band Low mitgebracht. Low gelten als eine der ersten Bands, die Slowcore gespielt haben. Das ist damals aus einer Laune heraus entstanden, als Alan Sparehawk mit einem weiteren Musiker zusammen in einer Alternativrock-Band gespielt hatten, hatte er die Idee, einfach mal Musik extrem minimalistisch und langsam zu spielen. Die beiden haben ein bisschen probiert und haben gemerkt, dass das tatsächlich eine Wirkung auf die Leute hat. Und dann haben sie kurzerhand Alans Frau Mimi Parker mit ins Boot genommen und haben dann zu dritt eine sehr, sehr ruhige, bedächtige Musik gespielt. Wer sie einmal live gesehen hat, weiß, wie wenigen Mitteln man Menschen in den Bann ziehen kann. Kaum eine Band des Genres hat das so gut beherrscht wie Low. Sie haben sich während ihres Bestehens stetig weiterentwickelt. Es gibt insgesamt 13 Alben, die immer ein bisschen anders klangen. Man konnte den Stil trotzdem immer wieder erkennen, auch ganz zum Schluss, als sie ganz wilde Experimente mit übersteuerter Elektronik gestartet haben. Das Album Double Negative ist extrem laut und noisy. Als ich das zum ersten Mal gehört hatte, hatte ich das Gefühl, meine Anlage ist kaputt. Dann habe ich aber irgendwann gemerkt, dass das einfach eine neue Idee ist, die fantastisch funktionierte. Ja, aber den Song, den wir jetzt hören, Over the Ocean, ist vom Album The Curtain Hits the Cast. Ich glaube, es ist das zweite. Da hört man auch das tolle Zusammenspiel zwischen Alan und Mimi. Sie haben beide sehr schöne Singstimmen. Ein ganz toller Song. Viel Vergnügen.

Over the Ocean von Low, ein sehr schöner Song. Als nächstes hören wir die Band Codeine aus New York. Codeine gelten als die Pioniere des Slowcore-Genres, vielleicht auch die Pioniere des Sadcore-Genres, denn deren Songs sind wirklich sehr, sehr traurig, voller Verzweiflung und ziemlich laut auch, obwohl sie diese langsame Musik spielen. Ich sah sie mal Anfang der 90er, als sie ihr drittes Album The White Birch rausgebracht hatten, in einem ganz kleinen Club in Frankfurt. Und das war ein sehr beeindruckendes Konzert. Ich hatte das Gefühl, der Schlagzeuger müsste eigentlich in einer Hardcore-Kapelle auftreten, so wie der auf die Drums eingedroschen hat in Zeitlupe. Und irgendwie hat mich die Musik so mitgenommen und weggebeamt. Mir kam es vor, als würden ständig kleine Splitter der Drumsticks in Zeitlupe durch das Scheinwerferlicht flirren. Das war ein sehr, sehr nachhaltig beeindruckendes Konzert für mich. Den Song, den wir jetzt hören, stammt von ihrem ersten Album Frigid Stars und der heißt Die.

Ich finde es großartig, wie diese Band Schmerz mit Lärm miteinander auf Spitzen treibt. Ich finde das sehr bewegend und wunderschön. Damit das hier jetzt nicht zu traurig wird, habe ich mir gedacht, ich lockere das jetzt ein bisschen auf mit einer Band, die irgendwann in den 2000ern gegründet wurde. Es ist die amerikanische Band Shores, die habe ich irgendwann zufällig entdeckt. Slowcore war lange Zeit tot, kam irgendwann aber wieder und mittlerweile wird es tatsächlich von ziemlich vielen Bands zumindest ansatzweise in verschiedenen Songs auf Alben verwendet, hat irgendwie so eine Art Wiederbelebung erfahren. Die Shores lagen irgendwo dazwischen. Die Besonderheit bei dieser Band ist, alle schreiben negativ über sie. Es gibt kaum positive Reviews. Ich habe mal so ein paar Sachen mir gemerkt, die ich jetzt mal zum Besten gebe. Sie sagen zum Beispiel über die Band, sie treiben es ein bisschen zu weit mit der Langsamkeit. Die Stimme ist vorhanden, dient aber eher als weiteres Musikinstrument in dem ganzen Pool der Dunstigkeit. Sehr witzig. Ich habe irgendwo gelesen, hört das nicht beim Autofahren. Ihr werdet einschlafen und einen Unfall bauen. Spielt die Shores bloß nicht auf Partys, weil alle dann traurig sein werden. Bisschen andere Richtung. Vielleicht ist es angemessen, die Shores zu spielen, wenn man in einer lauschigen, verschneiten Nacht auf Kuschelkurs gehen will. Aber selbst das wird wahrscheinlich zu nichts führen. Und das einzig Positive, was ich tatsächlich gesehen habe, ist, sie werden dafür gelobt, weil sie auf dem Punk-Label No Idea Records veröffentlicht wurden, was überhaupt keinen Sinn macht. Aber egal, überzeugt euch selber, ob ihr das gut oder schlecht findet. Trotzdem, wer jetzt Auto fährt, bitte rechts ranfahren. Nicht, dass irgendwann jemand sich beschwert beim Sender, dass wir da Unfälle verursacht haben. Viel Vergnügen.

0: Alleine das Schlagzeug drückt so dermaßen, dass sämtliche Dunstigkeit sofort verschwindet. Ich finde die großartig. Was bei der Band auch auffällt, ist, dass sie so ein bisschen die Dynamiken des Post-Rock benutzen und immer wieder mal mit lauten Passagen ausbrechen, die dann durch ein intensiveres Schlagzeugspiel noch verstärkt werden. Sowas Ähnliches kennt man von Bands wie Mogwai. Nur hier eben im Slowcore-Gewand. Sehr schön. Die nächste Band, die ich mitgebracht habe, ist die Band Karate. Die Band Karate, auch aus Amerika, ist auch merkwürdig, dass Slowcore hauptsächlich in den USA populär ist und gemacht wird. Es gibt kaum Bands außerhalb Amerikas, die diese Musik spielen. Karate oder Karate, je nachdem, spielt auch Slowcore mit ein bisschen Noise- und Post-Hardcore-Elementen. Sie kommen aus der Post-Hardcore-Ecke. Im Laufe ihres Bestehens kamen immer mehr Jazz-Einflüsse in die Musik. Deswegen habe ich die ausgesucht, weil ich das ziemlich spannend finde. Ich bin jemand, der Jazz auf den Tod nicht ausstehen kann, aber in der Form finde ich es super. Ich will jetzt gar nicht viel mehr darüber reden, sondern einfach mal die Musik für sich selbst sprechen lassen.
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Sehr schön. Das ist eine Band auch aus Amerika, offensichtlich. Sie heißt Sprain, ist auf dem Flenser-Label veröffentlicht worden. Sie haben zwei LPs gemacht und sie sind eigentlich als brachiale, super nihilistische Noise-Rocker bekannt geworden. Das ist das letzte Album von ihnen. The Lamp as Effigy heißt es, ist sehr einzigartig, total wild. Man muss schon harte Nerven haben oder halt eben ein Freund von Lärm. Es ist aber dennoch sehr beeindruckend. Die Band wurde dann irgendwann aufgelöst mit einem Knall. Man weiß gar nicht so richtig, was passiert ist. Die Bassistin wurde rausgeschmissen und das geschah nur einen Monat, nachdem sie dieses Ausnahmealbum veröffentlicht haben. Sehr schade. Angefangen haben sie aber mit einer EP, die 26 Minuten lang ist und sechs wunderschöne Slowcore-Lieder beinhaltet. Ich war tatsächlich traurig, dass sie den Weg nicht weit beschritten haben. Aber auf der anderen Seite ist es irgendwie ganz cool, auch mal zu sehen, wie Bands sich wandeln können und obwohl sie dann irgendetwas ganz anderes machen, trotzdem noch begeistern. Das Lied True Norwegian Black Metal ist der erste Song von dieser EP und den spiele ich euch jetzt vor.

Die Band Flooding aus Kansas ist vergleichbar mit Sprain. Auch sie haben angefangen, ein wunderschönes Slowcore-Album aufzunehmen mit sehr ätherischen Vocals. Und irgendwann haben sie gemerkt, dass sie live unterfordert sind, was sehr schade ist, und sie haben sich dann entschieden, mehr Richtung Noise zu gehen und auch ein paar Post-Hardcore-Elemente mit in die Musik einfließen zu lassen. Ich fand das erste Album super. Das zweite, wo ich jetzt einen Song von spiele, ist auch toll, aber wie gesagt, extrem laut. Das war die wildeste Nummer der Show. Ich bin gerade dabei, ein Konzert mit dieser Band vorzubereiten. Es sieht nicht ganz so gut aus. Es ist alles nicht so einfach mit Bands aus USA. Ständig werden Pläne umgeschmissen. Es wäre eine ziemlich tolle Angelegenheit, diese Band im Subterra spielen zu lassen. Wenn das dann irgendwann passiert, wäre das auf jeden Fall ein Must-Go für Fans von noisiger Musik. Und man wird es dann auf allen sozialen Netzwerken und auch an den Wänden der Stadt sehen, dass die Band spielt. Ich hoffe, es klappt. Wir hören jetzt den Song Transept Exit, anschnallen und viel Spaß.

Flooding mit Transept Exit. Das Album heißt übrigens Silhouette Machine. Wer das gerne mal in voller Länge hören möchte, man findet es auf Bandcamp und sicherlich auch auf den üblichen verdächtigen Streaming-Plattformen. Ganz tolles, lärmiges, noisiges, slowcoreiges Album. Und es gibt nichts Schöneres, als sich nach einem harten Tag von so einer Band zusammenschreien zu lassen. Ich finde es großartig. Die nächste Band, die wir hören, nennt sich Shut. Und sie wurde auch Anfang der 90er gegründet. Man redet bei der Band Shut als Band der First Wave of North American Shoegaze Bands. Ich finde sie gar nicht so shoegazy. Sie haben auch einen sehr eigenen Stil. Sie haben sich nicht auf die Bühne gestellt und haben ihre Instrumente gespielt, sondern die Gitarren wurden alle geloopt und zusammengeschraubt am Schneidetisch. Deswegen sind sie auch nicht so oft aufgetreten, weil sie konnten ihren Sound nicht live reproduzieren. Die Band ist nicht oft aufgetreten. Sie war in Amerika auch recht unbekannt. Und ich bin auf sie aufmerksam geworden, weil das Label Numero Group sie Ende letzten Jahres angekündigt hat mit dem Re-Release der LP Feed Like Fishes. Ich finde, die Musik dieser Band ist eher so an Indie-Rock von Bands wie zum Beispiel Yola Tengo angelehnt. Sie haben auch ein bisschen Velvet Underground Vibes. Wir hören jetzt das Lied I Still Would. Viel Spaß dabei.

die Band Should neu entdeckt über das Label Numero Group. Numero Group ist ein sehr, sehr, sehr cooles Label. Sie veröffentlichen ganz viel Funk und Soul. Und ihr zweites Standbein ist das Ausgraben lange verlorener toller Schätze aus der Welt der Musik, sorgen dafür, dass Plattennerds nicht länger ihre Nieren für schwarzes Gold verkaufen und bringen in regelmäßigen Abständen absolut hochkarätige, verloren geglaubte Bands wieder zurück ins Geschehen. Kann ich sehr empfehlen. Das war jetzt auch schon fast das Ende der Sendung. Ich habe noch eine Band hier, Good Night and Good Morning, die ich während meiner Recherche für diese Sendung gefunden habe, die ganz toll ist. Erstmal, bevor wir uns das anhören, möchte ich mich bedanken fürs Zuhören. Ich hoffe, es war nicht so schlimm, mein ungelerntes Gefasel. Ich habe jetzt den zweiten Take aufgenommen. Beim ersten Mal hatte ich ganz viele Zettel dabei. Das war eine absolute Katastrophe. Das will keiner hören. Ich glaube, es ist ein bisschen besser. Ich habe nicht den Anspruch, hier geschichtlich akkurate Informationen zu geben. Soweit bin ich noch nicht. Möchte gerne noch mehrere Sendungen machen. Ich habe viele Ideen. Zum Beispiel könnte ich mir vorstellen, mal eine Sendung über Bands zu machen, die von Steve Albini aufgenommen wurden. Das würde sehr bunt, sehr wild und sehr toll werden. Ich könnte mir aber auch vorstellen, Noise Rock mal näher zu bringen oder andere untergründige Musikgenres. Hätte ich voll Bock drauf. Ihr könnt gerne Feedback hinterlassen. Ich habe eine E-Mail-Adresse eingerichtet namens untergrundradio@gmx.net. Schreibt mir gerne, wenn ihr Anregungen habt oder wenn ihr mir sagen wollt, was hat euch super gefallen, was hat euch gar nicht gefallen, was würdet ihr euch wünschen, was für Musik würdet ihr gerne hören. Ja, Untergrundradio, ein Wort, @gmx.net. Kommen wir jetzt zum letzten Song. Die Band Good Night and Good Morning aus Philadelphia. Ich glaube, 2010 haben sie angefangen zu musizieren. Besonderheit dieser Band ist, sie spielen Gitarre, Schlagzeug und Vibraphon. Eine Mischung aus Ambient und Slowcore. Der Sound versetzt einen irgendwie in andere Sphären. Kommt ganz anders, aber doch vertraut. Wunderschön. Ich bin froh, dass ich die gefunden habe. Viel Vergnügen und bis zum nächsten Mal. Danke fürs Zuhören.

nicht die aufstehen, die gerne hier erwachen brüllen, die lassen wir lieber. Heute, die heutige Sendung, die ist ein bisschen mit regionaler Musik hier unterlegt. Und inspiriert dazu hat mich eine gesichert rechtsextreme Partei, die AfD. Da wurde es noch ein bisschen mehr in der Zeitung gemeldet, dass der Verfassungsschutz plant, wir wissen ja nur von einem Leak quasi, der Verfassungsschutz plant die Einstufung der Partei als gesichert rechtsextrem. Was da konkret heißt, genug Beweise sind vorhanden. Wer das nur nicht glauben will oder nicht merkt. Das Problem ist ja eher, dass man es nicht merkt, weil sie ja Böhmermann, ne? Weil sie sich anschleichen, an den Leuten anschleimen über völlig andere Themen, was irgendwie darüber kommen, als Influencer und sonst was und so weiter. Aber okay, das überspringe ich jetzt mal. Die Inspiration zu dieser Sendung, außer eines internationalen Beitrags, der für die Frau Holde, Frau Weidel gewidmet ist, habe ich hier nur aus regionaler Musik, vorläufig jedenfalls, eingeplant, weil ich hier einen Text habe, den ich schon lange lustig mache, nehmen wir mal hier vor. Das ist nämlich die AfD-Bundeswahlkampf von 21, ist das leider schon ein Update, gibt's noch nicht. Bundeswahlkampf, Wahlprogramm unter der Rubrik Medien. So, da gibt's nämlich den öffentlichen, Moment, jetzt haben wir das weggedrückt, nochmal von vorne. Den öffentlich, also Überschrift, ist mal geil, den öffentlich-rechtlichen Rundfunk neu gestalten. Die Öffentlich-Rechtlichen steht da einfach, aber da unten drunter steht nochmal fett gedruckt, freier Funk für freie Bürger. Die freie Fahrt für freie Bürger auch im UKW, ne? Aber das ist ja schon realisiert, die freie Funk für freie Bürger gibt es ja hier im freien Radio, wo man aber trotzdem, nein, die Nazis möchte man nicht haben. So, und jetzt kommt der Text, der muss man wahrscheinlich so ein bisschen mit dem Hitler-Sound vorlesen. Das öffentlich-rechtliche Rundfunksystem ist überholt. Die Rundfunkstaatsverträge sind in jedem Bundesland zu kündigen, um eine grundlegende Reform zu ermöglichen. Am Ende soll ein stark reduzierter Anbieter stehen, der ca. 1/10 des bisherigen Umfangs haben soll. 1/10. Dieser Grundfunk, das ist auch geil, Grundfunk, das gefällt mir aber sehr, hat nur die Aufgabe, die Bürger flächendeckend mit neutralen Inhalten aus Sparten, Information, Kultur und Bildung zu versorgen. Also nur Information, Kultur und Bildung. Machen wir eigentlich auch, man guckt, Kultur ist doch auch, ne? Ja, es ist ja nichts anderes. So, wichtig bleiben regionale Inhalte. Und jetzt kommt's. Ein schlanker, das ist sogar noch in Anführungsstriche geschrieben, Heimatfunk als Schaufenster der Regionen. So, anschließend steht noch was zum öffentlich-rechtlich betreffend, nämlich Zwangsbeiträge und Werbung entfallen. Die Finanzierung erfolgt durch eine Abgabe, die insbesondere Technologiekonzerne, die audiovisuelle Inhalte verbreiten, sowie Videostreamingdienste zu leisten haben. Also konkret, YouTube soll für die ARD bezahlen. Das klappt doch konkurrenzmäßig 100%. So, aber zurück zum Heimatfunk. Da habe ich aber mich lustig gemacht, was mag denn der schlanke Heimatfunk sein? Ich dachte, ja, hier, ne? Das sind wir doch. Wir sind hier ein freies Radio, das ist der freie Funk für freie Bürger. Und ich habe mich da ein bisschen auf die regionale Szene verlegt. Und da will ich da mal im unmittelbaren Umkreis, aber so im Funk, aus dem Funkbereich die Musikbeiträge mal ein bisschen raussuchen. Und naja, hier erstmal was ganz Besinnliches, schönen Anfang. Probieren wir es erstmal damit. So, und dann habe ich aber noch einen internationalen Beitrag, der ganz wichtig ist.

heute Heimatfunk. Ist denn das passend? Sind Liedchen volkstümlich oder volkvolklich? Nicht völkisch, volkstümlich, alles so ganz auf jeden Fall Volkslied bezogen. Traditionell sozusagen. Ganz wichtige Geschichte hier. So, die AfD wird vom Verfassungsschutz überwacht, das wissen wir ja schon alles. Aber da gibt es ja noch was Neues. Martin Sellner hat einen neuen Masterplan geäußert und der ist jetzt so. Zitat Original. Eine kleine Gruppe soll die übrigen AfDler überwachen dürfen, damit diese weniger Gründe für Verbotsverfahren oder schlechte Presse liefern. Also die AfD, die da nicht bloß da vom Verfassungsschutz, sondern auch von vielen anderen Leuten überwacht werden, die sollen jetzt auch noch mit sich selber überwachen. Das ist natürlich auch gut, weil das kommt dann mit der Frau Weidel, die den Sabotage schon kritisiert hat. Zusammen also hier erstmal Liedchen und dann kommen wir nochmal drauf hin, dass eigentlich schon so eine kleine Gruppe, die AfDler überwacht und auch das Verbotsverfahren sozusagen, sie vor dem Verbotsverfahren durch Datensammlung bewahren wollte. Das gab es alles schon. Und das haben wir auch schon mal gespielt hier. Und ich mache den ausführlichen Beitrag nachher nochmal, nach diesem regionalen Liedchen hier.

0: so nützloser schädlich, ne? So, ich hier aufgeschlagen. Das ist ein Beitrag, der wurde auf dem CCC, auf dem 37C3, als Vortrag gehalten vom Zentrum für politische Schönheit. Und da drin ist unter anderem der Flyer-Service Hahn schon besprochen. Und hier gab es auch den Adress-Service Hahn. Und den spiele ich euch da aus diesem Dings was ab. Und zwar habe ich ja nur die Bilder da vor Augen, ihr nicht. Da werden dazwischen drin die Belege gezeigt. Und er hat gesagt, das ist eine ganz interessante Geschichte gegeben. Und das ist doch hörenswert. Vor allem, wenn es ums Verbot geht und was die AfD, die haben halt viele Daten eingeschickt, tatsächlich. Hören wir mal, warum.
1: Also, im Frühling, das geht uns immer so, wir haben so nach dem Winter, nach der Winterdepression im Frühling, da liegen wir rum und scheiße, wir haben
2: wieder nicht,
1: keine Aktionsidee.
2: Nicht.
1: Da klingelt das Telefon und Markus Hahn persönlich ist am Telefon.
2: Markus Hahn hat mittlerweile sein Geschäftsfeld diversifiziert und handelt nun auch mit Adressdaten. Er hat uns angeboten, kostenlos ein Werbemailing an sämtliche Mitglieder einer Partei, also der AfD, zu verschicken.
1: Da konnten wir einfach nicht Nein sagen.
2: In einem kurzen Anfall von Verwirrung hielten wir uns tatsächlich für den AfD-Bundesvorstand.
1: Und als dieser formulierten wir eine dringende Fristsache an alle Parteimitglieder. Da unsere Partei ja verboten werden soll, müssen jetzt alle Mitglieder zum Zwecke der Sichtung und Vorbereitung der Verteidigung gegen das Verbot auf der Webseite afdbund.de ihr rechtsextremes Verdachtsmaterial hochladen.
2: Außerdem natürlich Chatgruppen, Fotos, einfach alles, was uns irgendwie interessieren könnte.
1: Und als Belohnung winken dann Reisen zum Dresdner Spritzelmarkt und Tankgutscheine von Jet.
2: Warte kurz.
1: Lassen Sie sich mal das an, oder? Ja.
3: Hallo, hier spricht Ihre Alice Weidel. Ich ärgere mich sehr. Als ich mich im Sommer während des Wahlkampfs auf Mallorca entspannt habe, bot mir der Adressservice Hahn an, für mich einen Urlaubsgruß an alle Parteimitglieder zu verschicken und das zu einem unschlagbar günstigen Preis. Im September bemerkte ich dann, dass ich die falsche Mitgliederliste ausgedruckt hatte, in der auch Postadressen enthalten waren. Ich blieb unbesorgt, denn der Adressservice Hahn erschien mir als seriöses Unternehmen. Meine Urlaubsgrüße sind aber scheinbar bis heute nicht bei Ihnen angekommen. Stattdessen wurde sämtlichen Mitgliedern jetzt ein Schreiben des Bundesvorstands per Post zugestellt, indem sie aufgefordert wurden, sämtliche verfassungsfeindlichen Chats, Dokumente und Bilder auf die Website afdbund.de hochzuladen. Das war natürlich eine Fälschung. Den Parteivorstand interessieren verfassungsfeindliche Chats einen Fliegenschiss. Wir haben also versucht, das Ganze zu stoppen, indem wir eine Rundmail verschickt haben. Aber leider wurde unser Mail-Server von irgendjemandem auf Spam-Blacklisten gesetzt, weshalb unsere Warnung bei den Mitgliedern gar nicht richtig ankam. Bis heute erreichen uns täglich Anrufe von besorgten Mitgliedern, die ihre gesamten Daten hochgeladen haben. Heute hat mir Tino mitgeteilt, dass scheinbar dieselben Verbrecher wie vom Flyer-Service Hahn hinter dem Adressservice Hahn stecken. Ich war schockiert und habe sofort eine Strafanzeige gestellt über den Anwaltsservice Hahn. Diese Kriminellen bieten jetzt sogar Geschenke an, um ihre rechtliche Verteidigung zu finanzieren. Wenn eine Demokratie so etwas duldet, müssen wir sie abschaffen, meine Damen und Herren. Ihre Alice Weidel.

Ist doch schön, ne? Das ist der Heimatfunk, genau, so geht's. Er ist ja viel zu friedlich irgendwie. Ich habe mich ja tatsächlich ein bisschen auf sehr wenig Musikauswahl hier belegt, also diesmal verlegt, die besonders erweiterbar ist, aber eben, ich wollte mal hier über die Band auflegen, die ich schon lange nicht mehr hatte. Und die Lost Lyrics, die muss man doch wirklich das öfter mal huldigen, da habe ich zu lange echt nicht genommen. Aber davon abgesehen, es geht ja um die AfD, es geht monothematisch wieder um die AfD, aber es geht halt zurzeit eben sehr um die AfD. Und weil sie eben jetzt nicht bloß in Schlagzeilen auftaucht, sondern jetzt auch geschlagen wird. Und da gibt es ja schon diese Probleme der Internen, was eben da der Haus sein hat, aber schon mit seiner Überwachungsidee da schon angesprochen hat. Und da gab es ja die Zeitungsmeldung, Chaos-Parteitag der AfD. Weidel kritisiert Sabotage durch parteiinterne Gegner. Ich muss mal kurz gucken, mit dem Original. Das sind keine wirkliche Zitat direkt hier, aber jedenfalls zitiert sie da, dass die Mitglieder, die da nicht so ganz auf der Schiene zu schwimmen scheinen, da unterstellt sie Sabotage. Und bei Sabotage, da gibt es eigentlich sofort immer nur ein Was, woran man sofort denken muss. Und in dem Fall ist es auch so, dass der Text, da können wir nicht den Text mal selber angucken, da passt sowas von drauf, sowas von. Dann nehmen wir das, ne? Sabotage, bitteschön. Für die Nachtschlampe. Nachttischlampe, sagte ich.

0: ja, Sabotage. Was schief geht, ist Sabotage. Das ist aber der Unterschied zu dem vorhergehenden, wo immer die Linksextremen schuld waren. Zum Beispiel bei Weidel war ja eine Zeitungsmeldung gewesen, dass da ein linksextremer Attentat auf sie ausgeführt wurde, wo da passiert war, dass ein Saftglas auf dem Tisch umgefallen war. Was dann irgendwie dann später herausstellte, jemand war halt vorbeigegangen, irgendwie da ungeschickt gewesen oder bewusst geschubst, aber es war ein Saftglas. Da hat die Frau Weidel schon Geschrei gemacht. Aber jetzt ist die Sabotage der internen Reihen vielleicht noch viel, viel größer. So, trotzdem, warum bleiben wir dabei? Ich habe ja nochmal von dem politischen Zentrum für Quatsch, ja, Zentrum für politische Schönheit, das Political Beauty, die genau erklären mit dem Verbot. Warum denn nun das Verbot, was da von allen angestrebt wird? Und was bringt das überhaupt? Weil die Frage ist ja tatsächlich, wenn jemand irgendwas verboten wird, dann geht es im Untergrund weiter. Und das haben wir beim Kiffen nur lange genug erlebt, ne? Genau, das ist ja auch ein Thema. Und das haben wir halt lange genug erlebt, dass das ja trotzdem wunderbar funktioniert, wenn das verboten ist. Aber hier hat es dann doch Hintergründe, die dann noch ein bisschen mehr Wirkung zeigen. Bitteschön.
1: Und was bringt ein Verbot überhaupt? Die Nazis sind ja dann gar nicht weg.
2: Ja, aber ihr Geld ist futsch. Die AfD und ihre Kreise bekommen bis zu nächsten Wahlen schätzungsweise 1 Milliarde Euro an Steuergeldern. Diese Subventionierung bricht weg, Vermögen beschlagnahmt.
1: Dann müssen die quasi ihre Mettigel erstmal wieder selbst bezahlen.
2: Genau.
1: Die AfD beschäftigt außerdem direkt und indirekt 3000 Rechtsextremisten. Wenn die alle ihren Job verlieren, würde leider die Arbeitslosigkeit um 0,00065% steigen.
2: Ein Verbot würde aber nicht nur den parlamentarischen Arm des Rechtsextremismus in Deutschland zerschlagen, auch jede Ersatzorganisation wäre damit verboten.
1: Warum sollte das ein Problem sein, wenn eine rechtsextreme Partei in einer Landtagswahl auf über 33% kommt? Wir sind doch eine Demokratie.
2: Weil jede Entscheidung, die eine Zweidrittelmehrheit benötigt, dann nur mit der AfD getroffen werden kann. Alles über 33% hilft der AfD, unsere Demokratie lahmzulegen.
1: Ja, in Thüringen muss in den nächsten Jahren mehr als ein Drittel der Stellen in der Justiz neu besetzt werden. Die Richterinnen und Richter gehen alle in Pension.
2: Wenn die AfD auf über 33% kommt, kann sie jede einzelne Neuberufung dieser Richterinnen verhindern. Jede einzelne.

Nun ja, der Kanzler hat sich jetzt KI vervielfältigt. Nein, das Lied ist ja nicht so ganz das Neueste und irgendwie ganz zeitgemäß. Das betraf einen anderen Kanzler, der damals aber noch lebte, als das Lied gesungen wurde. Und das ist jetzt doch ein sehr altes. Und ich habe gemerkt, dass einige Lieder da überhaupt nicht mehr passen oder eigentlich da sehr viele. Weil man nämlich diese Worte, diese Widerstand, die sich da liefern, weil man jetzt genau dieselben Worte hier, die also diesen Henker, diese, genau diese Assoziation mit dem Galgen an den Traktoren, ne? Genau, das ist ja das. Das ist jetzt diese Leute, die da irgendwie die Regierung stürzen wollen, genau dasselbe da ungefähr, was in den Liedchen da so ein bisschen intentioniert wurde, ausdrücken, allerdings da viel drastischer und wahrscheinlich mit wahren Umsatzideen umzusetzen, währenddessen das hier am Ende doch nur Worte waren bei den Punks, ne? Ist doch so. Es hat natürlich den Kanzler umgebracht, aber es singen gar nicht drüber. Und deswegen ein Lied von der Band mal etwas Neueres, aber trotzdem schon 11 Jahre alt. Und das passt auch schon wieder nicht mehr ganz. Und trotzdem, das kann man jetzt nicht, weil der Songtext, sagen wir mal, nicht so ganz anwendbar mir wäre, dass man die Musik überhaupt nicht mehr anhören, wäre auch falsch. Und ich bin sicher, dass das der Heimatfunk trotzdem der AfD nicht gefallen würde. Also spielen wir das ab. Ein schönes Lied. Bitteschön. Ein schönes.

die Helden, die jetzt auf der Straße demonstrieren mit den Plakaten, mit den Schildern, den Pappen, mit Sprüchen drauf. Das sind die Helden, die uns aber nicht ankotzen dürfen. Und die anderen, die kotzen gerade, deswegen genau. Tja, und egal, da herrscht dann Heimatfunk, ist halt das Thema. Deswegen gibt es immer ein schönes Heimatlied nochmal von aus der Heimat hier.

Ich habe da immer mehr Vergnügen dran irgendwie. Das nicht mehr ganz aktuelle, aber immer noch nicht aktualisierte Werk, da das durchzulesen, dieses Bundeswahlprogramm der AfD. Das ist ja mal nicht wirklich, dass man das jetzt als aus hochwertige Literatur bezeichnen könnte, aber es hat schon einen kräftigen Bullshit-Charakter, der wirklich einen Humor kitzelt. Da ist zum Beispiel Verfassungsschutz, da steht unter Verfassungsschutz, dass der Verfassungsschutz bitte aufhören soll, politische Gegner zu verfolgen. Wozu ist der Verfassungsschutz, ne? So sind die Wünsche. Und da gibt's ja etliche, da kann man hergucken, was man will. Und es ist halt so, dass man mit diesem Parteiprogramm, hundertprozentig behaupte ich das, und es klappt auch, wenn man es probiert, dass man jeden, der irgendwie so eine Vorstellung hat, dass die AfD da seine Probleme löst. Also betrifft nicht jetzt die Nazis, die jetzt hier die Ausländer rausprügeln wollen, sondern sämtliche, die irgendwie denken, dass diese Protestpartei irgendetwas bewirken würde, womit ihr Leben, mit dem sie nicht zufrieden sind, besser werden würde. So, dann kann man nämlich, denn egal was sie sich da vorstellen, hernehmen, ob das das Bürgerelterngeld ist, was sie wegnehmen wollen, die Renten, die sie kürzen wollen, die Subventionen, die sie abverschaffen wollen, den Rundfunk genau wegschaffen, diese die Gendersprache muss abgeschafft werden, die Sprachvorgaben abgeschafft werden, die, was haben wir denn alles so von Scheiß, da steht von oben bis unten Bullshit. Und es ist ja noch so, dass wirklich in jedem Satz, also allein schon diese ganze Formulierung, der ganze Mist, das ist ja nicht ein Satz, den man so als einen vernünftigen Satz durchgehen lassen könnte eigentlich. Also ich denke mal, das ist ja nun eindeutig so, dass den Wählern, ich will jetzt Gender oder mal nicht, dass denen das nicht zu Bewusstsein kommt. Das ist wahrscheinlich auch sowieso kein Schwein, überhaupt Wahlprogramme liest. Und da warte ich halt sehnsuchtsvoll schon mal so regelrecht drauf, bis die neuen aktuellen Programme rauskommen. Dann ist das halt vielleicht ein bisschen viel monothematisch dieses Jahr wieder diese eine Partei. Und nicht, dass wir keine anderen Probleme hätten. Also das Klima ist ein Problem und die steigenden Meerestemperaturen und die Anomalie der Meerestemperaturen, die außerhalb jeglicher bisherigen Messungen steigenden Temperaturen und die Wettereffekte, die eintreten und so weiter. Und das sind alles Themen. Und das sind aber alles Themen, die jetzt einmal sehr viel Katastrophenbewältigung brauchen, die auch globales Zusammenarbeiten brauchen und die wirklich da vorwärtsgehende, also Leute, die Probleme lösen können. Und da wählen wir jetzt hier so einen Haufen, die also die Probleme nicht bloß potenzieren, die Probleme selber erst schaffen im größten Maße. Und was da schon lange läuft, ist die Propaganda, die läuft in der Bildzeitung und die läuft in YouTube und sonst wo, von rechts gegen Grün, aber auch damit gegen Klima. Also gegen die Klimakleber gab es so Videos, wenn man Autofahrer da einen Klimakleber, der auf der Straße war, irgendwie böse angegriffen hat, dann hat dieses Video davon Riesenklicks gekriegt. Und von wegen, ja, Autofahrer, zeigst du den Klimakleber. So Überschriften, ne? Und dann siehst du einen Klicks, was ist da für eine Begeisterung beim Volk geschafft.

irgendwie ja den Hass projizieren können auf die Leute, die das Auto anhalten. Und da sind halt so, da die Wärmepumpe war es und alles Mögliche. Seit Jahren schon. Und ich erinnere da so, zu Merkels Zeiten haben sie da alle rumgeplattet, vor dem Linksruck wurde gewarnt. Da habe ich gefragt, wo denn da irgendwo ein Linksruck sein solle. Da wurde vor dem Linksruck gewarnt. Und immer mehr gewarnt. Und währenddessen ist die Kurve nach rechts gewandert. So dass es jetzt praktisch den, doch einen großen Teil der Bevölkerung wahrscheinlich gar nicht auffällt, dass sich da mit ihren Ansichten da schon auf dem rechten Feld befinden. Aber bitteschön, Liedchen aus dem Volksrepertoire.

das waren die Drogs, die gibt's mit einer echten Rezension von Höcke, der einzige Punkband, die von Höcke rezensiert wurde. Will ich nicht, nächstes Mal einigen. Ich habe dann hier nochmal was anderes, was so ein bisschen Halbkassel ist, ist auch regional, nochmal Einkauf aktuell, wenn ihr kennt. Habe ich schon zweimal das Konzert verpasst, weil sie hier irgendwie alles verlassen haben in der letzten Minute. Da war zweimal nicht hier gespielt, Kassel, die Konzerte abgesagt. Und das Liedchen hier beschreibt also ziemlich treffend was, was man damit ziemlich häufig aber begegnen kann. Dass man irgendwelche Leute hat, sondern nicht besonders ansehnlich, nicht besonders intelligent, auch nicht besonders reich, aber eben dann trotzdem rechts oder erst recht deswegen. Und in der Einbildung sich dann, dass sie dann irgendwie das fette Leben kriegen und die Herrenrasse dann irgendwie sind, alle anderen gehen weg und sie sind die Größten, werden gefeiert, haben ganz viel Geld und alles geht gut. So Leute sind das. Und dann aussehen sie so, Beschreibung passt.

so Fälle gibt's. Und da gibt's öfter mal, habe ich neulich einen pöbelnden Menschen erlebt, stockbesoffen pöbelnd. Und der jetzt da diese ganzen Parolen da rumbrüllte, die er da irgendwo aufgeschnappt hat, die aber ganz gut kannte. Also von wegen hier, wir räumen auf und die Ausländer, Remigration war auch drin und sowas. Saß ein stockbesoffener Straßenbahn und brüllte rum. Das war der Fall für Polizei. Da habe ich schon die regionale Nummer, also nicht die 110, sondern hier die Stadt. Polizei aufgeschlagen. Aber es hätte wenig Sinn. Das ist aber die Überlegung halt, das macht jetzt nicht wirklich viel Sinn, den, bis die da sind, ist wahrscheinlich dann eher mit der Bahn weg oder die anderen Leute von der Folge pöbelt sofort. Aber andersrum, man kann da wenig bringen. Also man kann ihm ja nicht jetzt einen Strafzettel schreiben und da irgendeine Geldstrafe aufbrummen für Hassreden, weil da ist ja wohl schwer was zu holen. Und zu bekehren ist er mit der Methode wahrscheinlich auch nicht. Aber ich weiß, wenn es wieder mal passiert, dann machen wir das andersrum. Denn ich ja nun ein guter Kenner des AfD-Parteiprogramms bin, dann kann ich ja mittlerweile jeden gegenreden, der irgendwie die Behauptung aufstellt, dass diese Partei jetzt irgendwas macht, was da hier ihnen von Vorteil wäre. Und dann brauchen wir eigentlich nur drin rumlesen. Obwohl das so einfach, wie man das sagt, dran klingt, wer wirklich mal reingeguckt hat, die haben das schon vom Layout so gestaltet, dass man das gar nicht möchte, dass das gar nicht mehr kann. Das ist so eine graue, ausgegraute Schrift, also sehr schwer leserhaft. Und für mich ist einfach so, wenn ich da wirklich den Text mal lesen möchte, kopiere ich mal am besten raus in den Editor und lese einen ordentlichen Schriftart durch. Und es ist ja nicht wirklich ein geistiger August, dass man jetzt im Radio als Kultur vielleicht das Wahlprogramm der AfD hier breit treten. Aber es ist halt irgendwie ein unfreiwilliges Komik ist eindeutig da drinne. Und ich hoffe natürlich die Entwicklung bis zur nächsten Sendung, dass wir da mehr wissen. Und was dann mal so diese Woche noch vom Verfassungsschutz dann gemeldet wird. Und also die Beweise sind so ausreichend, dass es als gesichert eingestuft wird. Das heißt gesichert, so viele Beweise gesichert, dass das nicht mehr widerlegbar ist. So. Jetzt haben wir es hier aus der Region, etwas aus dem Heimatfunk, regionales, genau ein regionales Ding, Death Valley, Esslingen, Enslingen, der ist ja der Ort hier um die Ecke da, verflixt. Ah, Elsingen Nummer 3. Also ihr kennt schon, ne, von die Schüsseldü, leider ist der Sänger gestorben, wie ich das mal gehört habe, ne. So, also, das in Gedenken, also diese Heimatmusik.

Ja, Schüsterdü im freundlichen Heimatfunk, im schlanken freundlichen Heimatfunk vom Freien Radio Kassel. So. Wir haben die. Ja, das muss ich jetzt mal am Ende der Sendung, wenn er überlebt hat, bis jetzt mal kurz was eingestehen. Diese schlanke Auswahl, die ich an Musik hier habe, dass ich nur wenige Bands habe, da hat einen Hintergrund, der nicht beabsichtigt war. Ich habe die Hauptsache vergessen, der Stick, auf dem die eigentlichen Files sind, der liegt dort daheim, den habe ich vergessen einzupacken und habe mich jetzt hier ganz notdürftig dann mit dem Thema befasst. Und es ist aber so, dass wir, ich mache das immer so öfter mal, dass ich die Themen dann nicht mehr in einer Sendung unterkriege und im nächsten weiter dann drüber plärre. Und da wird es halt nicht anders sein, dass diese Schnippel, die ich da noch habe, die kommen nächstes Mal. Und da wissen wir schon mehr. Jetzt müssen wir mal das Lied hier suchen. Ich glaube, wir haben 11 brauchen wir jetzt. Brauche ich was ganz Besonderes noch auflegen hier? Ach nee, riesenlange ZDT. So, also wenn schon, dann hier müssen wir Kult, Heimatradio, Kultende. Haben wir noch ein bisschen Zeit zum Schwatzen, damit es schön im Ausklang macht. Also reden wir von den Demos, genau. Die Demos, die jetzt so viel bewirken, die natürlich als die Prozente gesenkt haben, genau. Und der Postillion, der da jetzt diesen die Statistik aufgestellt hat, in wie vielen Monaten es dauert, bis die AfD auf Null ist, die hat dazu die Statistik weiter verfolgt, die Linie, in dem seit den Demonstrationen die AfD-Prozente runtergegangen sind, wie das dann weitergehen würde, wenn wir weiter demonstrieren. Und das ist eine vollkommen, das ist keine Satire, die Linie ist erstmal wissenschaftlich erstmal richtig, eine Prognose, die genau die Linie weiter beschreibt. Es ist an uns, das zu machen. Es wird nicht so ganz klappen auf Null, aber es hat einen großen Einfluss. Und der Rest sind dann die anderen Spalter, die Frau Wagenknecht sitzt natürlich der AfD auch zu. So, gute Nacht da draußen und in der Heimat, genau, den Heimatfunk.

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Herzlich willkommen, liebe Freundinnen und Freunde der guten Musik und des Freien Radios Kassel, hier im FRK zum Nachtprogramm. Heute Nacht Musik von einer Gruppe, die möglicherweise die meisten von euch kennen. Aber ich denke mir, wenn man das Lied hört, was wir gerade eben gehört haben, und dann fragt, wer war das, da kann man noch eine Wette gewinnen, denn ich glaube nicht, dass allzu viele Leute drauf kommen werden, wer das gewesen ist. Das war eine Gruppe namens Barclay James Harvest. Jetzt werden einige Leute vielleicht Pickel kriegen vor Schrecken, denn wir wollen tatsächlich heute Nacht hier Musik von Barclay James Harvest hören, einer Band, die inzwischen einen etwas merkwürdigen Ruf hat. Viele Leute, die damals in den späten 70er, frühen 80er Jahren schon Musik gehört haben und sich erinnern, das war damals eine der meist gehassten Bands überhaupt. Sie waren super erfolgreich in Deutschland, aber die meisten Leute, insbesondere auch die Fans von, sagen wir mal, progressiverer und in Anführungsstrichen besserer Pop- und Rockmusik, die hassten Barclay James Harvest wirklich, weil das eine von den Gruppen war, die ziemlich schmalzige Musik gemacht haben und die auch sehr kommerziell orientiert waren immer. Also die waren nicht sonderlich beliebt bei den progressiven Rockfans. Sehr beliebt waren sie dagegen, insbesondere bei den Mädchen. Das war richtige Mädchenmusik. Die Jungs haben damals, AC/DC und Status Quo gehört und die Mädchen, die standen auf Barclay James Harvest. Und heute Nacht möchte ich mal versuchen, diesem schlechten Image, das die Band bis heute hat, ein klein wenig was entgegenzusetzen. Wir wollen nämlich frühe Aufnahmen von Barclay James Harvest hören. Denn bevor sie berühmt geworden sind, besonders hier in Deutschland, hatten sie schon quasi eine Karriere hinter sich als, na, sagen wir mal, halb progressive englische Rockband. Und wir wollen Aufnahmen aus den frühen 70er Jahren hören von Barclay James Harvest, die etwas anders klingen als das, was man heutzutage kennt. Also heute Nacht kein Love on the Line, auch kein Berlin und kein Life is for Living. Aber immerhin, einige große Hits sind auch mit dabei. Child of the Universe zum Beispiel, auch ein Klassiker von Barclay James Harvest. Den hören wir gleich zu Anfang hier in unserer langen Nacht. 5 Stunden lang, also heute Nacht, frühe Aufnahmen von Barclay James Harvest. Die Alben aus den Jahren 1970 bis 75 ungefähr, die wollen wir heute Nacht hier abfeiern. Und es geht gleich los mit einem Album aus dem Jahr 74. Die Platte heißt Everyone is Everybody Else. Die LP war die erste, die sie damals für Polydor aufgenommen hatten. Nachdem sie einige Jahre lang bei EMI waren, mussten sie die Plattenfirma wechseln, mangels Erfolg. Und mit dem Wechsel zu Polydor kam dann auch so ganz langsam und ganz dezent auch der kommerzielle Erfolg. Und die erste LP für Polydor, wie gesagt, Everyone is Everybody Else. Eben übrigens, was wir eben gehört haben, das war eine ganz frühe Aufnahme aus dem Jahr 68, die erste Single von Barclay James Harvest, Early Morning. Aber zur Frühzeit der Gruppe kommen wir dann nachher. Jetzt erstmal das Album aus dem Jahr 1974. Viel Spaß mit Barclay James Harvest und zu Beginn, wie gesagt, einer ihrer Klassiker, Child of the Universe.

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1: Genau so ist es, liebe Freunde, hier ist das Freie Radio Kassel mit dem Nachtprogramm. Und heute Nacht gibt es Musik von der Band, von der wir eben schon ein Album gehört haben. Barclay James Harvest aus England, eine der in Deutschland populärsten Bands der späten 70er und frühen 80er Jahre. Wir hören aber heute Nacht Musik aus ihrer Frühzeit, denn das war die beste Ära dieser Band aus England, die in Deutschland immer noch ein bisschen unterbewertet wird, weil sie eben als leichtgewichtige Popkapelle gilt. Aber wir haben eben gehört, dass die auch ganz andere Musik machen konnten. Everyone is Everybody Else war der Titel dieser LP aus dem Jahr 1974. Wir werden im Laufe der Nacht noch weitere LPs von Barclay James Harvest hören. Jetzt erzähle ich euch erst ein bisschen was über die Band, über die Gründung. Die Gruppe wurde 1967 oder 66 oder 67 in England gegründet und sie bestand von Anfang an eigentlich aus den zentralen Mitgliedern. Das waren John Lees an der Gitarre, Les Holroyd hat Bass gespielt, Stuart Wolstenholme hat die Keyboards bedient und Mel Pritchard saß am Schlagzeug. Und die Gruppe hat damals in den späten 60er Jahren sich, wie so viele, viele andere auch, natürlich von den Beatles beeinflussen lassen, ganz entscheidend. Die Beatles stehen ja sozusagen am Anfang von allem, mehr oder weniger, was die Musik angeht, in den letzten 40 Jahren. Und auch Barclay James Harvest haben damals sich insbesondere von der Sgt. Pepper-Ära beeinflussen lassen, also psychedelische Popmusik gemacht, mit tollen Melodien teilweise auch. Und sie haben auch relativ bald einen Vertrag bekommen. Im Jahr 68 sind sie, wie die Beatles auch, von EMI engagiert worden. Sie haben einen Plattenvertrag bekommen und konnten im Jahr 68 ihre erste Single veröffentlichen. Das war damals noch sehr leichtgewichtige Popmusik, wie sie damals halt üblich gewesen ist. Das war noch nicht so progressiv oder psychedelisch, wie das dann später wurde. Und wir haben vorhin ja schon zu Beginn der Sendung die eine Seite dieser Single gehört, Early Morning. Und hier ist die zweite Seite dieser Single aus dem Jahr 68, Barclay James Harvest mit ihren ersten musikalischen Gehversuchen. Und passend zur damaligen Zeit heißt der Song Mr. Sunshine.

Ach ja, das ist auch sehr, sehr typische Spät-60er-Jahre Hippie-Psychedelik-Musik aus England. Mr. Sunshine, die erste Single von Barclay James Harvest aus dem Jahr 68, war allerdings ein, ne, mittlerer Erfolg. Es war nicht in den Charts, aber immerhin so erfolgreich, dass die Plattenfirma beschlossen hat, die Band zu behalten und weitere Versuche zu unternehmen, sie erfolgreich zu machen. Im Jahr 69 hat die Plattenfirma EMI dann ihr berühmtes Harvest-Label gegründet. Harvest, das war so eine Plattenfirma, so eine Art Sub-Label, so ein Unterlabel, das sich mit der damals gerade im Entstehen befindlichen progressiven sogenannten Underground-Musikszene befassen sollte. Da waren dann Bands wie Pink Floyd oder später auch Deep Purple, die eben so ein bisschen ja, eher im Rockbereich und im experimentellen Bereich sich betätigt haben. Und da hat man dann auch Barclay James Harvest mit dazu gepackt. Die sind also dann in Zukunft in den nächsten Jahren bei Harvest unter Vertrag gewesen und haben dort ja, progressive Musik gemacht, mehr oder weniger progressiv. Wobei die Musik von Barclay James Harvest da immer so an der Grenze war zwischen eingängiger Popmusik, die aber dann teilweise sehr progressiv klang. Das Ganze war manchmal etwas schwülstig und etwas pompös, aber es waren immer tolle Melodien. Und wie gesagt, in der Frühzeit haben sie auch dann durchaus ja, sich etwas in Richtung Experiment bewegt und sie waren noch nicht ganz so poppig und gefällig, wie das dann in den späteren Jahren der Fall war. Hier noch eine weitere Single aus dem Jahr 69. Sie hatten unter anderem auch bei der BBC gespielt, einige BBC-Sessions aufgenommen, hatten auch schon Konzerte gespielt und sie haben so nach und nach dann auch so ein bisschen den Fankreis erweitert. Und im Jahr 69 hatten sie dann die Möglichkeit, ihre zweite Single zu veröffentlichen und wir hören beide Stücke nacheinander: Poor Wages und Brother Thrush. Barclay James Harvest im Jahr 1969.

Ja, ist das nicht wunderschöner psychedelischer Pop der späten 60er? Das waren Barclay James Harvest, noch mehr Sunshine. Aber obwohl es sehr zeitgeistig war, war das auch damals kein großer Erfolg, diese zweite Single aus dem Jahr 1969. Trotzdem hat man weitergemacht, die Plattenfirma hat an die Gruppe geglaubt und man hat dann auch einen wichtigen musikalischen Schritt getan damals. Woody Wolstenholme, der Keyboarder, hat sich damals einen Mellotron zugelegt. Das war dieses etwas seltsame Instrument, das aus ganz vielen verschiedenen Bandschleifen besteht, die man auf Tastendruck dann bedienen kann und in Gang setzen kann. Das hat einen ganz eigenen, ganz seltsamen Klang. Das klingt so ein bisschen nach Holzbläsern, Blechbläsern und allen möglichen anderen Geschichten. Und viele Platten der frühen 70er Jahre sind von diesen Mellotron-Klängen beeinflusst, beispielsweise auch die Platten der Moody Blues oder von King Crimson. Und eben auch Barclay James Harvest haben sich so ein Ding zugelegt und haben dann ihren Sound auf dieses Mellotron abgestellt. Das klang dann alles so ein bisschen schwer, ein bisschen schwülstig, ein bisschen trippig auch teilweise, aber sehr typisch und ziemlich eingängig. Und die erste LP, die ist dann im Jahr 1970 aufgenommen worden. Nicht nur mit dem Mellotron und mit Orgel und mit allen möglichen anderen Spielereien, sondern man hat auch ein Orchester engagiert, das Barclay James Harvest Orchester. Das waren Musikstudenten, die sich dann mit der Band zusammengetan haben und man ist auch gemeinsam auf Tournee gegangen damals und hat dann gemeinsam Konzerte gespielt, damals in den frühen 70er Jahren. Da war das offenbar noch möglich. Also hier die erste LP von Barclay James Harvest, hier in der langen Barclay James Harvest Nacht im freien Radio Kassel aus dem Jahr 1970. Mitte 70 ist dieses erste Album erschienen und wir hören uns diese aus heutiger Sicht vielleicht ziemlich seltsame, aber doch wunderschöne Platte an. Seltsam vor allem dann, wenn man den späteren Sound, die Hits von dieser Gruppe im Ohr hat und das mal vergleicht. Da liegen doch noch einige Welten dazwischen. Also hier die erste LP. Der First Album Barclay James Harvest aus dem Jahr 1970. Viel Spaß.